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1: Am Mikrofon ist Sophie Mooseder, es ist 3 Uhr. Kommende Woche wird abgestimmt über das sogenannte EABG, das Erneuerbaren Ausbaubeschleunigungsgesetz. Es soll Bundesländer verpflichten, bei der Energiewende mitzumachen. Noch schaut es aber so aus, als würde die erforderliche Mehrheit im Nationalrat nicht zustande kommen. Paul Sihorsch berichtet.
2: Die Beschleunigung für Erneuerbare braucht eine Zweidrittelmehrheit. Die Verhandlungen laufen, sagt Energiestaatssekretärin Elisabeth Zehetner, ÖVP.
3: Es gibt noch ein paar Knackpunkte, wo wir uns zwar über das gemeinsame Ziel einig sind, aber nicht über den Weg, wie wir dorthin kommen.
2: Der Verhandlungspartner, die Grünen. Energiesprecher Lukas Hammer ist wenig optimistisch, dass es am Donnerstag ein Ja von den Grünen im Parlament geben wird.
4: Das hängt davon ab, ob der Herr Wirtschaftsminister den Mut aufbringt, sich gegen die Blockadehaltung der Landeshauptleute durchzusetzen und Nachbesserung bei den Zielen auch durchzusetzen.
2: Ein Knackpunkt, die Ausbauziele für Wind und Sonne. Einige Länder stemmen sich gegen die Vorgaben vom Bund. Dabei müssten die Ziele höher sein, kritisieren neben die Grünen. Kritik am Entwurf kommt auch von Vertretern der Wind- und Kleinwasserkraft.
1: Im Kosovo wird heute ein neues Parlament gewählt und das schon zum dritten Mal innerhalb von 1,5 Jahren. Grund dafür ist, dass sich das Parlament nicht fristgerecht auf einen neuen Präsidenten einigen hat können. Barbara Czandl berichtet.
5: Bereits im vergangenen Jahr gab es im Kosovo 2 Parlamentswahlen. Aus der ersten im Februar ist Vete Vendosje, die Partei von Albin Kurti, zwar als Siegerin hervorgegangen. Alle Versuche einer Regierungsbildung sind damals allerdings gescheitert. Bei Neuwahlen im Dezember erhielt Kurtis Partei dann 51% der Stimmen. Im Parlament mit 120 Sitzen hatte Vete Vendosje zusammen mit den an der Regierung beteiligten Vertretern der nicht-serbischen Minderheiten eine absolute Mehrheit. Was die Wahl des Staatsoberhauptes betrifft, war Kurtis Partei allerdings auf die Opposition angewiesen, die sich geweigert hatte, daran teilzunehmen. Von den 120 Abgeordneten im Parlament müssen nämlich 80 anwesend sein, um diese Wahl zu ermöglichen. Die Amtszeit der bisherigen Präsidentin Vjosa Osmani ist bereits am 4. April zu Ende gegangen.
1: Und bei der Fußball-Weltmeisterschaft darf das iranische Nationalteam nur für Spiele in die USA einreisen. Nach den Matches muss das iranische Team die USA sofort verlassen. Die Spieler müssen wieder nach Mexiko reisen, heißt es vom dortigen iranischen Botschafter. Grund ist der Krieg zwischen dem Iran und den USA. Und jetzt zum Wetter und zu Thomas Wostal.
6: Der Sonntag wird warm, die Temperaturen steigen heute auf 20 bis 26 Grad. Im Osten sind bis zu 28 oder 29 Grad möglich. Und überall in Österreich scheint heute für einige Zeit die Sonne. Allerdings im Laufe des Tages entstehen dann wieder stellenweise Regenschauer und Gewitter. Am wahrscheinlichsten sind sie im Bergland, ganz vereinzelt sind sie heute auch im Flachland möglich. Am Montag sehr warm, überwiegend sonnig und nur vereinzelt gewitterig. Am Dienstag und am Mittwoch dann allerdings mit Regen und mit Gewittern deutlich kühler.
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1: Am Mikrofon ist Sophie Mooseder, es ist 4 Uhr. Damit Kinder schwimmen lernen, organisiert die Salzburger Gemeinde Antaring jetzt selbst Kurse. Sie will nicht warten, bis das neue Hallenbad im Flachgau fertig ist. Peter Obermüller.
2: Freischwimmer ab 7 Jahren und Fahrtenschwimmer ab 9 Jahren. Die Landjugend trainiert und die Wasserrettung nimmt die Prüfungen ab. Es gäbe dringenden Bedarf an Schwimmkursen. Man könne nicht warten, bis es im Flachgau endlich ein Hallenbad gibt. Also führt die Gemeinde Antaring die Ausbildung im eigenen Freibecken durch. Bürgermeister Alois Mühlbacher, ÖVP.
3: Es ist ein sehr großes Anliegen, dass die Kinder bereits im Volksschulalter Sicherheit am Wasser entwickeln. Und wir rechnen so mit 15 bis 20 Leuten, dann ist das ein erfolgreicher Kurs. Und Nichtschwimmen kann lebensgefährlich sein. Und ich glaube, dass es unsere Verpflichtung ist, dass wir dem vorbringen.
2: 10 bis 12 Trainingseinheiten zu je 2 Stunden sind geplant. Das Informationsblatt für den Ferienschwimmerkurs liegt in der Gemeinde, in einer Bank und in der Volksschule auf. Anmeldeschluss für den Ferienschwimmkurs ist am 14. Juni.
1: Die EU will beibehalten, dass Passagiere bei verspäteten Flügen entschädigt werden. Der weltweite Luftfahrtverband sieht das aber kritisch. Alle müssten mehr zahlen, damit 1% der Passagiere entschädigt werden können, heißt es. Ein neuer Kompromiss liegt laut Berichten in der EU zur Abstimmung bereit. In der Nähe von einem Festival sind in den USA Schüsse gefallen. Mindestens 12 Menschen sind laut Polizei verletzt worden. Nach dem Täter wird gefahndet.
4: Die Fußball-WM 2026.
1: In 4 Tagen geht's wieder los, da startet die Fußball-Weltmeisterschaft in Nordamerika. Der Handel in Österreich erwartet sich dadurch ein Umsatzplus. Ö3-Reporter Johannes Ruprecht.
5: Der WM-Anpfiff naht und mit ihm die Vorfreude. Auch bei den heimischen Fans steigt das Fußballfieber, trotz teils später Anstoßzeiten.
6: Ja, natürlich werde ich Fußball-WM schauen. Ja. Auch dadurch, dass Österreich dabei ist, natürlich auch ein Highlight. Ne?
7: Vielleicht mit einem Achterl Wein zu Hause gemütlich vom Fernseher.
8: Beim der letzten EM, glaube ich, oder so, da habe ich direkt vor dem Fenster Public Viewing gehabt. Das war dann ein bisschen indirekt ganz lustig.
5: Auch der Handel dürfte von der Sportbegeisterung profitieren. Das ergibt eine Umfrage des Handelsverbands, erklärt Geschäftsführer Rainer Will.
9: Von jenen, die mehr Ausgaben planen, werden im Schnitt 133 Euro ausgegeben. Das resultiert in Mehreinnahmen von 200 Millionen Euro für den österreichischen Handel.
5: Besonders gefragt seien Getränke, Snacks und Grillprodukte.
1: Und jetzt zum Wetter und zu Thomas Wostal.
10: Der Sonntag bringt uns frühsommerliches Wetter mit einigen Sonnenstunden. Aber es wird nicht überall durchwegs trocken bleiben. Im Laufe des Tages entstehen stellenweise Regenschauer und Gewitter. Am wahrscheinlichsten sind sie im Bergland, ganz vereinzelt sind sie auch im Flachland möglich. Warm wird es überall mit Höchstwerten zwischen 20 und 26 Grad, im Osten um 28. Auf den Bergen in 2000 Meter hat es heute um die 10 Grad. Am Montag sehr warm und überwiegend sonnig und nur vereinzelt gewitterig, ab Dienstag dann deutlich kühler.
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1: Im Nachrichtenstudio Martina Kofler. Guten Morgen. Die Weltgesundheitsorganisation WHO will ihren Kampf gegen Ebola verstärken. In den nächsten 6 Monaten sollen mehr als 500 Millionen Dollar investiert werden. In Zentralafrika hat sich die Zahl der bestätigten Ebola-Fälle unterdessen auf fast 500 erhöht. Markus Langer berichtet.
2: In der Demokratischen Republik Kongo gebe es nun 452 bestätigte Infektionen, darunter 82 Todesfälle. In Uganda seien 19 Ebola-Fälle bestätigt, 2 infizierte Menschen starben dort, hieß es von der Weltgesundheitsorganisation. Damit verzeichnete die WHO 100 bestätigte Infektionen und 20 Todesfälle mehr als am Vortag. Die WHO hatte wegen der Epidemie Mitte Mai eine gesundheitliche Notlage von internationaler Tragweite ausgerufen, ihre zweithöchste Alarmstufe. Der aktuelle Ausbruch wird durch eine Virusvariante verursacht, gegen die es bisher weder eine spezifische Behandlung noch einen zugelassenen Impfstoff gibt.
1: In London finden heute Ukraine-Gespräche statt. Der britische Premier Starmer sowie Frankreichs Präsident Macron und der deutsche Kanzler Merz treffen mit dem ukrainischen Präsidenten Selenskyj zusammen. Dabei soll es um die weitere Unterstützung der Ukraine und verstärkten Druck auf Russland gehen. In Armenien finden heute Parlamentswahlen statt, die als richtungsweisend gelten. Der amtierende Regierungschef Nikol Pashinyan, der das Land der EU annähern möchte, hofft dabei auf die Wiederwahl seiner Partei. Stärkster Herausforderer ist der prorussische Milliardär Samuel Karapetyan mit seiner Oppositionspartei Starkes Armenien. Parlamentswahlen finden heute auch im Kosovo statt, zum bereits 3. Mal in 1,5 Jahren. Die Wahl war angesetzt worden, nachdem das tief gespaltene Parlament sich nicht auf einen Präsidenten hat einigen können. Die Verfassung sieht in diesem Fall vor, dass innerhalb von 45 Tagen ein neues Parlament gewählt werden muss. Am 2. Tag seiner Spanienreise wird Papst Leo heute im Zentrum von Madrid eine Messe halten, zu der bis zu 1 Million Gläubige erwartet werden. Auf seiner einwöchigen Reise wird der Papst noch Barcelona und die Kanarischen Inseln besuchen. Das waren die Nachrichten mit Martina Kofler. Und jetzt noch zum Wetter.
3: Vor allem im Osten und Süden erwartet uns heute ein sommerlicher Sonntag mit Höchstwerten zwischen 24 und 28 oder 29 Grad. Dazu scheint zunächst meist die Sonne. Von Vorarlberg bis ins westliche Niederösterreich und in den Norden der Obersteiermark werden es 20 bis 25 Grad und gebietsweise halten sich noch etwas dichtere Wolken, im Bereich der Nordalpen vielleicht auch einzelne Regenschauer. Dann lockert es auch hier auf. Allerdings entstehen nach und nach wieder einige Quellwolken und ein paar Regenschauer und Gewitter. Besonders am Nachmittag entlang des Alpenhauptkamms und auf den Bergen im Süden. Ausschließen kann man sie aber auch anderswo nicht. Zum Teil weht sehr lebhafter Wind, meist aus West bis Nordwest. Morgen wird es dann noch eine Spur wärmer mit 22 bis 30 Grad. Im Flachland wird es wieder oft sonnig. Im Bergland kommen zum Sonnenschein aber auch Wolken und am Nachmittag ein paar Schauer und Gewitter. Am Dienstag wird es im Osten und Süden schwül und noch einmal sehr warm mit bis zu 30 Grad. Von Westen her ziehen im Laufe des Tages aber recht verbreitet Schauer und Gewitter auf und bringen Abkühlung. So viel zum Wetter mit Jörg Stieber.
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0: Das ist einmal die richtige Energie fürs Aufstehen am Sonntag, den 7. Juni. Es ist 6 Uhr. Die Infos zum Tag hat für Sie Werner Trinker.
1: Einen schönen guten Morgen.
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1: Lohntransparenz. Sozialministerin legt Gesetzesentwurf vor. Preisgeldrekord bei der Fußballweltmeisterschaft und das Wiener Wetter. Wieder viel Sonne und sehr warm. Bei der Lohntransparenz will Sozialministerin Corinna Schumann nun Nägel mit Köpfen machen. Bisher konnten sich die Sozialpartner ja nicht auf eine Umsetzung der EU-Richtlinie einigen. Auch die Koalitionspartner ÖVP und NEOS stehen auf der Bremse. Niklas Lercher berichtet.
3: Österreich hält bei der Lohntransparenz den Zeitplan der EU nicht ein. Spätestens heute sollte eigentlich das nationale Gesetz stehen. Doch in der Koalition spießt es sich. Nun unternimmt Sozialministerin Corinna Schumann von der SPÖ einen Alleingang und legt den Koalitionspartnern einen Gesetzesentwurf zur Abstimmung vor.
4: Ich muss, weil ja auch die Frist für die Umsetzung der Richtlinie abläuft, jetzt dieses Gesetz in die politische Koordinierung geben.
3: Doch Stimmen in der ÖVP wollen bei der Lohntransparenz überhaupt die Stopptaste drücken, ähnlich die NEOS. Die Sozialministerin zeigt sich dennoch zuversichtlich.
4: Wir haben uns im Regierungsprogramm darauf verständigt, dass wir rasch und umfassend die Lohntransparenzrichtlinie umsetzen.
3: Mit der EU-Richtlinie sollen Arbeitnehmerinnen und Arbeitnehmer beispielsweise erfahren können, wie viel ein Kollege im gleichen Bereich durchschnittlich verdient. Findet die Regierung zu keiner Einigung, droht ein Vertragsverletzungsverfahren der EU.
1: Die Eröffnung der Rotunde im Prater verzögert sich weiter. Ursprünglich wollten die Betreiber das Gebäude, das als Ausstellungsstätte dienen soll, bereits im Frühjahr 2023 eröffnen. Doch Genehmigungsverfahren und eine aufwendige Solarfassade verzögern das Vorhaben weiter. Bei der Fußball-Weltmeisterschaft wird der österreichische Fußballbund ÖFB von einem Geldregen profitieren. Und auch mit den Spielern hat man sich in der Zwischenzeit auf ein Prämiensystem geeinigt, Daniel Kulowitz.
5: 750 Millionen Euro Preisgeld schüttet die FIFA aus bei dieser Fußball-WM, so viel wie noch nie zuvor. Da allerdings 48 Nationen am Start sind, wird der Geldkuchen diesmal aber durch viel mehr Teams geteilt. Für Österreich heißt das ein Startgeld von rund 11 Millionen Euro. Damit sich das Turnier finanziell aber richtig lohnt, sollte zumindest ein Achtelfinale herausschauen. Ganz im Sinne von ÖFB-Teamchef Ralf Rangnick, denn seine Spieler haben sich mit ÖFB-Geschäftsführer Bernhard Neuhold in Sachen Prämien auf ein Erfolgsmodell geeinigt.
6: Es war wirklich ein faires Miteinander, es ist ein leistungsorientiertes Modell. Je weiter wir kommen, desto mehr die Prämien auch zu ihren Gunsten verteilt werden.
5: Minusgeschäft wird die WM für den ÖFB auf keinen Fall. Ein Großteil der Einnahmen wird allerdings sofort wieder verschlungen durch Reisekosten, Unterkünfte, Organisation oder eben Spielerprämien. Ein Achtelfinaleinzug würde dem ÖFB zusätzliche 4 Millionen Dollar einbringen.
1: Und wir kommen damit zum Wiener Wetter und zu Tom Turga.
0: 12 bis 18 Grad sind es aktuell jetzt schon. 27 Grad gehen sich heute noch aus. Es wird wieder ein Tag mit viel Sonne, aber nicht ohne Wolken. Auch gewittrige Schauer sind möglich, besonders im Wienerwald zwischendurch einmal. Und auch der Wind wird rasch zulegen. 40 km/h Böen sind da heute möglich. Morgen ist es ein sommerlicher Wochenstart, auch mit wenigen Wolken. Der Wind ist wieder schwächer, Sonne pur und 29 oder sogar stellenweise 30 Grad. Radio Wien mit der besten Verkehrsinformation der Stadt um 6:04. Schönen guten Morgen und gute Fahrt kann ich gleich direkt sagen, weil es sind uns keine Störungen gemeldet worden.
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0: Hallo am Sonntag.

0: Einfach gute Musik am Sonntag in der Früh. Wer meine Glatze bestückt mit Solarzellen, bist du gescheit? Ich hätte wahrscheinlich Energie für drei Leben. Aber wie das funktioniert, schauen wir halt auf Radio Wien, wie es mit dem Tag ausschaut.
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2: Wieder, Sie bekommen heute wieder einmal die Meinung gesagt und Sie dürfen sich darüber nicht einmal beschweren. Manche Vorwürfe treffen zumindest teilweise zu. 50%.
3: Stier, machen Sie es wie der Steuermann, geben Sie das Ruder nicht aus der Hand und zeigen Sie Ihre Fähigkeiten in schwierigen Gewässern. 90%.
2: Zwillinge, Ihre Stimmung steigt, Sie können heute wunderbar das Wesentliche vom Unwichtigen unterscheiden und somit den Takt angeben. 90%.
3: Krebs, heute mag man Sie einfach, Sie stehen im Mittelpunkt und dürfen das auch in vollen Zügen genießen. 100%.
2: Löwe, Ihnen wird heute nicht so schnell die Laune verderben. Ein entspannter Sonntag mit der Familie oder mit Freunden steht auf dem Programm. 80%.
3: Jungfrau, Sie müssen unbedingt wieder mal Nein sagen. Tun Sie das nicht, halten Sie sich definitiv zu viel Verantwortung auf. 50%.
2: Waage, ein Tag, der ganz im Zeichen Ihrer Hobbys steht. Verbringen Sie Zeit mit Dingen, die Ihnen Spaß machen. 70%.
3: Skorpion, Sie stehen ein wenig in der Kritik. Manches trifft zu, manches aber auch nicht. Rechtfertigen Sie sich, wenn nötig. 60%.
2: Schütze, Sie sind eigentlich ganz und gar nicht menschenfeindlich. Auch wenn das einige von Ihnen glauben, stellen Sie die Dinge richtig. 70%.
3: Steinbock, Sie sprühen heute nur so vor Lebenslust. Stecken Sie ruhig Ihre Lieben damit an und verbringen Sie einen schönen Sonntag. 100%.
2: Wassermann, behalten Sie weiterhin die Übersicht.

0: nicht, auch wenn Sie das Gefühl haben, es sei schwierig. Verzetteln Sie sich nicht in Kleinigkeiten. 80%.
1: Und die Fische, heute läuft es zunächst nicht ganz rund. Suchen Sie nach Möglichkeit Halt in der Partnerschaft. 60%.
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2: Jetzt ist erstmal Sonntag, 6.30 Uhr, 6:30, der Radio Wien Sport jetzt mit Wolfgang Eichinger.
3: Pole Position für Jungster Kimi Antonelli und Mercedes beim Formel 1 Grand Prix von Monaco. Antonelli gewinnt das Qualifying knapp vor Red Bull Pilot Max Verstappen.
4: Yeah, I mean it was one of those laps that we call the magic lap.
3: Aus der zweiten Reihe starten die Ferraris von Hamilton und Leclerc. Tennis Jungster Mira Andreeva gewinnt das Finale der French Open in Paris gegen die Polin Maja Chwawinska mit 6:3 und 6:2. Die 19-jährige Russin hat ja auch vor 2 Monaten das Turnier in Linz gewonnen. Basketball: Die Kapfenberg Bulls sind österreichischer Meister. Kapfenberg gewinnt das 5. Finale gegen Oberwart 94:80 und trotz eines 0:2 Rückstandes die Finalserie mit 3.

0: 30:31. Der Siegestreffer fällt 2 Sekunden vor der Schlusssirene. Soweit das Wichtigste vom Sport, damit weiter zum Wien-Wetter.
1: Wieder ein Tag mit viel Sonne, aber nicht ohne Wolken, muss man dazu sagen. Auch gewitterige Regenschauer, besonders im Wienerwald, können mit dabei sein. Der Wind legt auch rasch zu. Von aktuell 13 bis 19 Grad gehen sich noch bis zu 27 Grad aus. Morgen starten sie sommerlich in die Woche mit wenigen Wolken. Der Wind ist dann quasi auch wieder eingeschlafen. Also fast Sonne pur und 29 oder sogar 30 Grad. Leider wie mit der besten Verkehrsinformation der Stadt, kurz und bündig. Sie kommen überall gut voran, keine Störungen gemeldet worden. Kommen Sie gut durch den Sonntag.
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0: Das ist Ihr Start in den Sonntag auf Radio Wien mit einfach guter Musik. Nur entspannen auf der Couch, das ist nicht Ihrs? Dann habe ich jetzt was für Sie.
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0: Literatur und Film kommende Woche im 15. Bezirk. Sprachspiel Biennale West 2026 startet nächsten Freitag in der alten Schiebekammer Meiselstraße 20. Unter dem Motto Arbeiten, Atmen können Schülerinnen und Schüler und Studierende direkt mit Autorinnen, FilmemacherInnen und KünstlerInnen in Austausch treten. Der Eintritt ist frei. 40 Open-Air-Vorführungen. Damit tourt am Mittwoch das Volkskino wieder durch Wien. Kostenlose Kinospannung in Parks, Grätzeln und Wohnbauten. Los geht's immer bei Einbruch der Dämmerung, so rund um 21 Uhr, und zwar bis zum 19. September. Alle Infos auf volkskino.at. Nixen, Frösche, Libellen und ein Konzert in der Au. Quackalulu Baby heißt das Figurentheaterstück im Lilarum Göldnergasse 8. Nixen feiern mit ihren Freunden ein Konzert der Sumpftröten, als dann plötzlich Fischerjunge Hans und sein Vater durch die Au rudern. Vorstellungen gibt's bis Ende Juni.
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5: Sonntag, 7. Juni, 7 Uhr. Hier ist Werner Trinker.
6: Einen schönen guten Morgen.
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6: Die WHO will den Kampf gegen Ebola verstärken. Der Eröffnungstermin für die Rotunde im Prater bleibt weiter unklar. Und das Wiener Wetter, viel Sonne und sehr warm. Die Weltgesundheitsorganisation WHO will ihren Kampf gegen Ebola verstärken. In den nächsten 6 Monaten sollen mehr als 500 Millionen Dollar investiert werden. In Zentralafrika hat sich die Zahl der bestätigten Ebola-Fälle unterdessen auf fast 500 erhöht. Markus Langer berichtet.
8: In der Demokratischen Republik Kongo gäbe es nun 452 bestätigte Infektionen, darunter 82 Todesfälle. In Uganda seien 19 Ebola-Fälle bestätigt, 2 infizierte Menschen starben dort, hieß es von der Weltgesundheitsorganisation. Damit verzeichnete die WHO 100 bestätigte Infektionen und 20 Todesfälle mehr als am Vortag. Die WHO hatte wegen der Epidemie Mitte Mai eine gesundheitliche Notlage von internationaler Tragweite ausgerufen, ihre zweithöchste Alarmstufe. Der aktuelle Ausbruch wird durch eine Virusvariante verursacht, gegen die es bisher weder eine spezifische Behandlung noch einen zugelassenen Impfstoff gibt.
6: Am zweiten Tag seiner Spanienreise wird Papst Leo heute im Zentrum von Madrid eine Messe halten, zu der bis zu 1 Million Gläubige erwartet werden. Auf seiner einwöchigen Reise wird der Papst noch Barcelona und die Kanarischen Inseln besuchen. Die Eröffnung der Rotunde im Wiener Prater verzögert sich erneut. Ursprünglich wollten die Betreiber das Gebäude, das als Ausstellungsstätte dienen soll, bereits im Frühjahr 2023 eröffnen. Doch Genehmigungsverfahren und eine aufwendige Solarfassade verzögern das Vorhaben weiter. Katharina Pawlowski berichtet.
9: Bei der Rotunde handelt es sich um einen rund 33 Meter hohen Stahlbetonbau. Im Inneren sollen gigantische analoge 360-Grad-Bilder bestaunt werden können. Doch bis es soweit ist, dauert es noch. Derzeit spießt es sich bei der Photovoltaikfassade. Mehrere technische Weiterentwicklungen bei Photovoltaiksystemen hätten dazu geführt, dass alles nochmals geprüft wurde. Um die Energieeffizienz der Solarfassade zu verbessern, heißt es beim Betreiber Panorama Vienna. Das kombiniert mit langwierigen behördlichen Abstimmungen führe zu weiteren Verzögerungen. Jährlich soll die Solarfassade rund 600.000 Kilowattstunden Strom erzeugen. Nur rund 25% davon werde die Rotunde benötigen. Der Rest könne an interessierte Partner weitergegeben werden. Zuletzt wollte man diesen Sommer aufsperren. Das dürfte sich erneut verzögern. Dennoch wird an einer Eröffnung noch heuer festgehalten.
6: Und wir kommen damit zum Wiener Wetter und zu Tom Turga.
5: 16 bis 20 Grad sind es aktuell. 27 gehen sich heute noch aus. Es ist wieder ein Tag mit viel Sonne, allerdings nicht ohne Wolken. Auch ein gewitteriger Regenschauer, besonders im Wienerwald, kann mit dabei sein. Und der Wind legt zu. 40 Kilometer pro Stunde Böen sind da heute bald möglich. Morgen ist es dann wieder ein sommerlicher Wochenstart. Wenige Wolken, kaum Wind und Sonne pur. 29 oder 30 Grad sind morgen die Höchstwerte. Radio Wien hier mit der besten Verkehrsinformation der Stadt um 7:04 mit guten Nachrichten. Sie kommen überall gut voran. Gute Fahrt.
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5: Bitte tun's mir einen Gefallen, nicht jetzt schon um 7 in der Früh denken, super, das war's wieder mit dem langen Wochenende, alles wieder vorbei. Sie haben bitte noch den ganzen Sonntag vor sich und ich spüre, das wird ein guter Tag.

0: einfach gute Musik auf Radio Wien läutet irgendwie den letzten schönen sonnigen Tag des langen Wochenendes ein. Ach, schönen guten Morgen auf Radio Wien noch einmal. Es ist ein schöner Abschluss für dieses lange Wochenende. Guten Morgen an dieser Stelle auch Radio Wien Meteorologe Daniel Stanker. Es gibt guten wieder Morgen. Viel Sonne heute.
1: Genau, und dabei wird es auch noch wärmer als gestern. Jetzt hat es schon 20 Grad in der City und am Nachmittag werden es dann bis zu 28 Grad. Um die Mittagszeit fallen vielleicht sogar ein paar Regentropfen, da ist im Wienerwald ein kurzer Schauer möglich und der schafft es vielleicht bis in die westlichen Bezirke, aber dabei kommen keine ergiebigen Mengen zusammen. Vom Wind ist jetzt noch wenig zu spüren, der legt aber im Laufe des Vormittags zu. Es ist also der letzte schöne Tag, wenn man so will, vom langen Wochenende. Mhm. Aber auch morgen wird es noch einmal sonnig und heiß, da steigen die Temperaturen dann auf bis zu 30 Grad.
0: Also sommerlicher Start für die neue Woche auch. Und wie schaut es dann die restliche Woche aus? Ist ja nicht mehr ganz so, wie soll ich sagen, strahlend dann.
1: Genau, sommerlich geht es noch einmal in den Dienstag. Da legen die Temperaturen am Vormittag noch einmal zu und es wird noch recht sonnig, ähnlich wie heute, wahrscheinlich auf bis zu 24 oder 28 Grad. Ab der Mittagszeit sind dann Schauer und kräftige Gewitter möglich. Aus heutiger Sicht treffen die am mittleren Nachmittag ein, das Timing kann sich aber noch nach vorne oder nach hinten verschieben. Und diese Gewitter kündigen sich dann mit heftigen Windböen an und leiten dann generell eine kühlere Wetterphase ein. Schon mit den Schauern wird es dann spürbar kühler. Und zumindest bis Freitag bleiben die Temperaturen dann gedämpft.
0: Gut, das heißt, ich weiß, es ist natürlich jetzt weit in der Zukunft, aber kommendes Wochenende Grillwetter? Fragezeichen.
1: Das ist noch sehr unsicher, da traue ich mich jetzt noch nicht so weit nach vorne schauen.
0: Das wäre zu viel verlangt, ich habe nur einen Termin geplant, deswegen frage ich, vollkommen uneigennützig natürlich. Daniel, ich wünsche dir einen schönen Sonntag, vielen Dank für deine Infos.
1: Danke dir.
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3: Es ist Sonntag, der 7. Juni, 7.30 Uhr, also halb acht. Der Radio Wien Sport jetzt mit Christoph Ott.
4: In der Formel 1 steht heute der legendäre Große Preis von Monaco an. Einen schönen guten Morgen. Bereits zum vierten Mal in dieser Saison startet Kimi Antonelli von der Pole Position und könnte den fünften Sieg in Folge einfahren. Hinter dem 19-Jährigen gehen Max Verstappen und die beiden Ferrari-Piloten Lewis Hamilton und Charles Leclerc ins Rennen. Start ist um 15 Uhr auch live zu sehen in ORF 1. In der HLA der Handballliga Austria müssen die Fivers weiter auf den ersten Meistertitel nach 2018 warten. Die Wiener verlieren das zweite Finalspiel der Handballliga Austria gegen die Czechs für Slau knapp mit 31:32. Damit bleiben die Niederösterreicher bereits zum 14. Mal in Folge ungeschlagen und küren sich erstmals zum Meister. In der American Football League Europe feiern die Vienna Vikings mit dem 24:10 Heimsieg gegen Rhein-Fire aus Deutschland in der neu gegründeten Liga den dritten Sieg im dritten Spiel. Und bei den Sport Austria Finals ist heute ein letztes Mal wieder volle Action der ganzen Stadt angesagt. Am Programm steht

0: Unter anderem Flag Football beim Trendsportzentrum im Prater, am Rathausplatz Minigolf, Bogenschießen und 3x3 Rollstuhlbasketball und im Skatepark Hütteldorf Scootering. Das war's vom Sport, weiter geht's mit dem Wienwetter und Tom Turger.
1: Es ist wieder ein Tag mit viel Sonne, allerdings nicht

0: Wetter. Sonst Sonne pur, 29 oder 30 Grad sind morgen der Höchstwert. Radio Wien hier um 7.32 Uhr mit der besten Verkehrsinformation der Stadt. Kurz und bündig, Sie kommen überall gut voran, keine Störungen gemeldet.
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0: Mit einfach guter Musik geht's rein in den Sonntag hier auf Radio Wien. Kalendarisch ist ja noch Frühling, aber die ersten Wärmegewitter hat's auch schon gegeben. Ist ja sonst eher so ein Sommerphänomen, kann man sagen. Und bei Blitz und Donner haben wir schon als Kinder gelernt, Autos sind sicher, Fernsehen bei Gewitter eher gefährlich und bei Bäumen gilt Buchen, Suchen, Eichen, Weichen. Aber stimmt das alles? Radio Wien-Redakteurin Olivia Peter hinterfragt die fünf gängigsten Gewittermythen mit Blitzortungsexperte Gerhard Diendorfer.
1: Erster Mythos: Eichen sollst du weichen, Buchen sollst du suchen. Da ist nichts dran.
2: Man vermutet, dass es daher kommt, dass vielleicht das Schadensbild ein bisschen anders ausschaut. Wenn ein Blitz eine Eiche trifft, die eher zersprengt wird, und in den Buchen liegt der Blitz eher an der Oberfläche des Stammes. Aber physikalisch ist dadurch nichts zu begründen.
1: Zweiter Mythos: Bei Gewittern soll man nicht duschen.
2: Man sollte bei Gewitter grundsätzlich keine Metallteile oder elektrisch leitenden Teile in einem Gebäude angreifen. Das gilt sozusagen auch in der Küche, dass man nicht den Wasserhahn gerade angreift oder sowas. Wenn genau in dem Augenblick der Blitz einschlägt und man greift hier was an, kann es sein, dass man dadurch einen elektrischen Schlag abbekommt.
1: Mythos 3: Regenschirme ziehen Blitze an.
2: Das ganze Thema, es zieht was Blitze an, ist leider nicht auszurotten. Man muss sich mal vorstellen, der Blitz beginnt in der Wolke in 2-3 Kilometer Höhe. Der weiß gar nicht, ob da unten am Boden einer geht, der einen Schirm hat oder keinen Schirm hat oder sowas. Natürlich, wenn ich vom Blitz getroffen werde und mit einem Schirm unterwegs bin, dann schlägt er einmal in den Schirm ein und über den Schirm geht es dann auf die Person. Aber die Person wäre genauso vom Blitz getroffen worden, wenn es den Schirm nicht mitgehabt hätte.
1: Und was ist mit dem Mythos, dass man bei Gewittern nicht mit dem Handy telefonieren soll?
2: Wie bei all diesen Fake News oder Mythen, die da herumgeistern, lasse ich das nicht mehr wegbringen. Aber absolut kein Problem, also wenn Sie mit Handy telefonieren bei Gewitter. Es gibt ja keine irgendwie Kabelverbindung, sollte man sich nicht abhalten lassen.
1: Gilt noch zu klären, ob das Auto während eines Gewitters wirklich der sicherste Ort ist.
2: Ja, also solange das Auto wirklich eine Metallkarosserie hat und nicht irgendwie sozusagen ein Cabrio ist, ist man sehr sicher. Aber auch da ist es wieder, dass man sagt, wenn es wirklich sehr aktiv gewittert, dass man sagt, am besten sitzen im Auto, nicht sozusagen herumspielen mit irgendwelchen Dingen, angreifen, weil wenn es wirklich dann die Antenne trifft und man dreht am Radio herum, könnte es auch sein, dass man elektrisiert wird. Aber ein Auto ist sicher der beste Platz, wo man sofort hingeht und sich einen Schutz sucht.
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0: Sonntag früh auf Radio Wien heißt natürlich auch, es gibt kein Auskommen von Robert Frühdiger und Robert Steiner. Schönen guten Morgen.
1: Das stimmt, jetzt heißt es gleich wieder Wow, Wissen oder was? In 9 Minuten geht's los mit unserer Rätselshow.
0: Genau, Rolf Frühdiger ist noch quasi beim Frühstücken, der stärkt sich noch.
1: Der steckt förmlich noch im Frühstück.
0: Jetzt bekommt er gar nicht mit, ich hätte einen Klassiker für euch als Idee.
1: Echt, was denn?
0: Also ich würde vorschlagen, wir spielen...
1: Das hat jetzt aber keiner gehört.
0: Naja, gut so, aber das macht ja
1: nichts. Eine gute Idee. Vielleicht machen wir das.
0: Glaubst du, die Leute kennen?
1: Ja, ich bin gespannt. Also ich bin sehr gespannt, das wird sehr interessant. Schauen wir mal, ob es eine Rekordbeteiligung gibt.
0: Das ist ja wahrscheinlich eher was für Kenner. Gut, aber das heißt für die Kids heißt es auf jeden Fall schon mal anrufen. Ne?
1: 89 9 95 3 ist die Telefonnummer vom Handy. Bitte 01 vorwählen. In Kürze geht's los mit Wow, Wissen oder was? Hier auf Radio Wien.

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3: Sonntagmorgen, es ist 8 Uhr, jetzt gibt's Nachrichten auf Radio Wien mit Werner Trinker.
4: Schönen guten Morgen.
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4: Die Bundesländer sollen per Gesetz verpflichtet werden, verstärkt bei der Energiewende mitzumachen. Zahlreiche technische Neuerungen bei der in wenigen Tagen startenden Fußball-WM und das Wiener Wetter ist heute überwiegend sonnig und warm. Seit Wochen wird über den Ausbau der erneuerbaren Energien diskutiert. Ein großer Punkt dabei das Erneuerbaren-Ausbau-Beschleunigungsgesetz. Es soll Bundesländer verpflichten, bei der Energiewende mitzumachen. Für Donnerstag steht es auf der Tagesordnung des Nationalrats, berichtet Paul Sihorsch.
6: Die Beschleunigung für Erneuerbare braucht eine Zweidrittelmehrheit. Die Verhandlungen laufen, sagt Energiestaatssekretärin Elisabeth Zehetner, ÖVP.
7: Es gibt noch ein paar Knackpunkte, wo wir uns zwar über das gemeinsame Ziel einig sind, aber nicht über den Weg, wie wir dorthin kommen.
6: Der Verhandlungspartner, die Grünen. Energiesprecher Lukas Hammer ist wenig optimistisch, dass es am Donnerstag ein Ja von den Grünen im Parlament geben wird.
8: Das hängt davon ab, ob der Herr Wirtschaftsminister den Mut aufbringt, sich gegen die Blockadehaltung der Landeshauptleute durchzusetzen und Nachbesserung bei den Zielen auch durchzusetzen.
6: Ein Knackpunkt, die Ausbauziele für Wind und Sonne. Einige Länder stemmen sich gegen die Vorgaben vom Bund. Dabei müssten die Ziele höher sein, kritisieren neben die Grünen. Kritik am Entwurf kommt auch von Vertretern der Wind- und Kleinwasserkraft.
4: Beim Zusammenstoß eines Autos mit einem Güterzug der Franz-Josefs-Bahn sind gestern Nachmittag in Allensteig im Bezirk Zwettl zwei Erwachsene ums Leben gekommen. Ein Kleinkind hat überlebt. Es wurde vom Notarzt Hubschrauber in ein Krankenhaus geflogen. Die Eltern des Kindes sind noch

0: an der Unfallstelle verstorben. Ab 1. Juli müssen bundesweit Hundebesitzer einen Sachkundekurs besuchen. In Wien wurde ein derartiger Nachweis bereits vor 7 Jahren eingeführt. Kritik an der bundesweiten Regelung kommt von Tierschutzorganisationen. Sie fordern, dass bei der Ausbildung der Hundetrainer höhere Standards gesetzt werden. Zum Sport: in wenigen Tagen startet die Fußball-WM in Nordamerika. Dabei setzt der Weltfußballverband FIFA auch wieder auf viel Technologie und Neuerungen. Christoph Ott.
1: Bewährte Systeme wie Torlinientechnik und Videoschiedsrichter bleiben auch bei dieser WM im Einsatz. Neu ist eine weiterentwickelte halbautomatische Abseitstechnologie, die Entscheidungen deutlich beschleunigen soll. Unterstützt wird sie von Sensoren im Ball und einem noch präziseren Tracking der Spieler auf dem Feld. Zusätzlich erhalten alle 48 Teams Zugang zu einer KI-gestützten Analyseplattform für Taktik- und Spielanalysen. Doch auch abseits der Weltmeisterschaft gibt es bereits Ideen für die Zukunft. So könnten Drohnen mit Ballfangsäcken künftig scharf geschossene Bälle Richtung Publikum noch in der Luft abfangen und so die Fans schützen. Außerdem ist es möglich, dass Ballkinder künftig durch sogenannte Ball-Picking-Roboter ersetzt werden. Diese sollen Bälle nicht nur einsammeln, sondern den Spielerinnen und Spielern auch direkt zuspielen können. Ob sich diese Technologien tatsächlich durchsetzen, wird sich aber erst in den kommenden Jahren zeigen.
0: Und wir kommen damit zum Wiener Wetter und zu Robert Steiner und Rolf Rüdiger.
2: Wow, wir haben schon super Temperaturen. 16 bis 20 Grad schon an diesem Sonntag.
3: Das ist super.
2: Die meiste Zeit überscheint die Sonne. Zwischendurch können aber auch einmal etwas mehr Wolken auftauchen.
3: Ja, da ist dann finster.
2: Und ein kurzer, gewittriger Regenschauer ist vor allem im Wienerwaldbereich nicht ausgeschlossen.
3: Ja.
2: Rasch kommt lebhafter zeitweise auch kräftiger Westwind mit Böen von über 40 km/h auf und die Temperatur erreicht heute maximal 27 Grad.
3: Aber schneiden wird es heute
2: nicht. Nein, bestimmt nicht. Ich kann es dir versprechen. Hurra. 3 Minuten nach 8, hier ist Radio Wien mit der besten Verkehrsinformation der Stadt.
3: Die ist super.
2: Es gibt, wie sich das für einen Sonntagmorgen gehört, keine Störungen. Wir wünschen gute und sichere Fahrt.
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3: Hallöchen, Popöchen, guten Morgen, da sind wir wieder.
2: Ich hoffe, alle sind munter und eifrig am Rätsel suchen.
3: Ich bin munter und suche schon die ganze Zeit. Heute habe ich schon die Unterhose gesucht.
2: Ja, das ist gut, hast du gefunden?
3: Nein, ich habe die von gestern genommen.
2: Sehr schön. Sag einmal, hast du schon gefrühstückt? Das ist die wichtigste Frage.
3: Natürlich.
2: Ja?
3: Fast wäre ich zu spät gekommen, weil ich an meinem Marmeladebrot bicken geblieben bin.
2: Ja, genau,
3: also
2: so haben wir es uns vorgestellt.
3: Das war schon eine Katastrophe heute.
2: Oje, du Armer.
3: Ja,
2: jetzt
3: ja.
2: Geht's auf jeden Fall los. Wenn ihr mitspielen wollt, ruft an unter 89 9 95 3. Das ist die Telefonnummer zu uns.
3: Ja, und wir kümmern uns dann um Antworten auf eure Fragen. Weil wir sind super, wir finden immer irgendwas.
2: Was es zu gewinnen gibt, das verraten wir in Kürze. Jetzt gibt's mal Soul Sister auf Radio Wien.
3: Ah, das ist schön.
2: The Way to Your Heart.
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0: Der Sonntagmorgen auf Radio Wien.
1: Ja.
0: Das ist Zeit für das Familienfrühstück.
1: Das ist besser als die Morgengymnastik.
0: Wieso hast du heute schon Morgengymnastik
1: nein,
0: gemacht?
1: Nein, die habe ich übersprungen.
0: Sehr gescheit.
1: Ich habe mich gleich ums Frühstück gekriegt. Hast du heute schon was gefrühstückt? Soll ich dich füttern?
0: Getrunken habe ich was.
1: Getrunken
0: habe ich was? Ja, das reicht auch.
1: Aha.
0: Übrigens, 8:08.
1: Und?
0: Meine Lieblingsuhrzeit.
1: Ich gratuliere dir herzlich. So, ich gehe mal ans Telefon. Ich schaue mal, ob noch wer da ist.
0: Ja.
1: Hallöchen, ist wer am Telefon?
2: Hallo.
1: Hallo. Grüß dich, wer bist denn du?
2: Die Clara.
1: Clara, darf ich vorstellen, das ist der Robert Steiner, Clara.
0: Guten Morgen, Clara. Wir sind wirklich froh, dass du schon munter bist.
1: Ja.
0: Du warst die allererste, die heute angerufen hat.
1: So. Und jetzt die wichtigste Frage. Was hast du heute schon alles gemacht?
2: Aufgestanden.
1: Ja, das kann schon einmal nicht schaden.
0: Stimmt.
1: Wobei, hat denn schon mal wer angerufen, der im Bett gelegen ist?
0: Ich weiß es nicht. Das sehen wir ja nicht.
1: Ah ja, richtig. Aber man kann im Bett liegend auch telefonieren.
0: Clara, wer ist denn bei dir aller zu Hause?
2: Die Mama und der Papa ist gerade fotografieren.
0: Oh, Aha. Das heißt, er ist schon früher munter gewesen.
1: Aha, und der fotografiert die Mama oder wen?
2: Nein!
1: Also, ich frage nur.
0: Sag mal, Clara, habt ihr auch ein Haustier?
2: Nein.
1: Okay. Nein, du wirst ziehen.
0: Nein, ich meine nicht eine Haustür, ich meine ein Haustier.
1: Ein Haustier.
0: Jetzt
1: was,
0: aber,
1: da hätte ich
0: aber
1: schon eine Frage. Hättest du gerne eines und wenn ja, welches?
2: Ja, ich hätte schon gern eins und wenn ja, dann...
1: Ein Krokodil.
0: Das ist doch kein Haustier.
1: Nein.
2: Ein Hund.
1: Ein Hund?
0: Ja.
1: Ja, aber ein Hund hat doch jeder... Zweite.
0: Ja, wahrscheinlich sind sie sehr beliebt.
1: Ja, kann man da nicht was Lustigeres nehmen?
0: Irgendwas? Ja, aber ein Krokodil ist zu gefährlich.
1: Ein Kamel zum Beispiel hat nicht jeder.
0: Ein was?
1: Ein Kamel, das
0: ja. Mit
1: den Hückern.
0: Ist doch viel zu groß, das kann man zu Hause nicht halten. So, jetzt machen wir Folgendes. Du hast bestimmt eine Frage für uns vorbereitet, oder?
2: Ja.
0: Ja, dann leg
1: okay,
0: mal los.
1: Wir spitzen die Ohren.
2: Was ist die Leibspeise vom kleinen Tiger in den Janosch-Geschichten?
0: Dem kleinen Tiger?
1: Ja.
0: Janosch.
1: Ja.
0: Das ist der mit der Tigerente, oder?
1: Ja, und da gibt es ja eigenes den Tigerenten-Club und Tigerenten-Fernsehen und überhaupt.
0: Ja.
1: Wer macht das? Die Deutschen machen das?
0: Ja, genau. Hm. Und gibt es ja nicht auch den Günther Kastenfrosch, heißt er, glaube ich? Der hat ja einiges erfunden. Aber du willst die Leibspeise des kleinen Tigers.
1: Lebt er eigentlich noch?
0: Der Janosch?
1: Ja.
0: Ich glaube schon. Wir haben ihn einmal getroffen. Wir haben ihn auf einer Buchmesse in Wien einmal getroffen, da hat er für uns was gezeichnet.
1: Für mich nicht.
0: Wirklich nicht?
1: Na.
0: Bist du dir nicht sicher?
1: Na sicher, das wäre
0: okay. Wertvoll.
1: So, vielleicht jetzt hast du was für ihn gezeichnet.
0: Ja, das kann auch sein. Jetzt machen wir Folgendes, Clara, du gibst uns ein Kommando.
1: Ja.
0: Und dann kommt die Meghan Trainor, singt was Schönes, danach hören wir uns gleich wieder.
2: Auf den Ralf Rüdiger, fertig, los.
1: Na bravo.

0: So schnell geht's und die Clara ist schon wieder am Telefon.
1: So.
0: Guten Morgen.
1: Ja, guten Morgen.
2: Hallo.
1: Schön, dass du noch da bist. Bist du großer Fan von Janosch und seinen Zeichnungen?
2: Ja.
0: Und
2: ja.
0: Vor allem von seinen Geschichten.
1: Mhm, das mögen auch die Erwachsenen gern.
0: Ja, das stimmt. Das stimmt. Und jetzt geht's um deine Frage, wie war die nochmal?
1: Ja, wie war denn die nochmal?
2: Was ist die Leibspalte vom kleinen Tiger in den Janosch-Geschichten?
0: Wir haben jetzt ein bisschen nachgeschaut, aber wir sind ein bisschen ratlos.
1: Ja, weil
0: da kommt mehr raus.
1: Wir sind dann nicht so große Fans. Was mehr kommt raus?
0: Ja, mehrere Antwortmöglichkeiten.
1: Dann zähl mal auf, was hast du denn alles gefunden?
0: Puh, also es gibt die eine Geschichte, ist Springforelle oder Eiernudeln oder...
1: Eiernudeln?
0: Oder mit... Also da gibt es Verschiedenes. Oder Bouillon.
1: Bouillon was?
0: Jetzt musst Bouillon.
1: Das was ist denn das?
0: Die Suppe. Die
1: Suppe?
0: Ja, genau. Du darfst dich jetzt entscheiden, Rolf Rüdiger. Was nimmst du?
1: Die Eiernudeln.
0: Okay, sind es die Eiernudeln?
2: Nein.
0: Nein, Rolf Rüdiger.
1: Ja, was ist?
0: Du hast es versemmelt. Jetzt haben wir keinen Punkt.
1: Naja, okay, das ist normal.
0: Clara, war irgendwas anderes richtig dabei?
2: Ja.
0: Was denn?
1: Aha.
0: Was war denn das Richtige?
1: Ja, du musst uns... Wir kommen da nicht weiter. Außerdem, ich habe es eh schon vergeigt.
2: Springforelle mit Mandelkernsoße und Semmelbrösel.
0: Ah!
1: Ha! Dann hättest du aber auch verloren.
0: Ich weiß nicht mal, was das ist.
1: Eine Springforelle?
0: Was ist eine Springforelle?
1: Naja, Springforelle.
2: Ein Fisch.
1: Ein Fisch?
0: Ja, ja, das weiß ich schon, dass es ein Fisch ist. Ich kenne aber nur die ganz normale, die Forelle.
1: Blau.
0: Ja, genau. Aber mit Mandelkernsoße und Semmelbröseln, das ist ja sehr speziell. Sag mal, hast du das schon mal gegessen, Clara?
2: Nein.
0: Ja, eben. Ich glaube, das ist Fantasie.
1: Das hat sich der Janosch ausgedacht.
0: Damit hast
1: und
0: du den ersten
1: Punkt.
0: Und damit kann
1: man Geld verdienen?
0: Ja, anscheinend.
1: Ja, ich habe einen Punkt.
0: Nein.
1: Nicht, nein.
0: Die Clara natürlich.
1: Die Clara natürlich. So, und die Frage ist, möchtest du jetzt lieber den Punkt haben oder doch lieber den Preis?
2: Den Preis.
0: Das kam ziemlich klar rüber.
1: So, jetzt müssen wir nachschauen.
0: Brauchen nicht nachschauen.
1: Nein?
0: Es gibt was Cooles heute.
1: Ja, was ist es denn Schönes?
0: Und zwar, wir verlosen eine Familieneintrittskarte.
1: Aha.
0: Und
1: wohin?
0: Für die Therme Wien.
1: Nein.
0: Doch.

0: Oh, habt ihr zu Hause eine Therme?
1: Nein, darum geht's ja nicht. Es geht ums Planschen, ums...
0: Was, ums Planschen?
1: Ja, ins Wasser hupfen.
0: Ins Wasser? Kann man sich auf den Nackerpatzeln auch anschauen?
1: Hey, Rolf, Rüdiger, bitte. Das ist die größte und modernste Stadttherme Europas auf 75.000 Quadratmeter Thermalbecken.
0: Da hat man gute Chancen, dass man sich auch nie wieder findet.
1: Viel Spaß! Clara, wir schicken dir die Familientickets zu. Baba!
0: Baba! Bitteschön!

0: fängt ja schon gut an. Kein Punkt in der ersten Runde, aber ist auch nicht so schlimm. Es kommt ja gleich,
1: normal.
0: Es kommt ja gleich die nächste Runde.
1: Guten Morgen. Und da kommt wieder eine und dann irgendwann ist Mittagessen angesagt.
0: Guten Morgen. Wer ist am Telefon?
2: Amelia.
1: Amelia oder Cornelia?
2: Amelia.
1: Mhm. Und du bist wie alt?
2: Sechs.
1: Und bist du eine Baderatte?
2: Nein.
0: Macht ja nichts.
1: Naja, aber wenn sie gewinnt, dann geht's. Man kann ja auch nur zuschauen und nicht reinhupfen ins Wasser, oder wie?
0: Wir machen Folgendes. Du stellst uns mal deine Frage.
1: Ja, man kann auch nur Pommes frites essen.
0: Vielleicht gewinnen ja wir, dann gehen wir zwei.
1: Das ist schön.
0: Also, Amelia, welche Frage hast du für uns?
2: Warum schmeckt Erwachsenen besser Gemüse als Kindern?
0: Ah, das ist ja mal eine gescheite Frage. Warum Erwachsenen Gemüse besser schmeckt als den Kindern?
1: Ja, ich glaube, das liegt daran, dass
0: du sollst jetzt nicht antworten. Also, wir spielen ja noch eine Musiknummer.
1: Ah, richtig. Ja. Ich hätte sofort beantwortet. Ich kenne mich da total aus.
0: Amelia, bist du
1: Gemüse-Experte?
0: Ja, stimmt. Bist du in Wien zu Hause?
1: Ja.
2: Auf die Plätzchen fertig los.
0: Okay.
1: Ja.

0: Die Bee Gees auf Radio Wien, 8.25 Uhr. Schönen guten Morgen.
1: Für alle, die gerne massieren. Und dort gern das Herz.
0: Mhm, richtig, das ist das richtige Tempo. Stimmt,
1: so.
0: Für die Herzmassage. So, Achtung, Achtung, wir sind bei der Amelia, 6 Jahre jung. Ja. Ich habe noch immer nicht erfahren, ob du aus Wien bist oder von rund um Adum.
2: Wien.
0: Ja,
2: Wien.
0: Perfekt.
1: So, hätten wir das auch besprochen. So, und jetzt zu deiner Frage, warum Erwachsenen Gemüse besser schmeckt als Jungen.
0: Ich habe eine erstaunliche Entdeckung gemacht.
1: Aha.
0: Mhm. Darf ich es erzählen?
1: Das stimmt vielleicht gar nicht.
0: Ich hab einen Zeitungsartikel jetzt gefunden.
1: Ah, du bist mir aber einer.
0: Ja, und jetzt halte ich fest.
1: Woran?
0: Kinder, ja, an der Zeitung. Kinder haben viel mehr Geschmacksknospen als Erwachsene. Das nimmt nämlich im Lebensalter ab mit den Geschmacksknospen.
1: Das heißt, die Erwachsenen schmecken gar nicht, wie grauslich Gemüse ist.
0: Ganz genau das ist die Antwort.
1: Das ist erstaunlich.
0: In Wirklichkeit ist es so, dass für Kinder das Gemüse oft viel intensiver, bitterer, salziger, was auch immer schmeckt, als für uns Erwachsene. Hm. Stimmt das, Amelia?
2: Ja.
1: Das ist toll. Wir haben einen Punkt gemacht, ich gratuliere herzlich.
0: Ja, aber wie spannend ist diese Antwort und die Frage sowieso?
1: Das heißt, deine Geschmacksknospen sind auch schon hin.
0: Das kommt drauf.
1: Ja, und wie ist das dann bei Veganern? Die haben überhaupt keine Geschmacksknospen.
0: Doch, da kommen sie wieder zurück. Das ist das Tolle. Man kann, wenn man vegan ist, kriegt man sie wieder zurück.
1: Ja, auf den Füßen.

0: Amelia, natürlich kriegst du auch den Preis zugeschickt. Wir bedanken uns recht herzlich, wünschen dir und deiner Familie noch einen schönen Sonntag.
1: Und guten Appetit und möglichst nicht zu viel Gemüse.
2: Danke.
0: Baba.

0: Und jetzt ist es bereits wieder 8:30. Hören wir uns an, was in dieser Woche passiert ist.
1: Jetzt, was ist passiert?
0: Jetzt kommt der Wochenrückblick. Ah. Das sind die wichtigsten Nachrichten extra für Kinder. Heute mit Barbara Wackolbinger und einem Delfin, der zurzeit in Venedig herumschwimmt.
1: Tatsächlich. Mhm.
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3: Einen schönen guten Morgen. Darüber sprechen wir heute. Die Polizei sucht einen Mann, der Kinder anspricht. Schülerinnen und Schüler in Wien haben den Vorplatz ihrer Schule selbst umgebaut. Und in Venedig schwimmt ein Delfin herum.
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3: Die Polizei sucht gerade einen Mann. Der Mann hat im Wiener Donaupark Kinder angesprochen. Er hat die Kinder nicht gekannt. Der Mann hat gesagt, die Kinder sollen mit ihm mitkommen. Einmal hat er auch versucht, ein Kind mitzunehmen. Das ist gar nicht in Ordnung. Wenn so etwas passiert, solltet ihr gleich weglaufen oder laut um Hilfe rufen. Dann sagt ihr am besten sofort einem Erwachsenen Bescheid, den ihr gut kennt. Schülerinnen und Schüler in der Schule Kandelgasse im 7. Bezirk haben sich einen schöneren Platz vor der Schule gewünscht. Sie wollen mehr Pflanzen und bunte Bänke. Aber niemand wollte ihnen dabei helfen. Deshalb haben die Kinder das selbst gemacht. Sie haben gemeinsam Beete gebaut. Außerdem haben sie Sitzbänke gebaut und die bunt angemalt. Venedig ist eine sehr berühmte Stadt in Italien. In Venedig gibt es sehr viel Wasser. Statt mit dem Auto oder mit dem Bus fahren die meisten Menschen mit dem Boot. Auch ein Delfin lebt seit einiger Zeit in Venedig. Er wird Mimo genannt. Mimo schwimmt gerne zwischen den Booten herum. Das freut die Menschen dort und sie machen Fotos von ihm. Die Boote können aber gefährlich für Delfine sein. Deshalb soll man am besten Abstand von

0: Wolf-Rüdiger halte. Mhm. Die meiste Zeit scheint heute die Sonne, zwischendurch können aber auch ein paar Wolken. Mehr Wolken auftauchen.
1: Ja, das scheint sie dann nicht.
0: Ja, genau. Rasch kommt lebhafter Wind, zeitweise auch kräftiger Westwind mit Böen von über 40 km/h auf. Und die Temperaturen, die schauen schon jetzt gut aus. Bitte, wir haben in der Innenstadt jetzt schon 22 Grad.
1: Ja, das wird eine Schwitzerei werden.
0: Das Thermometer klettert heute noch auf 27 Grad. Mmh.
1: Da werden wir uns mit einem Eis stärken müssen.
0: Was du vorhast, zählt hier nicht. 8.32 Uhr, hier ist Radio Wien mit der besten Verkehrsinformation der Stadt.
1: Die super.
0: Es gibt keine Störungen, nein, wir wünschen gute und sichere Fahrt. Musst du jetzt einen Apfel essen, Rolf Rüdiger?
1: Ja, ist gesund. Du hast gesagt, Gemüse ist gesund.
0: Das ist aber Obst.
1: Wurscht.
0: Also, dann machen wir das gleich zum Geräuschespiel. Zählt mit, wie oft Rolf Rüdiger heute von seinem Apfel abbeißen kann.

0: Aha, mit Take On Me auf Radio Wien.
1: Nicht zu verwechseln mit So-So.
0: Moment, wie hast denn du das jetzt gemacht? Jetzt hast du gleichzeitig gesprochen vom Apfel abgebissen.
1: Ja, es ist ein Wunder.
0: Ich bin begeistert. Unser Geräuschespiel heute ist der Apfelbiss.
1: Das glaubt sowieso keiner, dass ich das
0: wieder
1: bin.
0: Schon wieder.
1: Bei mir klingt es anders, wenn ich von einem Apfel... Ich habe nur zwei Zähne.
0: Ah ja.
1: Das klingt ganz anders. Das ist mehr so ein...
0: Ah, okay. Das zählt jetzt übrigens nicht.
1: Nein.
0: Achtung, Achtung. Wer ist jetzt am Telefon? Guten Morgen.
2: Hallo, ich bin die Emilia.
1: Hallo Emilia, grüß dich. Ich bin der Rüdiger Rolf.
0: Und ich der Robert. Wie alt bist denn du und von wo rufst du uns an?
2: Ich bin 11 und rufe euch aus Wien an.
1: Aha. Und wenn man 11 ist, dann ist die Frage vermutlich schon eine schwierigere.
0: Ja, ich habe auch Angst.
1: Wovor?
2: Es ist eher eine
1: Das macht die Sache nicht besser.
2: Frage für die Umwelt.
1: Eine Umweltfrage. Ah, da sind wir dann schon Experten.
2: Wie viele Menschen versorgt ein einziger gesunder Baum pro Tag

0: mit Sauerstoff?
1: Interessante Frage. Tja.
2: Wie viele Menschen ein gesunder Baum
1: pro Tag mit Sauerstoff?
2: Ja, aber das ist ja abhängig davon, wie groß der ist.
1: Wenn's ja, das stimmt. Baum ist, das stimmt. Das kann nur eine circa Antwort geben, oder?
2: Aber es gibt ja auch kleine Menschen. Kleiner Baum, kleine Menschen, ja. Großer Baum, große Menschen.
1: Mhm. Sehr gescheit.
0: Also es ist keine genaue Zahl, es ist eine
2: ungefährte.
0: Ja.
2: Mhm. So. Hm. Ist der Dingsbums schon munter, glaubst du? Der Pflanzenfuzzi, wie heißt der?
1: Karl Bloberger.
2: Ja, der. Glaubst du? Oder? Nein, liegt der irgendwo unter einem Palme.
1: Nein, der ist sicher schon die Blumengießer.
2: Ja, der ist sicher.
1: Bin mir sicher. Wir machen Folgendes,
2: ja,
1: Emilia,
2: zu erreichen,
1: du kennst das ja, du gibst dein Kommando und nach einer Musiknummer, und das ist übrigens Julien Leplay aus Österreich.
2: Aha.
1: Ja, genau, der klingt, singt jetzt so für uns sein neues Lied Team.
2: Team?
1: Ja, genau. Naja, neu. Es ist ein Lied. Und dann haben wir die Antwort, hoffentlich. Schauen wir mal.
0: Mhm. Noch kurz so, wir haben einen sehr tollen Praktikanten mit.
1: Ja, danke schön. Ich glaube auch.
2: So, jetzt machen wir ein Kommando und dann geht's auch schon dahin.
0: Auf die Plätzchen, fertig, los.

0: Team.
1: Und am Telefon ist Emilia. Hallo, hallo.
2: Hallo.
1: So, wir haben jetzt recherchiert.
3: Was haben wir?
1: Im Computer alles eingegeben und da ist was Interessantes rausgekommen. Ja. Ein ausgewachsener Laubbaum.
3: Ein Laubbaum.
1: Ein Erwachsener. Nicht, nicht so ein Zwutschel. Genau.
3: Der produziert wie viel Sauerstoff?
1: 10.000 Liter am Tag.
3: Aha. Flüssigsauerstoff sozusagen.
1: Und Menschen brauchen ungefähr 500 bis 2.000 Liter Sauerstoff.
3: Moment, das heißt, Moment, das müssen wir jetzt durchrechnen.
1: Ja, 5 bis 10 Personen.
3: 5 bis
2: 10? Genau.
1: Yeah!
2: Das habe ich auch.
1: Und wo hast du diese wirklich schlaue Frage und Antwort her?
2: Da gibt's in, ich weiß nicht wo, aber es gibt einen Ort, das nennt sich Waldentdeckerwelt. Und da gibt's den so einen Pfad. Und da gibt's ganz, ganz viele Fragen. Und da habe ich noch ganz, ganz viele mehr. Und ich habe mich für die entschieden.
1: Ja, sehr gut.
3: Jetzt frage ich mich aber schon eines.
1: Was denn?
3: In Wien wurden ja ganz viele Bäume gepflanzt.
1: Stimmt.
3: Also wo man geht, man rennt sofort an einen Baum an. Jetzt frage ich mich, was macht man mit dem vielen Sauerstoff?
1: Na, den brauchen wir natürlich.
3: Wieso? Die Leute, die in Wien wohnen, atmen ja nicht mehr, nur weil die Bäume herumstehen.
1: Ja, aber es werden immer mehr Menschen auch.
3: Ja, aber manche werden auch weniger.
1: Ja, aber mehr werden mehr.
3: Ah ja?
1: Ja.
3: Gut.
1: So, okay. Hätten wir das auch geklärt. Emilia, viel Spaß. Wir schicken dir den Preis zu und danke fürs Anrufen.
3: Und den Praktikanten schicken wir dir auch.
1: Baba.
3: Baba.
2: Tschüss.

0: Das war jetzt kein Apfel, das war ein Kugel.
1: Das war ein Apfel. Und jetzt geht's in die nächste Runde, die vierte Runde.
2: Die vierte
1: Stunde.
2: Runde, schauen wir, wir werden nichts sehen.
1: Nein.
2: Hören wir mal, was jetzt auf uns wartet. Hallö, hallö, wer ist denn dran?
3: Die Hanna.
2: Ah, die Hanna. Guten Morgen, Hanna. Darf ich vorstellen, das ist der Robert Steiner.
1: Guten Morgen, Hanna. Hast du auch eine Frage für uns?
3: Ja.
2: Ja, bitte sehr. Moment, bevor wir wissen noch nicht mal, wie alt sie ist.
1: Ach so, ja.
2: Geschweige
1: wie alt bist
2: denn,
1: du
2: woher sie anruft.
1: Woher rufst du sie
3: denn? Ich bin elf.
1: Aha. Und? Elf? Von wo?
3: Von Kierling.
1: Kierling?
2: Aha.
1: Das ist da bei Kloster Neuburg, glaube ich, oder? Ja.
3: Ja.
2: Ja. Du bist wirklich die allwissende
1: Geh
2: Müllhalde.
1: Geh auf, mich Müllhalde zu nennen, Rolf Rüdiger.
2: Ja,
1: du bist doch unsere Müllhalde, was du alles zusammensammelst. Hast du auch irgendwas, was du sammelst, Hanna?
3: Nein, nicht wirklich.
2: Fußballpickerl zum Beispiel.
1: Ja, ist jetzt gerade in.
2: Nein. Nein, ich auch nicht.
1: Braucht man nicht.
2: Da verfrutte ich lieber das Geld.
1: Verfrutte?
2: Verfuttere.
1: So, ich habe verfrutte verstanden. Hanna, jetzt
2: verfrutte ich es auch.
1: Hanna, jetzt kommen wir endlich zu deiner Frage, bitte sehr.
3: Warum liegt in guten Wiener Kaffeehäusern quer auf dem Wasserglas ein kleiner Löffel?
2: Interessante Frage.
1: Ja, und so?
2: In guten Wiener Kaffeehäusern.
1: Ja, ich wollte gerade sagen, so kann man gute Wiener Kaffeehäuser von nicht so guten unterscheiden.
2: Ja, nicht so guten, da kriegst du einen Papierbecher mit keinem Löffel drauf.
1: Ja.
2: So. Gehst du oft ins Kaffeehaus, Robert Steiner, oder bist
1: ab
2: du nicht
1: zu. So? Ab und zu, ja schon.
2: Löffel. Ha, ich habe eine Vermutung.
1: Ja gut, dann sprechen wir das gleich an.
2: Ja, ja.
1: Die Hanna gibt jetzt ein Kommando und inzwischen singt Harry Styles für uns.
2: Schön.
3: Auf die Plätzchen, fertig, los.

0: Die Hanna ist am Telefon mit ihrer Frage zu den Wiener Kaffeehäusern. Guten Morgen nochmal.
1: Guten Morgen.
2: So, wie ist das eigentlich? Du bist 11 Jahre, trinkst du da schon Kaffee oder eher weniger?
1: Nein, das schmeckt ekelhaft.
2: Ja, ich verstehe es auch
0: hätten
2: nicht.
0: Hätten wir das auch mal geklärt.
2: Das ist derselbe Grund wie mit den Gemüsen, weil junge Menschen mehr Knospen haben irgendwo.
0: Geschmacksknospen.
2: Und deshalb schmeckt dir dann der Kaffee wahrscheinlich auch nicht.
0: Ganz
2: so ist
0: genau.
2: Es.
0: Ha! Und jetzt die spannende Frage, warum liegt in Wiener oder in guten Wiener Kaffeehäusern am Wasserglas ein kleiner Löffel?
2: Ich weiß es.
0: Dann sag's.
2: Ich bin super.
0: Ja, ich
2: habe es mir selbst ausgedacht. Mhm. Und zwar ist es so, früher ist man ins Kaffeehaus gegangen, um dort jemanden auch kennenzulernen.
0: Mhm.
2: Zum Heiraten und so.
0: Ja? Was?
2: Ja, sicher.
0: Das ist ein...
2: Und damit man, ja, das ist noch nicht da. Die Antwort ist, damit man in Kontakt kommt, also man sitzt im Café, da sitzt eine schöne Dame, die will, traut man sich aber nicht anzusprechen, nimmt man den Löffel, nimmt ein bisschen was vom Schlagobers und schießt ihn hier ins Haupthaar.
0: Ganz bestimmt. Das ist bestimmt
2: die
0: richtige Antwort.
2: Die regt sich furchtbar auf und schon ist man im Gespräch und früher oder später heiratet man.
0: Ob ist das zielführend ist, ist eine andere Frage.
2: Wenn man trifft schon. Ich finde, das ist eine sehr schöne Antwort.
0: Ja, es ist eine sehr schöne Antwort, aber sehr an den Haaren herbeigezogen.
2: Aha.
0: Jetzt ist die Frage.
1: Nicht wirklich.
0: Nein, stimmt nicht. Stimmt
2: ja, das, davon bin ich ausgegangen, aber es wäre eine Möglichkeit. Mhm. Hast du was Gescheiteres gefunden?
0: Naja, die eine Frage ist, früher hat man vielleicht den Kaffee mit dem Wasser noch ein bisschen verdünnen können.
2: Ah, das ist eine Idee. Und da ist dann...
1: Nein.
2: Nein?
0: Na, Servus.
1: Auch so. Auch
0: die Hanna ist aber sehr streng zu uns.
2: Ja.
0: Okay.
2: So, wie es scheint, haben wir jetzt sowas von verloren. Ich richte schon einmal die Eintrittskarten. Hm.
0: Oder ist es, um den Löffel zu kühlen vielleicht?
1: Nein, auch nicht.
2: Warum? So, jetzt musst du es aber uns verraten, weil sonst sitzen wir um 10 Uhr noch da mit 27 Versuchen und haben alle...
0: Oder wir rufen in Wiener Kaffeehäusern an und müssen dort fragen. Aber du weißt es bestimmt, oder?
1: Ja.
2: Sag bitte, verrat's uns.
1: Früher war im Glas warmes Wasser und damit wurde der Löffel gereinigt und von Staub befreit, weil es wegen den Kutschen sehr stark gestaubt hat und vor allem in den Schanigärten sehr viel Staub lag.
2: Ha,
0: das heißt,
2: damit der Löffel sauber ist.
0: Mhm.
2: Ja, aber, das ist eine kluge Antwort, aber der Staub war ja dann trotzdem am Kaffee doch drauf. Oder hat man damit den Staub runtergekratzt?
0: Nein, nur einmal vom Löffel. Das ist einmal das Wichtigste. Mhm. Der Kaffee kam ja frisch.
2: Das ist ja toll.
0: Super gemacht. Jetzt machen wir Folgendes. Hanna, du kriegst auch den Preis zugeschickt.
2: Ja.
1: Danke.
2: Heute, man kann sich dort waschen gehen, oder was?
0: Jetzt aus.
2: Nein,
0: und ich poste jetzt gleich für alle Erwachsenen auf Facebook den Klassiker der Woche. Denn der kommt nach den Nachrichten.
2: Danke, ich dabei mal eine Runde Lulu.
1: Dankeschön.
0: Bitteschön. Bitte.

Backstreet Boys sind das auf Radio Wien. Wer mitspielen will beim Klassiker der Woche, in Kürze gibt es das Posting auf Facebook und alle Oldtimer dürfen auch schon anrufen für die nächste Stunde 89 9 95 3. Nicht vergessen, es gibt auch noch das Geräuschespiel.

0: Und jetzt ist es 9 Uhr, es gibt die Nachrichten mit Werner Trinker.
1: Einen schönen guten Morgen.
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1: Lohntransparenz, Sozialministerin legt Gesetzesentwurf vor. Preisgeldrekord bei der Fußball-WM und das Wiener Wetter wieder viel Sonne und sehr warm. Bei der Lohntransparenz will Sozialministerin Corinna Schumann nun Nägel mit Köpfen machen. Bisher konnten sich die Sozialpartner ja nicht auf eine Umsetzung der EU-Richtlinie einigen. Auch die Koalitionspartner ÖVP und NEOS stehen auf der Bremse. Niklas Lercher berichtet.
3: Österreich hält bei der Lohntransparenz den Zeitplan der EU nicht ein. Spätestens heute sollte eigentlich das nationale Gesetz stehen. Doch in der Koalition spießt es sich. Nun unternimmt Sozialministerin Corinna Schumann von der SPÖ einen Alleingang und legt den Koalitionspartnern einen Gesetzesentwurf zur Abstimmung vor.
4: Ich muss, weil ja auch die Frist für die Umsetzung der Richtlinie abläuft, jetzt dieses Gesetz in die politische Koordinierung geben.
3: Doch Stimmen in der ÖVP wollen bei der Lohntransparenz überhaupt die Stopptaste drücken, ähnlich die NEOS. Die Sozialministerin zeigt sich dennoch zuversichtlich.
4: Wir haben uns im Regierungsprogramm darauf verständigt, dass wir rasch und umfassend die Lohntransparenzrichtlinie umsetzen.
3: Mit der EU-Richtlinie sollen Arbeitnehmerinnen und Arbeitnehmer beispielsweise erfahren können, wie viel ein Kollege im gleichen Bereich durchschnittlich verdient. Findet die Regierung zu keiner Einigung, droht ein Vertragsverletzungsverfahren der EU.
1: Die Eröffnung der Rotunde im Prater verzögert sich weiter. Ursprünglich wollten die Betreiber das Gebäude, das als Ausstellungsstätte dienen soll, bereits im Frühjahr 2023 eröffnen, doch Genehmigungsverfahren und eine aufwendige Solarfassade verzögern das Vorhaben weiter. Nun muss auch der Öffnungstermin im Sommer heuer noch einmal verschoben werden. Man geht aber davon aus, dass die Rotunde heuer noch fertiggestellt werden kann. Bei der in wenigen Tagen startenden Fußball-Weltmeisterschaft werden Rekordprämien ausgezahlt. Der österreichische Fußballbund darf mit mehreren Millionen Euro rechnen. Und mit den Spielern hat man sich auf ein Prämiensystem geeinigt, Daniel Kulowitz.
5: 750 Millionen Euro Preisgeld schüttet die FIFA aus bei dieser Fußball-WM, so viel wie noch nie zuvor. Da allerdings 48 Nationen am Start sind, wird der Geldkuchen diesmal aber durch viel mehr Teams geteilt. Für Österreich heißt das ein Startgeld von rund 11 Millionen Euro, damit sich das Turnier finanziell aber richtig lohnt, sollte zumindest ein Achtelfinale herausschauen. Ganz im Sinne von ÖFB-Teamchef Ralf Rangnick, denn seine Spieler haben sich mit ÖFB-Geschäftsführer Bernhard Neuhold in Sachen Prämien auf ein Erfolgsmodell geeinigt.
6: Es war wirklich ein faires Miteinander. Es ist ein leistungsorientiertes Modell. Je weiter wir kommen, desto mehr die Prämien auch zu ihren Gunsten verteilt werden.
5: Minusgeschäft wird die WM für den ÖFB auf keinen Fall. Ein Großteil der Einnahmen wird allerdings sofort wieder verschlungen durch Reisekosten, Unterkünfte, Organisation oder eben Spieler. Prämien. Ein Achtelfinaleinzug würde dem ÖFB zusätzliche 4 Millionen Dollar einbringen.
1: Und ab Mitte Juni darf Marmelade wieder Marmelade heißen. Die EU hat bisher vorgeschrieben, dass nur Produkte aus Zitrusfrüchten als Marmelade bezeichnet werden dürfen. Alles andere muss als Konfitüre gekennzeichnet sein. Mit der neuen sogenannten EU-Frühstücksrichtlinie ändert sich das jetzt. Ab 14. Juni darf also auch wieder Erdbeer- oder Marillenmarmelade in Österreichs Supermärkten verkauft werden. Wir kommen damit zum Wiener Wetter und zu Robert Steiner und Rolf Rüdiger.
0: Na, die Freude ist groß.
7: Hurra!
0: Und das Wetter ist super. Die meiste Zeit über scheint heute die Sonne. Wir haben jetzt schon 22 Grad in der Innenstadt. Zwischendurch können aber auch einmal etwas mehr Wolken auftauchen. Rasch kommt lebhafter, zeitweise auch kräftiger Westwind mit Böen von über 40 km/h auf und die Temperatur erreicht heute maximal 27 Grad.
7: So, so.
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7: Die ist super.
0: Und es gibt gar keine Störungen. Wir wünschen gute und sichere Fahrt.
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7: So, guten Morgen, die Schlafmützen, die erst jetzt munter geworden sind.
0: Das ist eine freundliche Begrüßung am Sonntagmorgen. Aber man kann das doch genießen. Außerdem,
7: ja,
0: heute wird der Tag wirklich schön. Die Sonne scheint.
7: Oder auch nicht, ja. Sie merken es dann eh.
0: Aber ich habe ja schon ein bisschen Probleme gehabt.
7: Aber?
0: Ja, weil dieses Facebook, ich schwör's dir, die haben schon wieder alles neu gemacht.
7: Aha.
0: Und jetzt habe ich ein bisschen länger gebraucht. Ich hoffe, das schadet nicht.
7: Na, dann müssen wir dich in einen Facebook-Kurs stecken.
0: Dankeschön, Rolf Rüdiger. Den machen wir gerne. Wir haben nämlich jetzt wieder ein Rätsel für die Erwachsenen, und zwar das hier.
7: Ja.
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7: Vorausgesetzt, Sie können da heute rein. Weil wenn alles posten. Neu ist.
0: Nein, ich glaube, für die User ist alles in Ordnung. Es war ein bisschen anstrengend heute alles.
7: Naja, aber das ist, weil wir auch so modern sind.
0: Ja, stimmt.
7: So, da gibt es jetzt ein eigenes Rätsel für alle, die jetzt in der Früh schon am Handy herumhängen.
0: Genau. Achtung, Achtung, Sie erkennen vielleicht die Melodie und wissen dann, welche Fernsehserie das war. Aha. Sehr berühmt.
7: Oder, naja, wenn man es weiß.
0: Vor allem der Hauptdarsteller.
7: Aha.
0: Den kennen wir wirklich seit Kindheitstagen und er begleitet uns bis heute.
7: Aber ich bin auch zu jung für sowas.
0: Aha. Ja. Also, wer es weiß, postet es unter das Foto auf unserer Facebook-Seite. Radio Wien heute, nicht anrufen.
7: Nein, nein, nicht anrufen. Das gehört nur fürs Internet. Anrufen dürfen die Jüngsten.
0: Die Kinder mit ihrer kniffligen Frage unter 89.9.95.3 oder vielleicht schon welche für die Oldtimer-Runde.
7: So, und für alle, die weder anrufen noch posten, haben wir wunderschöne Musik. Da können Sie jetzt mitsingen.
0: Ja, und zwar Billy Joel. Los geht's.

0: Naja, über 100 Kommentare haben wir jetzt schon, das wächst
1: das
0: und wächst.
1: Das ist ja Weltrekord.
0: Naja, Weltrekord ist es nicht, aber...
1: Ich lasse unsere Nachrichtenlady recht schön grüßen.
0: Nachrichtenexpertin.
1: Ja, die Petra, die hat es auch richtig.
0: Petra Jeschek, liebe Grüße.
1: Ja.
0: An den Frühstückstisch.
1: An den Frühstückstisch.
0: Und jetzt geht's ab in die nächste Runde mit den Jüngsten. Guten Morgen, wer ist denn dran?
2: Hallo, ich heiße Philipp.
0: Hallo Philipp.
1: Grüß dich. Und wie ist es mit dir, Philipp? Schaust du gern Fernsehserien?
2: Ja.
1: Aha.
0: Na, schau.
1: Und schaust du die im Fernseher oder schaust du die am
0: Laptop oder,
1: am Tablet?
2: Im Fernseher.
0: Im Fernseher.
1: Dort gehören sie auch hin.
0: Ja, stimmt.
1: Heißen sie ja. Und welches ist deine Lieblingsserie, die du gern schaust?
2: Pokémon.
0: Ah?
1: Na,
0: da gibt es ja einiges
1: zum Schauen.
0: Philipp, wie alt bist du eigentlich und von wo rufst du uns an?
2: Ich bin 9 Jahre und rufe euch aus Husch an.
0: Aus Husch?
2: Aus Husch.
1: Wo ist denn Husch?
2: Ist das in Salzburg.
1: In Salzburg?
0: Ja, so weit weg bist du.
1: Aha. Ja.
0: Ist ja toll.
1: Das finde ich toll, weil wir sind ja eigentlich Radio Wien.
0: Ja, und nicht Radio Salzburg, aber wir lieben es, wenn uns jemand von weit weg anruft.
1: Ja, weil dann glauben wir, dass wir weltberühmt sind.
0: Weltberühmt in Österreich. Philipp, das ist ja toll. Jetzt muss ich sofort nachschauen, wo Husch liegt.
1: Ja, ich lasse mal alle ganz lieb grüßen, die in Salzburg zuhören oder sonst irgendwo, zum Beispiel in der Steiermark. Das ist auch schön.
0: Gut, dass du das ausgesucht hast.
1: Gibt es dort auch einen Husch?
0: Ja, wahrscheinlich. So, Philipp, jetzt darfst du deine Frage stellen. Wir sind schon wahnsinnig neugierig.
1: Ja.
2: Wieso hat die Melone so eine harte Schale?
0: Ah, wieso die Melone eine harte Schale hat?
1: Deine oder jede?
0: Ja, jede.
1: Das ist eine interessante Frage, weil da kommt man ja nicht so leicht rein. Wobei... Ich habe schon einmal gesehen im Internet, da gibt es welche, die spannen Gummiringel um die Melone, bis es zerreißt.
0: Was?
1: Ja.
0: Solche Sachen machen die Menschen?
1: Mhm.
0: Interessant. Philipp, das ist eine super Frage. Bitte gib uns noch ein Kommando. Wir nehmen uns eine Musiknummer lang Zeit.
1: Ja.
2: Auf die Ratte, fertig, los.

0: So, du wunderst dich jetzt sicher?
1: Ich wundere mich gar nicht, ich kenne unser Spiel. Herzlich willkommen bei der Melonenshow. Lieber Philipp, bist du noch dran?
2: Ja.
0: Oh. So, du hast eine interessante Frage, stell sie nochmal bitte für alle, die erst jetzt eingeschalten haben.
2: Wieso hat die Melone so eine harte Schale?
0: Und diese Frage fragte ich mich noch nie.
1: Warum
0: als
1: nicht?
0: Ich drauf einhämmerte. Naja, man muss schon aufpassen, man braucht ein wirklich scharfes Messer, da reinzukommen.
1: Ja, das stimmt.
0: Wenn man es geschafft hat, dann ist es super.
1: Anscheinend hat es mit folgendem Grund zu tun.
0: Schutz.
1: 90-95% einer Melone besteht aus Wasser.
0: Der Mensch auch.
1: Darum heißt sie Wassermelone und wir nicht Wassermenschen.
0: Also.
1: Ja, genau. Deswegen heißt sie so. Und daher ist es ganz wichtig,
0: damit sie nicht ausrinnt,
1: dass das wässrige Innere vor Austrocknung, Sonneneinstrahlung und vor allem auch Fressfeinden geschützt ist.
0: Ja, aber warum hat dann der Mensch keine dicke Schale?
1: Das verstehe ich auch nicht. Wir könnten das auch brauchen. Aber wahrscheinlich
0: haben wir ja eine dicke Haut.
1: Wir brauchen es, damit wir uns besser bewegen können.
0: Ist das eine Antwort, mit der du zufrieden bist, oder gibt es was noch Schlauereres?
2: Ja, ich bin zufrieden.
0: Ah, passt.
1: Ich hätte noch was Schlaueres.
0: Na dann, her damit.
1: Ursprünglich hießen die Wassermelonen Panzerbeeren.
0: Mhm.
1: Ja, weil sie eben so einen tollen Panzer haben.
0: Ja, dann sag's schon.
1: Ja, das ist es.
0: Also ich dachte, jetzt kommst du noch mit der Nummer daher. Das sind eigentlich, das ist ja Gemüse und so.
1: Nein. Lassen wir das, Philipp. Herzlichen Glückwunsch. Du kriegst natürlich auch die Karten.
0: Moment, aber jetzt.
1: Für die Therme Wien, unsere Familientickets, die wir heute verlosen.
0: Kann man da Wassermelone mitnehmen?
1: Aufblasbare sicher, die gibt es ja.
0: Nein, ich meine, fürs Wasser, da kann man es schwimmen lassen. Schwimmen
1: das
0: überhaupt?
1: Das glaube ich jetzt nicht so. Erstens, ja, sie schwimmen.
0: Aha.
1: Und zweitens, ich glaube nicht, dass du dort die Wassermelonen mit reinnehmen darfst. Also zum Essen schon, aber nicht ins Wasser.
0: Man darf sie nicht herzeigen.
1: Viel Spaß, Philipp, und danke fürs Mitspielen.
2: Danke.
1: Baba.
0: Bitte sehr, wiederhören.
2: Tschüss.

0: Eros Ramazzotti, 9.22 Uhr, das ist Radio Wien mit Warum, Wissen oder was?
1: Das weiß ich eh.
0: Ja, ich wollte es den anderen auch sagen. Guten Morgen, wer ist denn jetzt am Telefon und frisch dazugekommen?
2: Hier ist der Samuel am Telefon.
1: Grüß dich, du bist unser Frischling.
0: Hallo Samuel, wie alt bist du und von wo rufst du uns an?
2: Ich bin 9 Jahre alt und ich rufe euch von Wien an.
1: So, und möchtest du jetzt mit mir über dein Haustier plaudern oder über dein Hobby?
2: Über mein Haustier?
1: Ja, hast du ein Haustier zu Hause?
0: Nein.
2: Ja?
1: Ja?
0: Dann haben wir Glück.
1: Jetzt würde mich interessieren, ist es ein großes oder ein kleines?
2: Es ist nicht so riesengroß, aber es ist auch nicht klein. Es ist eine Bartagame.
0: Ah, dann hast du schon mal angerufen.
1: Ah, die Bartagame.
0: Stimmt's?
2: Nein, ich habe noch nicht angerufen.
1: Aber wir hatten schon einmal einen Mitspieler.
0: Eine Bartagame-Frage.
1: Eine
0: richtig,
1: Frage, ja genau.
0: Ja, und
1: aber,
0: da hat jemand auch...
1: Ist es das Viech, das ausschaut wie ein kleiner Drache?
2: Mhm. Ja.
1: Ha. Und wer räumt das Gaxi weg von dem Bartagame-Dingsbums?
0: Was du für Fragen hast.
1: Das ist wichtig.
0: Ach so.
2: Manchmal ich und manchmal meine Mama.
0: Aber was braucht eine Bartagame? Braucht das ein Terrarium oder wie heißt das dann?
2: Die braucht ein Terrarium von 2 Metern Minimum.
0: Boah, das ist ja fast ein eigenes Zimmer.
1: Wieso, weil die gerne herumspaziert oder ist sie so lang?
2: Ja, die ist ziemlich aktiv, das ist nämlich eine Jägerin.
0: Aha, und was jagt sie?
2: Von kleinen Grillen bis auf Schaben, Bienenmaden.
1: Ah, das ist aber praktisch. Das heißt, die versorgt euch zu Hause, damit nichts kreucht und fleucht. Rennt die Bartagame durch die Gegend. Das ist so ein Staubsauger für Viecher, für Kleine.
0: Ja, aber
2: die nicht machen lassen, weil sie sonst erfriert.
1: Wer? Die Bartagame?
2: Ja, die Bartagame.
1: Ah, ist die so? Kann man da nicht irgendwas anziehen? Nein? Aha, ist die so?
2: Nein.
1: Die braucht es warm. So anstrengend.
0: Und hast du jetzt auch eine Frage zur Bartagame für uns?
2: Nein, zur Bartagame nicht.
0: Na, dann stell mal.
1: Pater Noster vielleicht.
0: Dann stell mal die Frage, die du uns stellen möchtest.
1: Ja.
2: Welche Farbe hat die schwarze Mamba?
0: Sag mal, hast du ein bisschen eine Liebhaberei zu grauslichen Tieren?
2: Nein.
1: Ja, aber Moment einmal, ist es eine wissenschaftliche Frage oder möchtest du uns aufs Eis führen?
2: Das kann ich nicht verraten.
1: Das ist ein Schlauberger.
0: Ja, das ist ein Schlau. Samuel, du bist großartig. Gib uns ein Kommando, wir werden mal beratschlagen, was wir jetzt tun. Und dazwischen spielen wir die Unstoppable Conchita Wurst.
1: Ja, das ist ein schönes Lied, das ist das Lied der Weihnachtsgänse.
0: Hör auf jetzt.
1: Doch, die singen dann grauslich. I'm unstoppable.
2: Auf die Plätze, fertig, Feuer los.

0: Das Lied der Socken.
1: Sind auch ich höre jetzt auch nur noch anstopfen. Hör auf, bitte, Rolf Rüdiger, mit solchen Sachen.
0: Ja, Entschuldigung.
1: Am Telefon ist der Samuel. Guten Morgen nochmal.
2: Guten Morgen.
1: So, wir haben was Interessantes herausgefunden.
0: Ja. Du hast uns ja nicht gesagt, ob es ein wissenschaftliches Tierdingsbums ist, deine Frage, oder eher eine Scherzfrage. Und deshalb sind wir auf ganz was anderes gestoßen.
1: Ja, ich bin schon auch auf was Interessantes gestoßen, aber dazu kommen wir gleich.
0: Willst du sagen, dass deine Antwort interessanter ist als meine?
1: Viel interessanter.
0: Jetzt fragen wir den Samuel, welche würdest du gern zuerst hören?
2: Die unwissenschaftliche.
0: Ja, das ist meine. Ich bin draufgekommen, in dem Wiener ältesten Vergnügungspark Europas, im Prater, gibt es ein Fahrgeschäft, das heißt genauso wie deine Schlange.
2: Ja, das weiß ich.
0: Aha. Und jetzt vielleicht meinst du ja die Farbe, die dieses Farbgeschäft hat und gar keine richtige Schlange. Bist du mit dem schon mal gefahren, Robert Steiner?
1: Nein, das setze ich mir nicht rein.
0: Aber du bist dort gestanden und hast zugeschaut, wie dir denn schlecht wurde.
1: Ja.
0: Hast du genau geschaut, welche Farbe das Ding hat?
1: Ich habe euch jetzt auf einem Foto nachgeschaut, ganz schnell.
0: Und wie, was sagst du?
1: Es ist ziemlich ähnlich den realistischen Tieren. Ja, aber jetzt hör mal zu. Der Name Schwarze Mamba stammt gar nicht von der Haut des Tieres ab, sondern von der pechschwarzen Färbung im Inneren ihres Mauls.
0: Das schau her.
1: Wenn sich die Schlange bedroht fühlt, reißt sie ihr Maul auf und zeigt diese dunkle Färbung als Warnung.
0: So.
1: Und daher ist sie nicht schwarz, sondern wir tippen mal auf...
0: Türkis.
1: Na gäh.
0: Nein.
1: Olivgrün.
0: Nein, ich finde, das ist Türkis. Türkis, Oliv.
2: Also, auf was tippt ihr jetzt?
0: Was ist es? Hell. Grün? Ist es grün? Ist es überhaupt grün?
1: Olivgrün.
0: Das ist eine schwierige Frage.
1: Ich sage Olivgrün. Ich bleib dabei.
0: Er sagt Olivgrün.
2: Das ist leider falsch, weil es ist grau bis Olivgrün.
1: Da bist du aber sehr genau.
0: Ja, da schon.
1: Okay. Grau bis Olivgrün.
0: Und ich lasse jetzt ganz lieb die Prater-Familien schön grüßen.
1: Sehr lieb von dir.
0: Weil die müssen das jetzt umfabeln. Weil die Schlange dort...
1: Nein, die ist auch ein bisschen, oder?
0: Die hat ein rotes Maul. Ich habe schon reingeschaut.
1: Ah,
0: die ist
1: okay.
0: Nicht schwarz.
1: Dann bitte umfabeln.
0: Ja.
1: Samuel, vielen Dank. Du kriegst auch von uns den Preis zugeschickt. Mhm. Und jetzt ist es 21:30, damit Zeit für unseren Blick auf die wichtigsten Nachrichten der Woche. Mhm. Mit Erklärungen extra für Kinder. Heute macht das mit uns Barbara Wackolbinger. Und es geht zum Beispiel um die Fußball-Weltmeisterschaft, die jetzt bald startet.
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4: Einen schönen Vormittag. Das sind heute unsere Themen. In vielen Schulen ist es viel zu heiß. Die österreichische Fußballmannschaft ist in die USA geflogen. Und die Felsenpinguine in Schönbrunn haben Babys bekommen.
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4: In vielen Schulen ist es zu heiß in den Klassenzimmern. Forscherinnen und Forscher haben jetzt die Kinder gefragt, wie sie das finden. Die meisten Kinder finden die Hitze sehr unangenehm. Sie können sich nicht so gut konzentrieren, sie sind schneller müde und manche Kinder bekommen auch Kopfweh. Die Forscher

0: Mal in den USA, in Kanada und in Mexiko statt. Auch Österreich spielt mit. Die österreichische Mannschaft ist schon in die USA geflogen. Allerdings ist der wichtige Spieler Christoph Baumgartner nicht mitgeflogen. Er hat sich schwer verletzt, deshalb kann er nicht mitspielen. Die Felsenpinguine im Tiergarten Schönbrunn haben Babys bekommen. Die Felsenpinguine sind die Pinguine mit den lustigen gelben Federaugenbrauen. Die Babys sind schon im April auf die Welt gekommen. Jetzt kann man die 10 Küken aber auch besuchen und sehen. Sie lernen gerade schwimmen. Und damit zurück zu Robert Steiner und Rolf Rüdiger.
1: Und zum Wiener Wetter. Wir haben 20 bis 24 Grad jetzt schon in der Stadt und die meiste Zeit scheint auch heute die Sonne. Zwischendurch können aber auch mal etwas mehr Wolken auftauchen und ein kurzer gewittriger Regenschauer ist vor allem im Wienerwaldbereich nicht ganz ausgeschlossen. Rasch kommt lebhafter, zeitweise auch kräftiger Westwind mit Böen von über 40 km/h auf und die Temperatur, die erreicht heute maximal 27 Grad. 9.33 Uhr, hier ist Radio Wien mit der besten Verkehrsinformation der Stadt.
2: Die super.
1: Es gibt nämlich keine Störungen, gute Fahrt. So, jetzt lösen wir gleich das Geräuschespiel auf. Das heißt, eigentlich rufen wir nur auf, dass alle
2: was jetzt
1: anrufen.
2: Wir lösen oder wir rufen?
1: Die mitgezählt haben. Einmal beiß aber noch rein in den Apfel. Perfekt.
2: Ich glaube keiner, dass ich das war.
1: 89,9, 95,3, wenn ihr mitgezählt habt, der oder die Schnellste bekommt den Extrapreis.
2: Nur zur Erklärung, wir haben das Geräusch selbst gemacht, aber nicht reingebissen. Wir haben die Zähne von der Chefin genommen und haben das vors Mikrofon in den Apfel.
1: Dass du wieder redest. Ja. Und übrigens, wenn Oldtimer schon eine Frage hätten, dürfen sie sich in Kürze, nicht also, gleich, aber in Kürze auch schon anmelden.
2: Wie kommst du von dritten Zähnen auf Oldtimer?
1: Genau das. 89,9, 95,3.
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0: Yes.
1: Regel Nummer 1 bei Radiomoderatoren, nie mitsingen.
0: Warum nicht? Wenn mir die Musik so gut gefällt.
1: Ja, es gefällt ja jedem und jeder, aber die wollen einfach die Musik hören und nicht uns beim Singen zuhören. So, wer ist jetzt am Telefon? Guten Morgen.
2: Hallo.
0: Grüß dich, servus, wie heißt denn du?
2: Leonard.
0: Und wie ist es bei dir, Leonard?
1: Warte, ganz kurz, bevor wir telefonieren. Wie cool haben wir das heute sortiert?
0: Was?
1: In der ersten Stunde waren 4 Mädchen dran. Clara, Amelia, Emilia und Hanna. Und jetzt in der zweiten Stunde 3 Buben. Philipp, Samuel und Leonhard.
0: Jetzt, wie früher in der Kirche. Da sind sie auf der einen Seite gesessen und die anderen auf der anderen. So.
1: Stimmt.
0: Und jetzt zu meiner Frage, die jetzt habe ich sogar vergessen.
1: Wie alt bist du und von wo rufst du uns an? Das will ich wissen.
2: Ich bin 7.
0: Und rufst du von zu Hause an?
2: Ja.
0: Gut, dann wissen wir das jetzt auch. Und ja, das wollte ich wissen. Singst du gerne auch mit, wenn schöne Musik auf Radio Wien ist oder lieber nicht?
2: Ich habe auch nicht verstanden.
0: Meine Frage war, ob du selber gern mitsingst, wenn du Musik im Radio hörst, die dir arg gut gefällt.
2: Ja.
0: Na schau, das machen die Zuhörer auch.
1: Ja, eh, aber das sind ja die Zuhörer und nicht die Moderatoren.
0: Aha.
1: Da gibt es schon einen Unterschied.
0: Ach so.
1: Leonhard, weißt du eigentlich schon, was du mal werden willst?
2: Ja.
1: Was denn?
0: Gut.
2: BIM-Fahrer.
0: Das ist ja lässig.
1: Sehr cool.
0: Ja?
1: Mhm. Und hast du jetzt eine Frage dazu oder irgendwas ganz was anderes?
2: Was anderes.
1: Na dann
0: okay,
1: lass mal
0: wir
1: hören.
0: Wir spitzen die Ohren und du kannst schon loslegen.
2: Ah. Was ist ein Gardalalalella?
1: Was? Ein Gardalalalella?
0: Nein. Gardalalalalala. Nein. Du musst es noch einmal sagen.
1: Ja, sag's noch mal.
2: Was ein Gardalalalella?
1: Gardalalalella.
2: Ja.
1: Gada Lala Lella.
0: Nicht Lada.
1: Gada Lada Lella.
0: Ja, jetzt.
1: Jetzt habe ich es.
0: So,
1: ich finde es großartig. Klingt wie ein Zauberspruch für Harry Potter.
0: Ja.
1: Aber wer weiß, was es ist. Wir machen mal Folgendes. Wir üben Gada, das Lada, mal Lada, und Lella. Spielen inzwischen Phil Collins zum Mitsingen. Du gibst das Kommando, Leonhard.
2: Auf die Plätzchen, fertig, los.

0: Sicher was, wo viele mitgesungen haben.
1: Ich habe gesummt jetzt. Ich habe gesummt, damit ich niemand störe.
0: Leonard ist am Telefon mit einer interessanten Frage, aber wir haben es jetzt so oft...
1: Ich weiß was.
0: Aber wir müssen es nochmal sagen, weil...
1: Er muss nochmal sagen.
0: Sagst du nochmal, weil bitte. Wir haben schon wieder falsch gesagt.
2: Was ist ein Gardaladalella?
0: Gardaladalella.
1: Ich bin Experte.
0: Ja,
1: das ist was
0: Expertin.
1: Burgenländisches.
0: Aha.
1: Ja.
0: Was Burgenländisches?
1: 100% was Burgenländisches, weil die sind dort lustig, die nennen Sachen anders. Die sagen zum Beispiel zur Bohrmaschine oder zum Zahnstocher, man weiß es nicht genau, Lotiridari. Mhm. Und Lotiridari, finde ich, klingt ähnlich wie Gardaladalella.
0: Und was glaubst du, ist jetzt ein Gardaladalella?
1: Ein Gartengerät. Ein Rasenmäher.
0: Ein Rasenmäher.
1: Ein Rasenmäher.
0: Stimmt das, Leonard?
2: Nein.
0: Tut mir leid, Rolf Rüdiger.
1: Das war eine Vermutung.
0: Ja, eine schlechte. Leonard, du darfst uns die Lösung verraten. Aber wir wissen
1: bitte,
0: es nicht.
1: Bitte.
2: Der Garda ist das Schlafzimmer von den Eltern.
0: Aha.
2: Der Lada ist der Fensterladen.
0: Oh.
2: Und der Lella ist die Zunge zum Fixieren des Fensterladens.
0: Und wo kommt das her?
2: Aus Vorarlberg!
0: Aus Vorarlberg! Nicht Burgenland, Rolf Rüdiger, schau nicht wie ein Autobus. Ganz und, anderes Ende.
1: Und du selber, kommst du auch aus Vorarlberg?
2: Wien.
1: Aus Wien. Und habt ihr zu Hause in Wien einen Gardaladalella? Oder braucht man das hier? Haben wir jetzt was?
0: Ja. Muss mal beim Fenster rausschauen.
1: Ich weiß, was sowas gibt.
0: Wo?
1: In Wien beim Neströllplatz.
0: Mhm.
1: Da gibt es ein Haus, das hat so...
0: Ja, meine Oma hat das auch gehabt.
1: Ja, aber nicht die...
0: In Wien, ja, natürlich.
1: Hatte die so...
0: Ja, die hatte Fensterläden.
1: Wirklich?
0: Ja.
1: Ja, aber das war ja vor 200 Jahren.
0: Nein!
1: Doch. Aber die, am Neströllplatz gibt es doch immer.
0: Viel Spaß, wir schicken dir den Preis zu.
1: Ja.
0: Danke fürs Mitmachen.
1: Viel Spaß beim... Der weiß ja gar nicht, was er gewonnen
0: doch,
1: hat.
0: Doch, wir haben es ja schon zweimal gesagt.
1: Haben wir schon zweimal gesagt.
0: Und wir machen Folgendes. Wir rufen nochmal auf, dass auch die Erwachsenen sich jetzt anmelden können mit einer Oldtimer-Frage.
1: Aber nicht mit Gardaladalelala, das haben wir jetzt gerade schon erledigt.
0: Telefonnummer 89 9 95 3.

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1: So. Und jetzt ist es 9 Uhr 49.
2: Ja, und jetzt haben lange genug die Omas und Opas gewartet und Papas und Mamas. Jetzt dürfen die mal anrufen.
1: Ja, hallo, so. Hallo. Wer ist am Telefon?
3: Albert.
1: Albert?
3: Aha.
1: Ja. Albert, wie alt bist denn du?
3: 5.
2: Ein junger Opa.
1: Aha. Ich muss jetzt erklären.
2: Warum? Was?
1: Wir haben uns gedacht, wir nehmen mal in der Oldtimer-Runde einfach den Jüngsten, der heute anruft, dran.
2: Und das bist heute du?
1: Deswegen ausgezeichnet, dass du dran bist am Telefon.
2: Also du bist 5 Jahre alt und wo wohnst du?
3: In Wien.
2: In Wien. Und gibt's bei dir zu Hause ein Haustier?
3: Ja.
2: Ach schau, bei dem gibt's ein Haustier. Und wer räumt das Gaxi weg?
1: Jetzt erst mal, also, was ist denn das Haustier?
2: Ja, richtig.
3: Der Papa.
2: Der Papa ist das Haustier?
3: Nein, der Papa läuft das Gaxi weg.
2: Ah, das ist aber ein super Papa.
1: Und was ist das Haustier?
2: Ja, und wie groß ist das Gaxi? Das
1: wollen wir
2: nicht.
1: Also,
2: Entschuldigung.
1: ist es ein. Ja?
3: Ein Meerschweinchen.
1: Ein Meerschweinchen.
2: Ein Eichhörnchen, habe ich verstanden.
1: Es ist ein Meerschweinchen.
2: Meerschweinchen?
1: Ein Eichhörnchen ist ja gar kein Haustier.
2: Ja. Na, wenn man es einsperrt, schon.
1: Sag einmal.
2: Eichhörnchen.
1: Albert, hast du auch eine Rätselfrage für
2: uns? Ja, bitteschön.
3: Ja.
2: Gut.
3: In welchen Asterix und Obelix-Comic kommt das Masupilami vor?
1: Das Masupilami?
2: Was ist denn das?
1: Ja. Ist das der mit den gelben Punkten? Der ist lustig. Also der gelbe mit den schwarzen Punkten, der ist total lustig.
2: Ist das auch so ein Fensterladen oder was?
1: Nein, Masupilami, das ist einer mit einem ganz langen Schwanz und der hüpft herum und hat eigentlich gar nichts mit Asterix und Obelix zu tun.
2: Nein.
1: Sag mal, Albert, liest du Asterix und Obelix? Mit 5?
3: Mein Papa.
1: Alles klar. Was der Papa alles tun muss, der muss das Gaxi vom Meerschweinchen wegräumen und Asterix und Obelix lesen.
2: Aber das Superne bei Asterix und Obelix ist ja, dass es ganz viele Bilderl gibt. Ja. Da muss man nichts lesen können, man kann sich auch nur die Bilderl anschauen.
1: Mhm.
2: Ich mache das gern.
3: Ja.
2: Ja, und dann freue ich mich sehr, dass der Obelix ähnlich ausschaut wie ich.
1: Gut,
2: ja.
1: Wir suchen jetzt mal, in welchem Heft der Masupilami vorkommt. Und Albert...
2: Haben wir sowas? Wo liegen die herum?
1: Haben wir nicht, leider.
2: Gehen wir ins Büro, ich schau mal.
1: Bei der Chefin, ja. Und du gibst ein Kommando.
3: Ja, auf die Plätze, fertig, los.

0: Wow, die Oldtimer-Runde.
1: Nein, Rolf Rüdiger, das musst du ja nicht mehr spielen. Es ist ja eigentlich jetzt eine normale Runde. Albert, fünf Jahre alt aus Wien, ruft heute an und will was von uns wissen.
2: In welchem Asterix und Obelix Comic kommt das Marsupilami vor?
3: So, wir haben jetzt nachgeschaut.
1: Und interessanterweise gar nicht.
3: Was gar nicht?
1: Gar nicht, aber in einer entzückenden...
3: Wie gar nicht?
1: Kommt nicht vor.
3: Wie?
1: Ist ja, so wie ich gesagt habe, eine ganz andere...
3: Was ist das für ein Viech?
1: Eine Schöpfung des Zeichners André Franquin. Ich glaube, er ist Franzose.
3: Okay.
1: Ja, ich glaube, er ist Franzose.
3: Scheint so.
1: Aber es gibt eine Anspielung auf das berühmte Fabeltier. Und zwar im Kampf der Häuptlinge Band Nummer 15 auf einem Jahrmarkt wird er als sagenhaftes Tier vom Mars, als Marsupilamix, angekündigt. Kann das?
2: Ja!
3: Jetzt müssen wir aber schon dazu... Wir haben ein bisschen im Internet auch nachgeschaut.
1: Gott sei Dank ist das so gescheit.
3: Na, so gescheit ist es auch nicht, aber manchmal findet man auch was. Aber jetzt die gute Nachricht. Wir haben zwar jetzt den Punkt gemacht, aber du kriegst den Preis. Bist du begeistert?
1: Ja. Danke fürs Mitspielen. Baba! Und jetzt eine ganz wichtige Ankündigung noch.
3: Ja,
1: was wir heute beim Klassiker der Woche gesucht haben, war natürlich Dougie Hauser. Ärzteserie mit dem Teenager. Gewonnen hat Brigitta Seierl. Sie bekommt auch einen Preis von uns zugeschickt.

0: Das war auch schon wieder die kleine, feine Familienplauderei auf Radio
1: Wien. Vorbei?
0: Es ist schon wieder vorbei.
1: Ah, ich kann das Frühstück schon riechen.
0: Und jetzt darfst du wirklich mitsingen
1: jetzt
0: beim
1: will
0: Schluss.
1: Ich nicht mehr.
0: Los geht's.

0: wirklich Schluss.
1: Heute esse ich Marmelade. Wir kommen wieder, keine Frage.
0: Doch, für heute ist wirklich Schluss. Schönen Sonntag.
1: Schon Bordo und guten Appetit.
0: Geh. Und jetzt ist es 10 Uhr, weiter geht's mit den Nachrichten und Werner Trinker.
2: Schönen Vormittag.
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2: Die USA verstärken den Druck auf den Iran. Der Eröffnungstermin für die Rotunde im Prater bleibt weiter unklar und das Wiener Wetter viel Sonne und sehr warm. Die USA haben am Persischen Golf wieder iranische Drohnen abgeschossen. Gerichtet waren sie angeblich auf US-Stützpunkte in den Golfstaaten. Die Verhandlungen über eine Beendigung des Krieges stecken fest, aber die USA verstärken jetzt den wirtschaftlichen Druck auf den Iran. Hartmut Fiedler berichtet.
4: Der Iran braucht dringend Geld und drängt in den Verhandlungen mit den USA daher auch auf eine Freigabe eingefrorener Guthaben. Angeblich geht es um bis zu 24 Milliarden Dollar. Die US-Regierung will den Druck ihrerseits verstärken und iranisches Vermögen heranziehen, um Kriegsschäden in den Golfstaaten zu entschädigen. Details sind nicht bekannt, aber die Verhandlungen über die Bedingungen für ein Kriegsende könnten noch komplizierter werden. Die wichtigsten Forderungen der USA, die Aufgabe des iranischen Atomprogramms und die Freigabe der Straße von Hormuz für den internationalen Schiffsverkehr. Eine Regierungsdelegation aus Pakistan ist zurzeit zur Vermittlung in der iranischen Hauptstadt Teheran.
2: Am zweiten Tag seiner Spanienreise wird Papst Leo heute im Zentrum von Madrid eine Messe halten, zu der bis zu 1 Million Gläubige erwartet werden. Auf seiner einwöchigen Reise wird der Papst noch Barcelona und die Kanarischen Inseln besuchen. Die Eröffnung der Rotunde im Wiener Prater verzögert sich erneut. Ursprünglich wollten die Betreiber das Gebäude, das als Ausstellungsstätte dienen soll, bereits im Frühjahr 2023 eröffnen. Doch Genehmigungsverfahren und eine aufwendige Solarfassade verzögern das Vorhaben weiter. Katharina Pawlowski berichtet.
5: Bei der Rotunde handelt es sich um einen rund 33 Meter hohen Stahlbetonbau. Im Inneren sollen gigantische analoge 360-Grad-Bilder bestaunt werden können. Doch bis es soweit ist, dauert es noch. Derzeit spießt es sich bei der Photovoltaikfassade. Mehrere technische Weiterentwicklungen bei Photovoltaiksystemen hätten dazu geführt, dass alles nochmals geprüft wurde, um die Energieeffizienz der Solarfassade zu verbessern, heißt es beim Betreiber Panorama Vienna. Das kombiniert mit langwierigen behördlichen Abstimmungen führe zu weiteren Verzögerungen. Jährlich soll die Solarfassade rund 600.000 Kilowattstunden Strom erzeugen. Nur rund 25% davon werde die Rotunde benötigen. Der Rest könne an interessierte Partner weitergegeben werden. Zuletzt wollte man diesen Sommer aufsperren. Das dürfte sich erneut verzögern. Dennoch wird an einer Eröffnung noch heuer festgehalten.
2: Und wir kommen damit zum Wiener Wetter. Die meiste Zeit über scheint die Sonne, zwischendurch können aber auch einmal etwas mehr Wolken auftauchen. Und auch ein kurzer gewittriger Regenschauer ist vor allem im Wiener Waldbereich nicht ausgeschlossen. Rasch kommt auch lebhafter, zeitweise auch kräftiger Westwind mit Böen von über 40 km/h auf. Die Temperatur erreicht heute 27 Grad. Morgen Montag dann weiter sommerlich. Es wird noch wärmer mit bis zu 29 oder 30 Grad. Dazu scheint größtenteils die Sonne und es ziehen nur ein paar eher dünne Wolken durch. Der Wind ist nur noch schwach bis mäßig und dreht auf Südost. Wir kommen zur Radio Wien Verkehrsinformation. Und da sind uns in Wien keine Störungen gemeldet worden. Eine Baustelle gibt es allerdings S3 in Niederösterreich, Weinviertler Schnellstraße Richtung Stockerau zwischen Groß-Stelzendorf und Göllersdorf. Sperre wegen Asphaltierungsarbeiten. Der Verkehr wird dort über eine Landstraße umgeleitet. Das Ganze dort bis 8.06.5 Uhr früh. Und Grenzwartezeit gibt es ebenfalls beim Autobahngrenzübergang Nickelsdorf. 10 Minuten Wartezeit bei der Einreise. Wir wünschen gute Fahrt.
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1: Nach wie vor keine Mehrheit für einen beschleunigten Ausbau erneuerbarer Energien. Zahlreiche technische Neuerungen bei der in wenigen Tagen startenden Fußball-WM. Das Wiener Wetter ist heute überwiegend sonnig und warm. Mein Name ist Werner Trinker. Einen schönen Vormittag. Kommende Woche wird abgestimmt über das sogenannte EABG, das Erneuerbaren Ausbaubeschleunigungsgesetz. Es soll Bundesländer verpflichten, bei der Energiewende mitzumachen. Noch schaut es aber so aus, als würde die erforderliche Mehrheit im Nationalrat nicht zustande kommen. Paul Siehaus berichtet.
2: Die Beschleunigung für Erneuerbare braucht eine Zweidrittelmehrheit. Die Verhandlungen laufen, sagt Energiestaatssekretärin Elisabeth Zehetner, ÖVP.
3: Es gibt noch ein paar Knackpunkte, wo wir uns zwar über das gemeinsame Ziel einig sind, aber nicht über den Weg, wie wir dorthin kommen.
2: Der Verhandlungspartner, die Grünen. Energiesprecher Lukas Hammer ist wenig optimistisch, dass es am Donnerstag ein Ja von den Grünen im Parlament geben wird.
4: Das hängt davon ab, ob der Herr Wirtschaftsminister den Mut aufbringt, sich gegen die Blockadehaltung der Landeshauptleute durchzusetzen und Nachbesserung bei den Zielen auch durchzusetzen.
2: Ein Knackpunkt, die Ausbauziele für Wind und Sonne. Einige Länder stemmen sich gegen die Vorgaben vom Bund. Dabei müssten die Ziele höher sein, kritisieren neben die Grünen. Kritik am Entwurf kommt auch von Vertretern der Wind- und Kleinwasserkraft.
1: Ab 1. Juli müssen bundesweit Hundebesitzer einen Sachkundekurs besuchen. In Wien wurde ein derartiger Nachweis bereits vor 7 Jahren eingeführt. Kritik an der bundesweiten Regelung kommt von Tierschutzorganisationen. Sie fordern, dass bei der Ausbildung für Hundetrainer höhere Standards gesetzt werden nach dem Wiener Vorbild. Zum Sport. In wenigen Tagen startet die Fußball-WM in Nordamerika. Dabei setzt der Weltfußballverband FIFA auch wieder auf viele neue Technologien und Neuerungen, Christoph Ott.
5: Bewährte Systeme wie Torlinientechnik und Videoschiedsrichter bleiben auch bei dieser WM im Einsatz. Neu ist eine weiterentwickelte halbautomatische Abseitstechnologie, die Entscheidungen deutlich beschleunigen soll. Unterstützt wird sie von Sensoren im Ball und einem noch präziseren Tracking der Spieler auf dem Feld. Zusätzlich erhalten alle 48 Teams Zugang zu einer KI-gestützten Analyseplattform für Taktik- und Spielanalysen. Doch auch abseits der Weltmeisterschaft gibt es bereits Ideen für die Zukunft. So könnten Drohnen mit Ballfangsäcken künftig scharf geschossene Bälle Richtung Publikum noch in der Luft abfangen und so die Fans schützen. Außerdem ist es möglich, dass Ballkinder künftig durch sogenannte Ball-Picking-Roboter ersetzt werden. Diese sollen Bälle nicht nur einsammeln, sondern den Spielerinnen und Spielern auch direkt zuspielen können. Ob sich diese Technologien tatsächlich durchsetzen, wird sich aber erst in den kommenden Jahren zeigen.
1: Und wir kommen damit zum Wiener Wetter. Die meiste Zeit überscheint heute die Sonne, zwischendurch können aber auch einmal etwas mehr Wolken auftauchen und ein kurzer gewittriger Regenschauer ist vor allem im Wienerwaldbereich nicht ausgeschlossen. Rasch kommt auch lebhafter und zeitweise kräftiger Westwind mit Böen über 40 km/h auf. Die Temperatur heute erreicht 27 Grad, morgen Montag dann weiter sommerlich. Es wird noch wärmer mit bis zu 29 oder 30 Grad, dazu scheint größtenteils die Sonne und es ziehen nur ein paar eher dünne Wolken durch. Der Wind ist nur noch schwach bis mäßig und dreht auf Südost. Radio Wien Verkehrsinformation, es sind uns aus Wien keine Störungen gemeldet worden. S3 Weinviertler Schnellstraße Richtung Stockerau zwischen Groß-Stelzendorf und Göllersdorf. Sperre wegen Asphaltierungsarbeiten, der Verkehr wird über eine Landstraße umgeleitet. Wir wünschen gute Fahrt.
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1: Die Weiterbildungszeit kann ab morgen beantragt werden. Tierschützer fordern bundesweite Ausbildungsstandards für Hundebesitzer, wie sie etwa in Wien bereits gelten. Und das Wiener Wetter heute überwiegend sonnig und warm. Mein Name ist Werner Trinker. Schönen Mittag. Wer sich beruflich weiterbilden will, kann ab morgen beim AMS eine Weiterbildungszeit beantragen. Sie löst die inzwischen abgeschaffte Bildungskarenz ab und sieht höhere Hürden und strengere Anforderungen als das Vorgängermodell vor. Mehr von Eva Haslinger.
2: Wer die neue Weiterbildungszeit nutzen will, muss seit mindestens einem Jahr beim aktuellen Dienstgeber beschäftigt sein. Früher genügte ein halbes Jahr. Es wird nicht mehr möglich sein, unmittelbar nach einer Elternkarenz eine Weiterbildungsbeihilfe zu beziehen. Die Ausbildung muss mindestens 20 Wochenstunden umfassen. Bei Studien müssen 20 ECTS pro Semester absolviert werden. Außerdem hat man keinen Rechtsanspruch auf eine Beihilfe. Das AMS kann den Antrag ablehnen, wenn es eine Bildungsmaßnahme für nicht sinnvoll hält. Bei besser verdienenden Beschäftigten muss der Arbeitgeber 15% der Förderung übernehmen. Die Höhe der Beihilfe ist einkommensabhängig und beginnt bei rund 40 Euro täglich. Für die Weiterbildungszeit sind im Budget jährlich 150 Millionen Euro vorgesehen. Das ist in etwa ein Viertel dessen, was im Vorjahr in die Bildungskarenz geflossen ist.
1: Heute läuft die Frist für die Umsetzung der EU-Richtlinie zur Lohntransparenz ab. Bisher wurde sie nur von 3 Staaten in nationales Recht umgesetzt. In Österreich etwa konnten sich die Sozialpartner nicht einigen. Nun hat Sozialministerin Corinna Schumann von der SPÖ der Koalition trotzdem einen entsprechenden Gesetzesentwurf vorgelegt. Wer in Wien einen Hund hält, muss davor einen Sachkundekurs besucht haben. In gut 3 Wochen, nämlich ab dem 1. Juli, soll die sogenannte Wiener Hundekunde von einem bundesweiten Sachkundenachweis dann abgelöst werden. Eine finale Fassung hat die Bundesregierung bis dato aber noch nicht vorgelegt. Anja Bachleitner und Thomas Metelko berichten.
3: Spontankäufe von Hunden verhindern. Dazu dient der verpflichtende Sachkundekurs. Was in Wien seit Jahren Praxis ist, soll ab 1. Juli in allen Bundesländern gelten. Die geplante Vereinheitlichung setzt dabei unter den Wiener Qualitätsanforderungen für Kursleiterinnen an. Zahlreiche Tierschutzorganisationen sehen das kritisch. Im zuständigen SPÖ-Staatssekretariat spricht man hingegen von bundesweiten Mindeststandards. Bei der für Tierschutz zuständigen MA60 hofft man unterdessen, an den strengeren Regeln für Wiener Kursleiterinnen festhalten zu können. Genaueres wisse man aber erst, wenn die Regierung die fertige Verordnung vorlegt. Für die Kursleiterinnen selbst stellt sich die Frage, ob sie ihre Stunden wie bisher abhalten können. Dem Vernehmen nach könnte der Bund auch einen einheitlichen Lehrplan vorgeben.
1: Der Krieg zwischen den USA und dem Iran sorgt auch bei der Fußball-Weltmeisterschaft für Brisanz. Im Vorfeld etwa gibt es Einreisehürden und eine Umquartierung der iranischen Mannschaft aus den USA, berichtet Daniel Kulowitz.
4: Irans Fußballnationalmannschaft musste bei dieser Weltmeisterschaft Quartier in Mexiko beziehen und darf nur an den 3 Spieltagen in die USA einreisen. Am 16. und 21. Juni in Los Angeles gegen Neuseeland und Belgien und am 27. Juni in Seattle gegen Ägypten. Unmittelbar nach jedem Match muss der Iran die USA verlassen und ins Nachbarland Mexiko zurückkehren. Insgesamt 15 Funktionäre des iranischen Fußballverbandes hätten bisher kein Visum für eine Einreise in die USA erhalten. Das sagt der Botschafter des Irans. Man hoffe jedoch, dass ihnen vor dem ersten Spiel die Einreise noch erlaubt wird. Zu ihnen zählt zum Beispiel auch Verbandspräsident Mehdi Tadj. Seit Ende Februar befindet sich der Iran in einem militärischen Konflikt mit den USA und es war zu befürchten, dass die WM zum Instrument der Politik wird.
1: Und wir kommen damit zum Wiener Wetter. Die meiste Zeit über scheint heute die Sonne, zwischendurch können aber auch Wolken auftauchen und ein kurzer gewittriger Regenschauer ist vor allem im Wienerwaldbereich nicht ausgeschlossen. Rasch kommt dann auch lebhafter, zeitweise kräftiger Westwind mit Böen von über 40 km/h auf. Die Temperatur erreicht heute etwa 27 Grad. Morgen Montag, es geht sommerlich weiter. Es wird noch wärmer mit bis zu 29 oder 30 Grad. Dazu scheint größtenteils die Sonne und es ziehen nur ein paar eher dünne Wolken durch. Der Wind ist nur noch schwach bis mäßig und dreht auf Südost. Radio Wien Verkehrsinformation, es sind uns keine Störungen gemeldet worden. Eine Baustelle gibt es auf der Weinviertler Schnellstraße S3 Richtung Stockerau zwischen Groß-Stelzendorf und Gollersdorf. Sperre wegen Asphaltierungsarbeiten. Der Verkehr wird dort über eine Landstraße umgeleitet. Wir wünschen gute Fahrt.
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6: Herzlich willkommen zu einem Talk aus dem Radio Wien Studio. Heute geht's um ein Wien-Porträt. Ungewöhnlicherweise stehen aber nicht nur die 23 Bezirke und die Menschen im Mittelpunkt, sondern es geht vor allem um Katzen. Ja, das klingt charmant, das ist es auch, aber es ist eigentlich viel mehr. Es ist persönlich, berührend und auch überraschend tief. Im heutigen Talk wird es aber nicht nur um Katzen gehen, es geht um viel mehr. Es geht um Wien, es geht um das Leben, es geht um Verlust, um Nähe und um Themen, über die man oft gar nicht so offen spricht. Ich bin Jasmin Dolati und wenn Sie jetzt neugierig geworden sind, wer mein heutiger Gast ist, hier ist die Auflösung. Es ist Janina Liebischak. Sie ist Reise- und Lifestyle- und auch Gesundheitsjournalistin und lebt gemeinsam mit ihrer Katze Flauschi im 13. Bezirk. Ja, sie hat ein Buch herausgebracht, das heißt Miezen im Mezzanin und darin beschreibt sie Wien aus einer ja eben ganz besonderen Perspektive, eigentlich ein bisschen durch die Augen der Katzen. Und gleichzeitig erstrahlt sie auch viel über uns Menschen und erzählt sie natürlich auch sehr viel über uns Menschen. Herzlich willkommen, Janina, hier im Radio Wien Studio.
7: Hallo und ein herzliches Miau.
6: Wie geht's dir jetzt so im Studio ganz ohne Katzen?
7: Ja, ohne Katze ist natürlich alles schrecklich, aber ich muss sagen, ich fühle mich hier trotzdem, Achtung, jetzt wollte ich schon sagen pudelwohl, aber das wäre ein Verrat.
6: Ja, allerdings, ja. Gut, das ist schön, dass es dir gut geht. Ich freue mich auf alle Fälle auf den Talk mit dir und kann schon verraten, diese Frau hat viele Seiten, sehr persönliche, sehr offene und natürlich auch überraschende. Und damit wir gleich so richtig ins Thema reinkommen, gibt es natürlich einen Song über Katzen. Und Janina hat mir da einige Wunschtitel abgegeben und das auch lustigerweise mit dem Facebook auch noch gemeinsam abgestimmt. Gell, da gab es viele Vorschläge.
7: Überraschend viele, viel zu viele, um ihnen jemals nachgehen zu können. Da bräuchten wir eine 5- bis 6-stündige Spezialsendung. Aber wer weiß, wenn ich den Pulitzerpreis dann gewinne mit der Mietzni Mezzanin, lädst du mich vielleicht dann noch einmal ein.
6: Genau, und dann spielen wir nur Musik oder so lange oder wie auch immer. Aber wir starten jetzt mit Love Cats von The Cure. Ein super Titel, oder?
7: Absolut.

0: Ich bin Jasmin Dolati und zu Gast ist heute bei mir Janina Lebischak. Sie hören den Radio Wien Talk aus dem Studio. Janina hat ein Buch geschrieben, es nennt sich Miezen im Mezzanin. 23 Wiener Bezirke durch die Augen von Samtpfoten beschrieben. Ja, da ist die Rede von eleganten Atelierkatzen bis hin zu den Therapiekatzen im Kinderhospiz. Und genau darüber wollen wir heute sprechen, über Wien, über die Tiere und natürlich auch über das Leben. Janina, ein Stadtporträt über Katzen. Wie kommt man da überhaupt auf die Idee, Stadt und Katzen, 23 Bezirke aus den Augen der Katzen?
1: Ja. Ich muss sagen, ich muss zugeben, dass die ursprüngliche Idee von der lieben Susanne Falk vom Verlag kam. Allerdings muss man auch dazu sagen, ist eine super Idee, aber mach mal. Also finde mal in einer sehr, sehr geringen Produktionszeit wirklich 23 gute Geschichten, 23 Katzen, 23 menschliche Aspekte dahinter, 23 Grätzeltipps gibt es ja auch noch im Buch.
0: Ja, genau.
1: Und das heißt, Idee super, Umsetzung noch superer. Nein, beides ist natürlich nur zusammen wertvoll. Und wie gesagt, also bei manchen Bezirken, aber dazu kommen wir sicher später noch, habe ich mir sehr leicht getan und bei manchen sehr, sehr schwer.
0: Okay. War denn es schwierig, die Menschen und die Katzen überhaupt zu finden? Weil 23 Bezirke sind 23 Bezirke. Ja. Das ist ja nicht so einfach.
1: Ambitioniert, ja.
0: Ja, genau.
1: Also man wird so weitergereicht, den Katzenkreisen. Ich habe in meinem Heimatbezirk in Hietzing angefangen, denn da war es mir schon von meinen vielen Zoobesuchen bekannt, dass da im Elefantenhaus zwei Katzen nach dem Rechten schauen, nämlich die Mäuse verjagen. Mhm. Nicht nur verjagen, um ehrlich zu sein. Das sind Frieda und Pablo und die sorgen da für Zucht und Ordnung und bekämpfen die Schädlinge. Und dann habe ich schon den ersten Tipp bekommen, nämlich eben das Kinderhospiz Lichtblickhof im Nachbarbezirk Penzing. Mhm. Und von denen wieder wurde ich gereicht nach Dornbach, wo die Adventure Cats Ellie und Malou spazieren gehen. Die gehen aber nicht nur in Dornbach spazieren, also nicht nur im 17., sondern eigentlich ganz Österreich und halb Europa. Und natürlich habe ich mich dann auch auf Social Media Aufrufe konzentriert, habe immer mehr Tipps bekommen, habe recherchiert. Wie gesagt, in manchen Bezirken habe ich mir schwer getan, in manchen gab es gleich so viele, dass ich mich kaum entscheiden konnte.
0: Aber was können denn Katzen jetzt über eine Stadt erzählen, was Menschen vielleicht gar nicht sehen?
1: Also generell, was die Katze uns voraus hat, ist, dass sie keinerlei Ständesdünkel kennt. Ja? Die bewegt sich geschmeidig, genauso wie in Favoriten wie im ersten Bezirk. Sie kennt keine kulturellen, keine religiösen Grenzen. Und das finde ich, da könnten wir uns alle ein Scheibchen davon abschneiden. Und ansonsten ist es liebevoll, haben sich einige Klischees über Wien auch bestätigt. Mhm. Und das fand ich, der Mensch mag Klischees nicht ohne Grund. Sie geben einem Orientierung, aber wenn ich dann an den Verschubbahnhof Kledering denke, wo die starken ÖBB-Mannen eine namenlose Katze gemeinsam liebevollst betreuen, oder der Geschirrkater Ramses aus dem hippen Neubau oder eben im ersten Bezirk die spanische Hofreitschule mit den drei Katzen, die nach Habsburgern benannt worden sind. Also es steckt schon sehr viel Wien drinnen, sehr viel migrantisches Wien auch. Wien ist durchmischt und bunt wie das Leben und ja, Katzen sind eigentlich genauso.
0: Also passt das gut zusammen. Ja. Sag, am Cover ist ja auch eine besondere Katze abgebildet. Erzähl mal.
1: Mein Gott, der ist so lieb. Den habe ich wirklich, wirklich von Herzen gerne. Das ist der Luke aus dem Gasthaus Augustin im 15. Bezirk. Ein legendäres Künstlerlokal schon. Ambros und Danzer haben dort gemeinsam gejammt. Und es gab immer Tiere. Früher gab es einen Papagei. Das war offensichtlich im Wien der guten alten Zeit Mode, dass man Papageien hatte. Und der ist dann irgendwann verstorben. Und dann meinte der Vaterwirt, er sollte das nachkommen. Und so kamen Luke und Lea ins Augustin. Mhm. Die Lea, also Luke und Lea wie bei Star Wars.
0: Ja.
1: Und Lea ist leider schon im Himmel. Deswegen sucht der Luke, der wirklich ein kommoder, roter, moppeliger, das Moppelig nehme ich sofort zurück, ein muskulös gebauter Kater ist, der sucht eine Lebenspartnerin, die mit ihm gemeinsam im Augustin, im Garten des Augustin, im Keller des Augustin hausen möchte und dort einfach nur mit Liebe von allen, die dorthin kommen, überschüttet wird.
0: Sag, besuchst du denn auch die Orte und die Katzen jetzt so im Nachhinein? Bist du immer wieder mal dort?
1: Um ehrlich zu sein, also ich habe schon vorher angedeutet, wir hatten eine knackige Produktionszeit. Mhm. Der Verlag hätte sich sogar gewünscht, dass es zum Weihnachtsgeschäft rauskommt. Ich habe gesagt, Kinder, ich kann nicht Zeit reisen. Ich kann Katzen finden, aber Zeitreisen.
0: Wie lange hattest du denn Zeit?
1: Vier Monate
0: hattest du nur Zeit.
1: War ein harter Sommer.
0: Ja, das glaube ich. Ja.
1: Mhm. Und jetzt habe ich die Frage vergessen.
0: Ob du noch Kontakt hast,
1: ja. Und
0: immer wieder mal hingehst.
1: Und wie gesagt, dadurch, dass es ein rechter Pressure dahinter war bei den Terminen, habe ich es sehr genossen. Ich mache gerade so eine kleine Wien-Tour wieder. Also war unlängst den Look besuchen und auch den Taubi. Mhm. Das ist die taube Friseurskatze aus dem Friseur Herrgott auf der Wienzeile. Mhm. Den Ramses habe ich besucht in Neubau. Wenn man auf die Marilfer Straße shoppen geht, sollte man unbedingt einen Schlenker vorbeimachen. Und auch natürlich die Therapiekatzen habe ich besucht, aber du weißt ja auch warum.
0: Ja, da reden wir noch drüber. Ja. Das ist ja auch eine sehr schöne Geschichte. Du selbst hast ja den Flauschi. Die Flauschi, gut. Ist die Flauschi denn ein bisschen eifersüchtig, weil du jetzt immer wieder mit anderen Katzen schäkerst?
1: Also ich muss schon sagen, einmal, das war ein intensiver Katzentag, da hatten mein Fotograf Leander Höfler und ich 3 Termine an einem Tag. Und das waren noch dazu, glaube ich, großteils Schmuse. Mhm. Und ich kam nach Hause und sie schnupperte an mir und ich meine, einen verachtenden Blick in ihren Augen gesehen zu haben. Aber ansonsten freut sie sich, glaube ich, dass der Rummel um meine Person ein bisschen, natürlich habe ich ja schon im Frühling veröffentlicht, jetzt ist es Sommer und es waren auch einige Kollegen von dir bei mir zu Hause und die Flauschi, sagen wir mal so, sie residiert lieber solo mit mir in Hietzing, sie hat nicht so gerne Besuch.
0: Mhm, gut, ja, sie will ich eben alleine haben, ja, der Rummel ist ja auch nicht so schlecht.
1: Sie ist eine Lady.
0: Eine Lady, sehr gut. Du sagst, dass du ja eigentlich eine spätberufene Katzenliebhaberin bist. Was hat denn die Liebe zu den Katzen ausgelöst bei dir?
1: Also ich habe dazu mehrere Theorien. Also meine Einstiegsdroge war der Wagner, der einzige Überlebende in einem Mistkübel entsorgten Wurf, gefunden von einer Freundin, die in mir und meinem damaligen Mann einfach quasi, wie man da finnerisch sagt, aufs Auge gedruckt hat. Mhm. Ich so, oh Katze, ich mag gar keine Katzen. Naja, es bleibt dann meistens nicht bei der Einstiegsdroge. Man will mehr, dann kam die Franzi dazu, etc. etc. So ging das dann. Das war so vor 12 Jahren. Allerdings, ich glaube, prägende Erlebnisse waren in der Kindheit durch Zeichentrickfilme und solche Sachen.
0: Mhm, okay. Also du meinst, dass sich das so doch ein bisschen hingezogen hat, mhm, um dann wirklich die große Katzenliebe zu entdecken. Ja. Aber so generell, du kennst das ja, die meisten Menschen ordnen ja gerne ein in die Schublade A und in die Schublade B und dann gibt es sozusagen die Katzenliebhaber und Liebhaberinnen und die Hundemenschen, wenn ich das jetzt mal so sagen darf. Und selten sind es irgendwie...
1: Eine Mischform. Ja,
0: genau, es ist eine Mischform. Bist du so eine Mischform?
1: Ja, also ich liebe Hunde sehr und ich hoffe natürlich auch auf eine Fortsetzung des Buches mit dem Arbeitstitel Pudel im Parterre. Mhm. Meine Familie und ich hatten immer Hunde, meistens Terrier, die ja sehr, wie soll ich sagen, charakterstark sind. Und generell mag ich sie gerne. Es ist nur so, der Unterschied ist, Menschen, die Katzen lieben, die bewundern gerne. Und Menschen, die Hunde lieben, die werden gerne bewundert. Mhm. Und dieses Fixiertsein aufs Herli, was ein Hund hat, ich finde es entzückend. Ich beobachte es gerne. Aber irgendwie, ganz gerne mag ich diese Unabhängigkeit der Katze schon. Die schmusen kommt aber auch nur, wenn sie will.
0: Mhm. Ja, das hat so was Unabhängiges, was Freies. Ja. Das gefällt mir auch gut. Da kommt mir noch ein Gedanke, weil du vorhin gesagt hast, also die 23 Bezirke, die Menschen in den Bezirken, aber natürlich auch die Katzen und was man da natürlich auch den Bezirken zuordnet. Mhm. Nicht? Jeder Bezirk steht ja auch für etwas. Meinst du denn, Katzen sind ein bisschen so wie wir Wiener und Wienerinnen, ein bisschen distanziert und dann doch wieder ganz nah und auch sehr eigenwillig oft?
1: Das hast du schon schön zusammengefasst, nur ich möchte noch was dazu setzen, nämlich dass ich habe das Gefühl, dass wir Wiener sehr wohl sprichwörtlich leiwand sind, allerdings muss man uns einen gebührenden Respekt entgegenbringen und dann lassen wir uns auch kraulen. So die Katze.
0: Was passt da besser als Tom Jones mit What's New Pussycat?
1: Großartig.
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1: Herzlich willkommen zu einem Talk aus dem Studio. Ich freue mich sehr, dass wir heute über Wien sprechen. Wien in 23 Bezirken, aber wir sprechen auch über die Katzen. Und da gibt es auch im Buch eine sehr schöne, eine sehr berührende Geschichte, die zum Lichtblickhof führt. Du hast das ganz am Anfang kurz angesprochen. Wie war denn diese Begegnung für dich und hat sie dich auch verändert oder irgendwie geprägt?
2: Ja, muss ich gleich durchschnauben, wenn du allein davon anfängst. Als Journalist ist man sehr konzentriert, man hat die Story vor Augen und meine Story war, wow, es gibt Therapiekatzen, ich kenne das von Pferden oder von Hunden, aber ich kenne das nicht mit Katzen. Was für eine großartige Geschichte. Gut, gesagt, getan, ab zum Lichtblickhof, dort mit der Katzentherapeutin quasi ein Interview gemacht, die Katzen Jonathan und Fuchur, und endlich bestaunt und bewundert. Die können ja quasi mit einem so einer Art Vision Board auch reden, sie können auf Knopfdruck schnurren. Und während dem Interview, wenn sie so erzählt, wurde mir erst bewusst, wo ich gerade sitze, nämlich an einem Ort, den es nicht geben sollte. Ja? Weil ja, der Tod ereilt uns alle früher oder später, aber nicht so früh, nicht Kinder, das ist nicht fair. Und dort sorgen halt Jonathan und Fuchur dafür, dass ihnen das Leben und auch der Abschied leichter gemacht wird und sind natürlich auch für die Familien da. Und eine besonders rührende Geschichte ist, dass mir die Renate vom Lichtblickhof erzählt hat, dass sie haben ja so Einlegerwohnungen für die Familienangehörigen von den Kindern. Und die wohnen dort halt. Und meistens sind es die Väter, die sich nach außen in nichts anmerken lassen und den starken Mann machen, alles organisieren, die Termine, die Therapiepläne, und alle anderen dürfen schwach sein. Und dann hat sie beobachtet durchs Fenster, wie ein besonders harter Kerl, 2 Meter groß, von Kopf bis Fuß tätowiert, der wirklich, also unter Anspannung war, sind Jonathan und Fuchur immer eingestiegen und haben sich auf seinen Schoß gelegt. Und dann lag er dann da mit den beiden und hat auch einmal loslassen können und ein bisschen weinen.
1: Ja, und bei dir sind auch die Tränen geflossen, gell?
2: Also in dem Moment, wo ich da eben schockartig wurde mir bewusst, mitten in der Geschichte, wo ich saß. Und dann habe ich gedacht, das gibt's ja nicht. Der Jonathan und der Fuchur, warum kam es zu den Therapiekatzen? Man hat einfach gemerkt, dass gewisse Kinder sehr auf Katzen ansprechen und das Mädchen ist schon verstorben und es hat einen Gehirntumor. Woher sollen die Katzen wissen, wo er ist? Trotzdem haben sie jedes Mal an der Stelle mit der Nase angestupst, wenn sie begrüßt haben. Und wenn du solche Geschichten hörst und nicht weinst, dann hast du, glaube ich, Kassele.
1: Ja, das stimmt, das macht auf alle Fälle mal Gänsehaut und lässt auch einen nachdenken, nicht über gewisse Themen, die wir alle haben. Aber wie du richtig gesagt hast, wenn es Kinder betrifft, dann ist es halt schon nochmal ein ganz anderes Thema. Jetzt so, man denkt bei Katzen eigentlich weniger an Therapie. Das sind die Pferde, das sind die Hunde, wo man das eher zuschreibt. Aber wie hast du es dort erlebt? Also ein Beispiel hast du jetzt ja schon gebracht, aber sind Katzen, man sagt ja, sie sind ja sehr unabhängig und sehr freiheitsliebend.
2: Ja, also es gibt sogar ein eigenes Buch, das der Lichtblickhof herausgebracht hat, das heißt Die Therapiekatze, kann ich allen nur empfehlen, ich habe es jetzt schon angefangen. Nicht, dass meine zukünftigen Katzen, nachdem die Flauschi noch circa 120 Jahre gelebt hat, Therapiekatzen werden, sie werden eher mobile Katzen. Auch hier kann man sich aus dem Buch Tipps entlehnen, nämlich aus 1170. Also von den Adventure Cats, aber es gibt gewisse Rassen und die sind geleriger, die sind einfach mehr daran interessiert zu interagieren, und dann gibt es Rassen, die sagen, pfeif drauf. Ja? Und diese beiden sind wirkliche Therapeuten. Also wenn der junge Patient in das Zimmer kommt, wird ihm eine Decke auf den Schoß gelegt und das ist für die Katze das Zeichen, dass ich komme, ich lege mich jetzt hin.
1: Ja.
2: Sie spielen, sie können würfeln mit den Kindern. Ja? Und ja, also bitte unterstützt den Lichtblickhof, es ist eine wirklich wichtige Institution.
1: Du hast ja auch gespendet, gemeinsam mit dem Verlag.
2: Ja, es war so, ich habe ein bisschen ein Budget bekommen für so eine, weißt du, schicke Promi-Presseparty, und dann haben wir uns gedacht, gefeiert wird eh genug, wir spenden das an den Lichtblickhof, und der Verlag hat dann auch nochmal verdoppelt und ein Katzenfutterproduzent hat auch noch Futter für ein Jahr draufgelegt. Ja, und irgendwie ist es schön, ich habe mir was Gutes getan Und ich habe vor allem ihnen was Gutes getan und das ist eigentlich dann immer so, wenn es eine Win-Win-Situation ist, ist es immer am besten. Mhm.
1: Ist dir das auch wichtig, sowas aufzuzeigen und auch die Möglichkeit zu bieten?
2: Gerechtigkeitsfanatikerin seit der ersten Stunde, ich kann gar nicht anders, ja. Und ich meine, es ist ja nicht, es reicht ja, wenn jetzt jeder, der die Sendung hört, 10 Euro spendet, tut dir nicht weh, danke. Ja.
1: Okay, also das ist der Appell. Und ich würde sagen, damit wir unser Geldbörsel aufmachen, vielleicht müssen wir jetzt gerade einmal die Kontonummer rauskramen, spielen wir ein bisschen Musik. David Bowie, ein ganz großer, leider viel zu früh verstorben, muss man sagen, mit Cat People. Du magst den Song sehr, gell?
2: Ja, ich habe ja auch grüne Augen.
1: Ja, stimmt. Natürlich, ja dann. Also, wir spielen ihn jetzt.

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2: Sonntagmittag ist es der Radio Wien Talk aus dem Studio. Janina Lebischak ist bei mir. Sie hat auch ihr Buch mitgebracht, Mietzen im Mezzanin. Und wir haben jetzt vorhin auch über eine sehr berührende Geschichte gesprochen. Janina, du bist ja so ein Tausendsasserin, eine Tausendsasserin, muss man sagen. Du bist Reisejournalistin, Gesundheitsjournalistin. Jetzt bist du seit einiger Zeit auch, und man möge es vielleicht jetzt so auf den ersten Blick gar nicht glauben, in der Klassikszene unterwegs. Wie kam es denn dazu? Du wirkst ja eher so wie die Rock-Göre, aber nicht Klassik. Das würde man nicht
3: meinen. Also ich muss nur so über das auf den ersten Blick nachdenken. Ja, ich habe heute keine Perlenohrringe drin, aber auch sonst selten. Du hast recht, ursprünglich, also ich habe jetzt ja doch gerade... Also ich habe ja gestern Geburtstag gehabt und 51 Jahre am Buckel. Das heißt, meine Ausgehzeit hat in der goldenen Ära der Technomusik begonnen in den 90ern und in den 2000er Jahren. Und dann auch Rock dazu gekommen, Pop, alles, Konzerte, Soul, Blues, Funk, Klassik eher weniger. Mhm. Ich bin tatsächlich auch hier Spätberufene, aber durch eine Freundschaft mit einem bekannten Opernsänger, der hat mich dann so in die Welt. Also ich habe gleich mit Wagner gestartet, was ein harter Einstieg ist, ja. Wobei ich sagen muss, dass Wagner und Techno, also aus die Szene, aus der ich eigentlich komme, sich nicht unähnlich sind, weil es halt immer wieder diese hypnotischen Wiederholungen hat und dieses Lange, ja. Mhm. Und ich war da und ich habe gedacht, bist du wahnsinnig, ist das geil. Mhm. Emotion, Drama, Gefühle und dann diese unglaubliche Disziplin von diesen Künstlern, die nicht nur diszipliniert sind, sondern auch gebildet, herzensgebildet und lustig. Ja, ich habe immer gedacht so, na, die können ja alle einen Stock im Popo, wenn ich das jetzt so formulieren darf, aber das Gegenteil ist der Fall. Und dann habe ich eben geholfen bei der PR für den Film über den Opernsänger, das ist der Günter Kreuzberg, ein bisschen PR zu machen. Mhm. Und so wurde dann... Der Schubert Schloss Atzenbrück auf mich aufmerksam mit

0: bisschen Provokation ist immer noch dabei, weil ja, ich kann nicht mal eine Note lesen. Aber weißt du, was ich kann? Ja, Dinge fühlen.
1: Ja,
0: und Musik ist pures Gefühl. Und das zu vermitteln, das freut mich sehr, dass ich das diesen großartigen Künstlern bieten kann, weil ich muss sagen, es funktioniert fantastisch.
1: Und es war aber nicht so von Anfang an dein Interesse, die Klassik, oder?
0: Null.
1: Ja, es ist echt spannend, dass du dann da so reingekippt bist. So generell, weil du ja so vieles machst, lass uns auch ein bisschen über deine frühere, sehr offene, provokante Sexkolumne sprechen. Da wissen ja doch noch viele Hörer und Hörerinnen, können sich noch da gut erinnern. Wie war denn diese Phase damals?
0: Die Pandoras Box?
1: Ja.
0: Ja, also das war ja damals, das war noch zu den goldenen Printzeiten, als die Magazine noch dick und saftig waren und die Budgets groß und ehrlich gesagt, Sexkolumnen auch gewollt waren. Ich weiß nicht, wie es heute wäre, der Zeitgeist.
1: Mhm, wollte ich dich gerade fragen. Ja. Ich glaube, das funktioniert so nicht mehr.
0: Nein, oder? Da müsste man jetzt schon so viele Stricheln und Doppelpunkte und Aufzählungen machen, um keinen Shitstorm zu bekommen, wenn man irgendjemanden ausgelassen hat. Mhm. Auch wenn diese Kolumne immer aus persönlicher Sicht war, heutzutage ist offensichtlich nichts persönlich, was veröffentlicht wird. Es wird alles zerrissen und kritisiert leider. Mhm. Das war früher noch nicht da. Es gab auch noch kein Social Media zu der Zeit. Ja. Nein, natürlich war ich eine andere Frau.
1: Aber so generell, wenn man es zusammenfasst, wenn man so dein Leben anschaut, dann spielst du gern mit Tabus, oder? Mhm. Das kann man schon sagen.
0: Ja.
1: Ja, es macht dir Spaß.
0: Ja, ich bin heute ausgesprochen auch sanft. Man kann mich auch anders erleben, aber es ist nicht immer gemäß. Also in deiner Einladung würde ich jetzt niemals so vom Leder ziehen, wie wenn das jetzt zum Beispiel ein Sex-Podcast ist.
1: Ja, klar.
0: Da wurde jetzt unlängst einer ausgestrahlt, den habe ich dann versucht nochmal zu hören und da haben wir gedacht, ja Nina, um Gottes Willen, wenn das deine Mutter hört. Aber Gott sei Dank, die hört Radio Wien und nicht Podcast Hallo Mama.
1: Gut, dann müssen wir jetzt auch was für die bisschen ältere Generation machen. Du hast das vorhin auch schon angesprochen, nämlich Frauen und die Wechseljahre. Das ist ja jetzt auch ein Thema, nicht nur in deinem Leben, sondern für viele Frauen in dieser Lebensmitte ein sehr, sehr starkes Thema. Jahre, Jahrzehnte tabuisiert und unter den Teppich gekehrt, muss man sagen. Jetzt, Gott sei Dank, wird mehr darüber gesprochen, auch auf Radio Wien im Übrigen, in meinen Talks. Was hat sich denn für dich da verändert in dieser Lebensmitte, in dieser Phase und warum ist es dir wichtig, auch darüber zu reden und zu schreiben?
0: Also generell wollte ich immer Frauen empowern. Ja, also schon als ich vor langer, langer Zeit bei der Wienerin, auch als die Wienerin noch ein gutes, dickes Frauenmagazin war, wo es nicht nur um Schminke und solche Sachen ging, hat das schon begonnen. Und mit der Veronika Pelikan habe ich damals schon zusammengearbeitet und jetzt machen wir gemeinsam wechselweise. Also generell geht es um Empowerment. Es geht natürlich, mein Lieblingsthema, die Enttabuisierung von Dingen, die gerne unter den Teppich gekehrt werden. Ist aber eine lebensgefährliche Sache, weil wenn man sich nicht auskennt und in die Depression schlittert, was in Fällen von schlimmen Hormonschwankungen ja in den Wechseljahren durchaus passieren kann. Deswegen habe ich mich gleich für das Thema begeistert und ich bin auch immer gern eine. Also wir sind jetzt vor 4 Jahren gestartet, das heißt, da war ich noch entfernt von meinem 50er, aber ich habe gedacht, gut, bereitest dich einfach schon mal vor. Das Schöne an meinem Beruf und auch an deinem ist ja, dass man Informationen bekommt und sich darauf einstellen kann, was zukommt.
1: Ja. Lass uns wieder ein bisschen Musik spielen, diesmal von Henry Mancini. Wir kennen alle die Melodie The Pink Panther Theme, so ganz schwierig auszusprechen mit lauter W und überhaupt. Aber du hast mir auch gesagt, du hast als Kind, war das deine Lieblingsserie?
0: Ja, das kommen jetzt wieder gleich die Tränen der Rührung, ich kann so viel sein. Ich bin einerseits wahnsinnig eitel, aber auch wahnsinnig sensibel. Aber das hat mein lieber verstorbener Vater, hat sich das mit mir immer gemeinsam angeschaut und hat immer gesagt, schau, der rosa-rote Panther, wo ist die Münze, wo ist die Münze? Und jedes Mal, wenn ich das Lied höre, und das werde ich ja jetzt gleich, muss ich liebevoll an ihn denken, hallo Papa im Himmel.

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2: Sonntagmittag ist es. Ich freue mich, dass Sie mit dabei sind beim Radio Wien Talk aus dem Studio. Janina Libischak ist heute bei mir. Du sagst, in der Früh brauchst du bewusst Zeit für dich. Ja. Wie schaut denn ein perfekter Start in deinen Tag aus?
3: Sehr, sehr früh, meine Liebe, weil die senile Bettflucht, die hat mich circa vor 15 Jahren
2: ereilt. Mit 50 schon?
3: Nein, schon so mit 40 ist das
2: losgegangen.
3: Ja. Und ich liebe den frühen Morgen. Es ist auch so, dass ich um 35, 6 Uhr aufstehe.
2: Wow.
3: Gerade im Sommer ist das herrlich, im Winter ist es eine Plage. Mhm. Die Flauschi sorgt natürlich auch durch einen sanften, also sie wird niemals hinhauen, so einen sanften Pfotenabdruck im Gesicht, dass es Zeit ist aufzustehen.
2: Das heißt, du kannst gar nicht länger schlafen, oder wie?
3: Ich kann, aber ich will auch nicht länger schlafen. Ich bin aufgeregt, vor allem im Sommer, und jetzt ist es ja schon Juni und es ist wunderschön, und dann genieße ich diese Zeit, diese 2-3 Stunden, wo noch das Telefon noch nicht klingelt, wo noch nicht 32.000 Millionen Mails in der Minute reinkommen. Das ist für mich so eine wertige Zeit, und ich sage dir eins, dafür gehe ich einfach schon so um 21.30 Uhr, 22 Uhr.
2: Und du kannst schlafen um 21.30 Uhr?
3: Sofort.
2: Wirklich? Okay.
3: Sofort, allerdings wache ich dann in der Früh, also
2: aber im Sommer, jetzt ist hell um 21.30 Uhr.
3: Ja, also im Sommer ist es ein bisschen eine Ausnahme. Im Sommer, gerade wenn ich mich verlustriere, kann das schon passieren, dass ich mal so bis, also ich schon mal richtig ausgehe mit meinen Freundinnen. Und dann schaffe ich es aber leider auch nicht länger bis 7. Deswegen muss ich das genau planen.
2: Aha.
3: Also ich muss mindestens nach einem Zirka mit meinen Freundinnen, muss ich mindestens 2-3 Tage wissen, dass ich mich erholen kann. Ja? Weil ich habe gestern zum Beispiel, ich habe Geburtstag gehabt, 2 Glas Wein getrunken, fühle mich, als hätte ich 2 Flaschen Wodka getrunken.
2: Naja.
3: Das ist einfach, aber im gewissen Alter verträgst du es nicht mehr. Ich gehe, wie gesagt, und dann schaffe ich es halt auch nicht länger als bis 7, 8, und der Tag ist gelaufen.
2: Ja.
3: Deswegen, eine Party mit Freundinnen musst du wochenlang vorher planen und sagen, da habe ich 2 Tage, da kann ich anschauen, da ist gut.
2: Aber oder sonst, du startest schon am Nachmittag. Das geht auch, ne?
3: Das Dankeschön, das Daydrinking habe ich komplett vergessen. Wie konnte mir das passieren? Danke.
2: Aber sag, du wirkst irgendwie doch auch sehr diszipliniert. Bist du das auch? Weil gerade mit dem Sport und so, wie du redest, das hat schon alles sehr viel Struktur.
3: Also sagen wir mal so, mein Vater hat mir beigebracht, das größte Talent nützt nichts, wenn du es nicht kultivierst. Und ich bin reich ausgestattet worden mit Gaben von wem auch immer.
2: Ja.
3: Und das irgendwie ist mir immer drinnen, dass man das nicht verlustig gehen lassen darf, dass man das pflegen muss und dass man aus seinem Leben gefälligst was zu machen hat. Und das Leben hat mir so viele Chancen gegeben, und das ist auch einer der Gründe, warum ich das Buch gemacht habe. Ich möchte den Leuten zeigen, das ist die Metaebene des Buches, wie schön es ist und wie viele liebe, wertvolle Menschen es da draußen gibt, auch in Wien.
2: Ja, liebe, wertvolle Menschen und liebe, wertvolle Katzen, muss man an der Stelle sagen. Du hast mir ja auch erzählt, dass du die Asche deiner verstorbenen Katzen und sogar deines Vaters bei dir im Haus aufbewahrst.
3: Ja, ich bin ein bisschen verrückt, aber das macht nichts. Mhm. Ich bin ja lieb verrückt, Gott sei Dank, und nicht gefährlich. Es ist so, dadurch, dass wir so ein bisschen polnisch-ukrainische Wurzeln haben, deswegen auch dieser diffizile Nachname mit den vielen Zs.
2: Ja, das ist echt schwierig zu schreiben. Du hast 2 Zs, 2 C, was hast du alles?
3: 2 Zs und ein C.
2: Ja, genau.
3: Und ein K, also
2: Lebenszeit. Ja, ein K auch noch, genau.
3: So manchmal bekomme ich Mails nicht.
2: Das glaube ich, ja.
3: Und jedenfalls, dadurch hat sich das früher entwickelt, dass ich so ein Spleen für Babuschkas habe. Du weißt, diese Puppe, in der Puppe. Und mein Vater hat mir viele geschenkt. Ich habe selber welche gekauft und Freunde haben mir welche geschenkt. Ich habe welche, ich habe sogar welche aus Katzen.
2: Mhm, nett.
3: Einer von diesen Babuschkas ist die Asche von der Flausche. Von der Flausche. Gott!
2: Nein!
3: Jetzt musste ich das machen, was ich nicht machen darf, nämlich klopfen.
2: Angekündigt darfst du es machen.
3: Also, auf Holz klopfen. Ich hoffe, der Tisch ist aus Holz.
2: Der ist ja aus Holz.
3: Die Franzi ist da drinnen. Es gibt auch eine andere Babuschka. Da ist der Familienhund, die Sandy, drinnen. Und tatsächlich ist nicht mein ganzer Vater bei mir. Der ist am Sieferinger Friedhof, aber ein Teil ist bei mir. Ich finde das schön. Ich finde es schön, dass sie bei mir sind, ein bisschen Asche.
2: Aber ist so auch so eine Form, das bei dir zu behalten? So
3: ja, ich verstehe das mit den Friedhöfen sowieso nicht ganz. Mhm. Ich meine, ich verstehe es schon aus monetären Gründen und aus organisatorischen Gründen. Du kannst ja nicht deine Verwandten einbuddeln in deinem Garten wegen am Grundwasser. Aber ich finde es schön, dass man die Möglichkeit hat, einen Teil der Asche bei sich zu bewahren. Und da ich so ein bisschen einen Spleen habe für... Spirituell wäre jetzt, klingt so eh so, aber ich habe es ein bisschen so mit dem Mystischen und mit dem Magischen und mit dem Hexerischen.
2: Mhm.
3: Und deswegen habe ich das ganz gerne. Das heißt immer zu Halloween oder zu Allerheiligen und Allerseelen oder zum Dia de los Muertos, wie es in Mexiko dann heißt. Dann hole ich die Babuschkas mit den Aschen raus und mache einen kleinen Altar. Und dann gibt es ein paar Kekserln für die Katzen und für die Hunde. Und für den Papa gibt es einen kleinen Wodka. Zünde Kerzen an und in dieser Nacht dürfen sie mich dann besuchen kommen.
2: Oh, und wie ist dann das? Hast du wirklich irgendwas schon
3: tatsächlich
2: mal
3: tatsächlich, manchmal habe ich intensive Träume, manchmal nicht.
2: Okay, aber auch ein schönes Ritual, oder?
3: Ja, ja. Ritual ist wichtig.
2: Du hast auch im Buch, glaube ich, die verstorbenen Katzen auch genannt, oder? Am Anfang, glaube
3: genau.
2: ich.
3: Genau. Ja, das ist mir wichtig. Ehret die Ahnen, vergesst sie nicht. Ja. Wir alle sind ja auch nur, sollte man das in den Wind spielen, aber das hat keinen Katzenbezug. Wir sind ja auch alle nur Staub. Und deswegen finde ich es schön, dass der Tod bei mir ein Teil des Lebens sein darf. Wie gesagt, es gibt nur eine Ausnahme, die haben wir vorher beim Thema Lichtblickhof besprochen.
2: Ja, und jetzt spielen wir Cats in the Cradle. Das ist auch ein toller Song,
3: ja, oder?

0: Sonntagmittag ist es der Talk aus dem Studio. Ich freue mich sehr, dass Sie uns zuhören. Janina Lebischak ist immer noch bei mir und wir haben über so viele Dinge gesprochen. Gerade haben wir gesagt, wir könnten noch Stunden weiter plaudern, weil es einfach irgendwie so nett ist, miteinander hier im Studio zu sein. Sag, Janina, gibt es so eine Situation, eine besonders herausfordernde Situation in deinem Leben, wo du dir gedacht hast, daran bin ich jetzt auch gewissermaßen gewachsen?
1: Also so circa bei jeder Trennung von einem Mann bin ich auf jeden Fall enorm gewachsen, auch bei jeder beruflichen Trennung bin ich. Trennungen setzen viel Energie frei, egal ob es beruflich oder privat ist. Woran ich sicherlich gewachsen bin, obwohl die Umstände nicht gerade prickelnd waren, war der Tod von meinem Vater. Ja, der hatte einen Herzinfarkt bekommen und ich bin abgeholt worden. Also die Polizei hat einfach um 4 in der Früh bei mir geklopft und hat gesagt, sind Sie die Frau Lebischak? Ich habe gesagt, ja, wieso? Wir bringen Sie jetzt zu Ihrer Mutter. Der Vater hat einen Herzinfarkt bekommen.
0: Wie lange ist das her?
1: Das ist jetzt 12, 13 Jahre her. Mhm. Und ich habe eine Zeit lang die Wattgasse nicht fahren können. Mhm. Weil da, so haben sie mich damals vom 12. in den 19. rübergebracht. Mhm. Aber was ist passiert? Erstens lebt mein Vater tatsächlich durch mich weiter. Er wäre stolz, er wäre auf meine Sportlichkeit stolz, er wäre auf meine Karriere stolz. Er hätte sich sicher gewünscht, dass ich mich vielleicht irgendwo anstellen lasse bei einer Werbeagentur oder sowas. Aber da ist eher meine Mutter der Sicherheitsexperte. Er hat schon den Freak in mir, den hat er schon, sagen wir mal so, den hat er sehr kultiviert und sehr gelebt. Und ich musste halt, es klingt blöd, aber erwachsen geworden bin ich erst nach seinem Tod.
0: Echt, ja?
1: Ich war für meine Mutter da, ich war für alle da. Ich war die Alleinträgerin seines Kultes. Er war ja doch ein berühmter Werber und Menschenfreund und hat sich sehr engagiert gegen Ungerechtigkeiten. Und ja, aber es hat mich auch alles macht einen eigentlich, wenn man es nutzt, besser, glücklicher, gesünder.
0: Mhm. Also du hast das letztlich dann doch positiv verarbeiten können, das ist ja wichtig.
1: Ich denke, Veränderungen passieren und man muss halt versuchen, die Welle der Veränderung zu reiten, wie so ein Surfer.
0: Ja. Lass uns kurz noch über Veränderung, weil du dieses Stichwort sagst, da fällt mir noch was ein. Als Autorin ist man ja derzeit nicht nur als Autorin, aber generell mit der künstlichen Intelligenz konfrontiert. Wir alle sind das auf unterschiedlicher Ebene. Beim Schreiben hat man natürlich auch durch die KI, weiß ich nicht, besonders viel Konkurrenz, Fragezeichen, wie empfindest du das?
1: Also sagen wir mal so, ich nutze die KI, sie ist eine gute, manchmal weniger gute Assistentin, wenn es jetzt so um schnelle Fragen geht, einfach so schnelle Infos, die man natürlich noch einmal überprüfen muss und noch einmal überprüfen muss, weil je nach Source, die du verwendest, kann da schon ziemlich viel hinzugeflunkert sein oder einfach auch nicht korrekt sein. Mhm. Ich habe auch, also ich arbeite immer wieder gerne damit und ich habe nicht das Gefühl, dass sie mich ersetzt, weil so sie mir aufgrund meines Briefings einen Text vorschreibt, ist der, den ich dann daraus mache, doch weitaus besser. Und das Angenehme bei mir ist, ich habe mich so auf die Darstellung meines eigenen Lebens spezialisiert und das kann keine KI ersetzen. Also mein Leben kann es nicht leben. Und falls sie dann eines Tages an der Tür klopft und sagt, Janina und Flauschi, ihr müsst jetzt ausziehen, ich ziehe jetzt ein, ich bin jetzt die Janina, dann melde ich mich verlässlich beim ORF und sage, jetzt ist es soweit, die Maschinen haben übernommen.
0: Gut, ja, dann glaube ich, haben sie nicht nur dich übernommen, sondern uns alle. Aber du bist gestern 51 Jahre alt geworden. Wie ist denn so diese Zahl jetzt, über 50 zu sein?
1: Ja, ich weiß nicht. Also 50 habe ich halt so zelebriert und 51 ist mir irgendwie Bohwittel, muss ich sagen. Du, wie gesagt, solange ich gesund bin und nicht völlig zerknittert und solange das Leben mich liebt und ich das Leben liebe, ist die Zahl vollkommen egal.
0: Das ist doch ein wunderbares Schlusswort an der Stelle. Ja, ein Talk über Katzen und letztlich am Ende ein Gespräch über das Leben und all die Aspekte, die das Leben bietet. Janina zeigt in ihrem Buch Mitzen im Mezzanin, wie viel Gefühl, Geschichte und Menschlichkeit in uns steckt, aber auch in dieser Stadt Wien steckt. Das finde ich irgendwie sehr schön, auch diese Kombination. Und wenn man genau hinschaut, oder sich vielleicht auch mal von von der Katze führen lässt, kann man noch mehr erkennen und noch mehr fühlen. Ich danke dir, dass du da warst, für deine Offenheit, über all diese Themen des Lebens zu sprechen. Ich danke auch unserem Publikum, dass sie sich Zeit genommen haben für die Geschichten und die Begegnungen und auch die besonderen Momente im Leben, die es gibt, die lustigen, aber auch die ernsten und manchmal traurigen. Das gehört halt einfach dazu. Ich bin Jasmin Dolati und ich sage danke fürs Zuhören und danke, dass du hier im Radio Wien Studio warst.
1: Ich sage danke und ja, erleben Sie bitte Wien durch Katzenaugen.
0: Das tun wir.
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1: Gesetzesentwurf zur Lohntransparenz sorgt für geteilte Reaktionen. Der Badeteich Stetten wird wegen Verdachts auf Blaualgen teilweise gesperrt. Das Wiener Wetter heute überwiegend sonnig, windig und warm. Schönen Nachmittag am Mikrofon, begrüßt Sie Doris Manola. Die SPÖ hat im Alleingang einen Gesetzesentwurf für die Lohntransparenz vorgestellt. Arbeitsministerin Corinna Schumann von der SPÖ will damit mehr Fahrt in die Debatte bringen, die zwischen den Sozialpartnern festgefahren war. Notwendig ist das auch, weil die EU eine Umsetzung fordert. Paul Siehorsch.
2: Eigentlich sollte es heute in Kraft treten. Stattdessen gibt es eine erste Idee, wie das Gesetz aussehen kann. Es soll jedenfalls den Vergleich von Lohn und Gehalt ermöglichen und damit der ungleichen Bezahlung zwischen Mann und Frau entgegenwirken. Durchschnittsgehälter müssen demnach offengelegt werden, Schweigeklauseln zum Verdienst werden unwirksam. Inhaltlich freilich komplizierter, gibt es viele Stellschrauben und deshalb viel Raum für Kritik. Die Wirtschaftskammer habe null Verständnis für Schumanns Vorgehensweise. Es hätte zuerst eine Einigung der sozialen Partner gebraucht. WKO, Industriellenvereinigung und ÖVP-Wirtschaftsbund befürchten mehr Bürokratie und zusätzliche Kosten. Ein Schnellverfahren wäre ein Pfusch, heißt es von den NEOS. SPÖ, Grüne, Gewerkschaft und Arbeiterkammer begrüßen den Vorschlag und drängen auf eine rasche Umsetzung. Die Verhandlungen dauern bereits mehr als 2 Jahre.
1: Wer sich beruflich weiterbilden will, kann ab morgen beim AMS eine Weiterbildungszeit beantragen. Sie löst die inzwischen abgeschaffte Bildungskarenz ab und sieht höhere Hürden und strengere Anforderungen als das Vorgängermodell vor. Im Badeteich in Herstetten in der Donaustadt gibt es den Verdacht auf Cyanobakterien, die umgangssprachlich auch als Blaualgen bezeichnet werden. Die zuständige MA45 hat deshalb einmal den Kinderbadebereich gesperrt und Proben entnommen. Und nach dem tödlichen Unfall gestern auf einer Eisenbahnkreuzung in Allensteig im Waldviertel sitzt der Schock tief. Ein Auto wurde vom Zug erfasst. Die Eltern eines 2,5-jährigen Mädchens sind dabei ums Leben gekommen. Das Kleinkind hat überlebt. Es ist nicht der erste schwere Unfall auf dem Bahnübergang, berichtet Birgit Rost aus Niederösterreich.
3: Die Eisenbahnkreuzung ist mit einem Lichtsignal gesichert, Schranken gibt es hier keinen. 2015 ist hier ein Lokführer ums Leben gekommen, sein Zug ist gegen einen mit Holz beladenen LKW geprallt, der auf dem Übergang hängen geblieben war. Und vor knapp 7 Jahren ist ein Auto auf den Gleisen zum Stillstand gekommen und von einem Zug erfasst worden, es blieb damals aber beim Sachschaden. Anders bei dem Unfall gestern Nachmittag. Laut Polizei dürfte die 34-jährige Autolenkerin das Rotlicht übersehen haben. Der PKW ist von einem Güterzug erfasst worden. Die Eltern des Kleinkindes sind noch an der Unfallstelle gestorben. Das 2,5-jährige Mädchen auf dem Rücksitz ist mit leichten Verletzungen ins Krankenhaus gebracht worden. Der Lokführer hat einen Schock erlitten und ist vom Kriseninterventionsteam des Roten Kreuzes betreut worden.
1: Das waren die Nachrichten. Wir kommen damit zum Wiener Wetter. Die meiste Zeit über scheint heute die Sonne. Zwischendurch können aber auch Wolken auftauchen und ein kurzer gewittriger Regenschauer ist vor allem rund um den Wienerwald nicht ausgeschlossen. Rasch kommt dann auch lebhafter, zeitweise kräftiger Westwind mit Böen von über 40 km/h auf. Die Temperatur erreicht 27 Grad. Morgen Montag sommerlich. Es wird noch wärmer mit bis zu 29 oder 30 Grad. Dazu scheint größtenteils die Sonne und es ziehen nur ein paar dünne Wolken durch. Der Wind ist nur noch schwach bis mäßig und dreht auf Südost. Radio Wien Verkehrsinformation. Es sind uns keine Störungen in Wien gemeldet worden. Es gibt Baustellen in Niederösterreich auf der S3 Weinviertler Schnellstraße Richtung Stockerau zwischen Großstelzendorf und Göllersdorf. Sperre wegen Asphaltierungsarbeiten. Der Verkehr wird über eine Landstraße umgeleitet. Wir wünschen noch gute Fahrt.
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5: In gut 2 Stunden startet der Formel 1 Grand Prix in Monaco. Einen schönen Sonntag. Dank einer perfekten Runde im Qualifying gestern startete Italiener Kimi Antonelli von der Pole Position. Da Überholen auf dem legendären Kurs nahezu unmöglich ist, braucht der 19-jährige Schützling von Mercedes

0: Teamchef Toto Wolff einen perfekten Start, um den 5. Sieg in Folge einzufahren.
1: Natürlich, wenn du den Start hier verlierst, ist das Rennen verloren mit einer großen Wahrscheinlichkeit und deswegen darf die Hand nicht zittern.
0: Hinter Antonelli gehen Verstappen, Hamilton und Leclerc ins Rennen. Start ist um 15 Uhr auch live zu sehen in ORF1. Zeitgleich beginnt das Finale bei den Tennis French Open. Dabei steht der deutsche Alexander Zverev im Duell mit dem Italiener Flavio Cobolli vor seinem ersten Grand Slam-Titel und damit vor der Krönung seiner erfolgreichen Karriere. Beim Giro d'Italia der Frauen bestreitet die Wienerin Valentina Cavala heute die 9. und letzte Etappe mit Start und Ziel in Saluzzo. In der Gesamtwertung ist die 25-Jährige derzeit Gesamtzehnte. Und bei den Sport Austria Finals ist heute ein letztes Mal wieder volle Action in der ganzen Stadt angesagt. Am Programm steht unter anderem am Rathausplatz Minigolf, Bogenschießen und 3x3 Rollstuhlbasketball, im Stadthallenbad Schwimmen und im Skatepark Hütteldorf Scootering.
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0: In der kommenden Stunde unser Veranstaltungskalender mit viel Kultur, Open-Air-Kino, einfach gute Musik und gute Laune am Sonntagnachmittag ist sowieso mit dabei. Ich bin Peter Tichacek. Es ist 14 Uhr im Nachrichtenstudio Doris Manola.
1: Schönen Nachmittag.
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1: Präsident der Industriellen Vereinigung kritisiert Gesetzentwurf für die Lohntransparenz scharf. Spannung vor Finale der Männer im Tennis French Open in Paris. Das Wiener Wetter heute windig und warm. Die SPÖ hat im Alleingang einen Gesetzesentwurf für die Lohntransparenz vorgestellt. Arbeitsministerin Corinna Schumann von der SPÖ will damit mehr Fahrt in die Debatte bringen, die zwischen den Sozialpartnern festgefahren war. Notwendig ist das auch, weil die EU eine Umsetzung fordert. Der Präsident der Industriellen Vereinigung, Georg Knill, kritisiert den Gesetzesentwurf in der ORF-Pressestunde heute scharf.
3: Es steht für uns außer Zweifel und ist selbstverständlich, dass für gleiche Arbeit der gleiche Lohn zu bezahlen ist. Aber es zeigt sich, und leider wieder einmal, gut gemeint, schlecht gemacht. Mit dieser Entgelttransparenzrichtlinie möchte man diesen Gender Pay Gap schließen, bekommen tun wir aber eine Bürokratielawine. Nicht umsonst haben wir den heutigen Tag, wo diese Richtlinie nationales Gesetz umgesetzt werden müsste, erst 3 Länder von 27 diese Richtlinie umgesetzt.
1: Sagt der Präsident der Industriellen Vereinigung Georg Knill. In Israel sind bei mehreren Schussangriffen mindestens ein Mensch getötet und 5 weitere verletzt worden. Die Polizei geht von einem Terrorakt aus. Ein mutmaßlicher Täter, ein arabischer Staatsbürger Israels, wurde erschossen. Ein weiterer ist auf der Flucht. Mit einer zerbrochenen Flasche hat ein 49-jähriger Brite in Favoriten einen Unbeteiligten am Hals verletzt. Der Mann war zuvor selbst in der Nacht am Keplerplatz von 2 unbekannten Tätern ausgeraubt worden. Er gab an, den falschen Mann für einen der Räuber gehalten zu haben. Die Polizei ermittelt, der verletzte Passant kam ins Krankenhaus. Und bei den Tennis French Open trifft Alexander Zverev auf Flavio Cobolli aus Italien. Dabei steht der Deutsche vor seinem ersten Grand Slam-Titel und damit der Krönung seiner Karriere. Christoph Ott.
4: 3-mal war der 29-Jährige schon in einem Grand-Slam-Finale. Für den ganz großen Coup hat es bisher noch nicht gereicht. 2020 hat Zverev bei den US Open gegen Dominic Thiem, 2024 bei den French Open gegen Carlos Alcaraz und letztes Jahr bei den Australian Open gegen Jannik Sinner den Kürzeren gezogen. Doch der Weltranglistendritte geht gegen Cobolli, die Nummer 10 des Turniers, erstmals als Favorit in ein Grand-Slam-Finale und will seiner Karriere endlich das fehlende Puzzlestück hinzufügen. Seit dem Ausscheiden des Weltranglisten-Ersten Sinner liegt der Druck zu gewinnen klar beim Deutschen. Die ganzen einhergehenden Nebengeräusche blendet Zverev aber aus.
5: Also das Einzige, was meine Aufgabe ist, ist der Gegner, der vor mir steht. Und alles andere ist mir egal.
4: Einfach wird das gegen den 24-jährigen Italiener definitiv nicht. Beide Finalisten schlagen übrigens im Oktober auch wieder bei den Erste Bank Open in Wien auf.
1: Und los geht es dann in einer Stunde. Das waren die Nachrichten damit zum Wiener Wetter und Peter Tichacek.
0: Und da scheint die meiste Zeit die Sonne bei uns. Ein paar Wolken ziehen natürlich durch. Es sind auch ein paar gewittrige Regenschauer im Laufe des Nachmittags noch möglich, aber da werden wir rechtzeitig drauf schauen. Temperatur zwischen 25 und 27 Grad. Der Tag klingt dann auch sonnig aus, in der Nacht in der Innenstadt um die 17 Grad, in den Wienerwaldbezirken etwa 12 Grad und der morgige Start in die neue Woche sommerlich. Temperatur steigt mit vielen Sonnenstunden auf bis zu 30 Grad. Radio Wien mit der besten Verkehrsinformation der Stadt. Da sind uns aktuell keine Störungen gemeldet worden. Wir haben noch immer die Baustelle auf der S3 der Weinviertler Schnellstraße Richtung Stockerau zwischen Großstelzendorf und Göllersdorf. Hier Sperre wegen Asphaltierungsarbeiten. Der Verkehr wird über eine Landesstraße umgeleitet. Sonst kommen Sie überall gut voran. Wir wünschen gute Fahrt. Und neben unserem Blick auf das Tennisfinale in Roland-Garros schauen wir natürlich auch noch auf den Formel 1 Grand Prix in Monaco. Beginnt auch um 15 Uhr mit dem jungen Superstar und Führenden in der WM, Mercedes-Pilot Kimi Antonelli in der Pole Position.
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0: Schön, dass Sie mit dabei sind und schönen Nachmittag.
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die Vorbereitungen für den modernen Formel 1 Grand Prix in Monaco laufen auf Hochtouren. In knapp 50 Minuten geht's los. Viel Society unterwegs. Künstlerinnen, Sängerinnen, Sänger, also Mode, alles vertreten. Und was machen sie den ganzen Tag? Sie machen nichts anderes, als sich zu zeigen, sich zu fotografieren, gut zu essen und gut zu trinken. Meistens ist das Champagner. Und unser Reporter Gerhard Prohaska wird sich im Laufe dieser Stunde noch melden und ein bisschen über das Rundherum und den Society-Event im Fürstentum berichten. Und wir kommen jetzt zu den kuratierten Veranstaltungshinweisen abseits der ganz großen Blockbuster, aber vielleicht eben auch für Sie was Interessantes dabei. In der kommenden Woche am Freitag startet das Festival für Literatur und Film mit dem Titel Sprachspiel Biennale West 2026. Gespielt oder Festivalauftrittsort ist die alte Schiebekammer in der Meiselstraße 20. Unter dem Motto Arbeiten, Atmen können hier Erwachsene, Schülerinnen, Studierende, Autorinnen, Filmemacherinnen und Künstlerinnen im Austausch stehen und der Eintritt dieser Veranstaltung ist frei. Alte Schiebekammer, Meiselstraße, Sprachspiel Biennale West. Am kommenden Freitag geht's los. Und mit 40 Open-Air-Filmvorführungen tourt das Volkskino ab Mittwoch wieder quer durch Wien und bringt Kinospannung ins Grätzl, Parks und Wohnbauten. Bis zum 19. September kann man das kostenlose Filmvergnügen ab Einbruch der Dämmerung um 21 Uhr genießen. Mehr gibt's unter Volkskino mit X, volkskino.at. Und dann haben wir noch eine Kindervorstellung. Nixon in der Donau, Figurentheater, Quacka Lulu Baby im Lilarium in der Göllner Gasse 8. Da geht es um Frösche, Libellen und ein Konzert von Quackadu und den Sumpftröten. Bis Ende Juni im Lilarium in der Göllner Gasse 8.

0: einer der ganz großen Singer-Songwriterinnen, Kim Carnes, Bette Davis Eyes. Und wenn Sie sich so ein bisschen an die 80er und 90er Jahre zurückerinnern, da trat eine Bluesband, Rockband auf den Plan, die ja so ganz anders war als alle anderen. Sie waren nur zu dritt, haben Southern Rock, Hard Rock, Texas Blues miteinander vereint und hatten vor allem lange Rauschebärte. Billy Gibbons, Frank Beard und der leider schon 21 verstorbene Bassist und Sänger Dusty Hill, sie waren ZZ Top. Aber ZZ Top gibt es noch immer und den Part am Bass wird seit Hills Tod von Elwood Francis übernommen, der jahrelang zuvor Gitarrentechniker der Band war. Und sie spielen in Österreich, kaum zu glauben. Ich weiß nicht, wie viele Jahrzehnte, muss mal nachschauen, ob die überhaupt schon mal da waren. ZZ Top in Österreich, ist das großartig? Und wir von Radio Wien freuen uns, wenn Sie da mit dabei sind, mit uns. Alle Infos dazu gibt's gleich nach den Eurythmics und Justin Wellington featuring Sam Jam mit Aiko Aiko.
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2: Im Veranstaltungszentrum St. Pölten, großartig, die Rauschebärte zu Gast in Österreich. Da muss man, glaube ich, fast dabei sein. 14.30 Uhr ist es, einen angenehmen Sonntagnachmittag mit viel Sonnenschein, dazwischen aber auch ein paar Wolken. Gewittrige Regenschauer kann man da nicht ganz ausschließen in den nächsten Stunden. Derzeit zieht eine etwas größere Gewitterfront nördlich von Wien, auch nördlich von Stockerau und Hollabrunn da drüber. Aber ja, bis Wien da bis jetzt noch nichts größer geworden und vom Westen her sieht es auch derzeit so aus, als wäre keine Gewitterfront im Anmarsch. Der morgige Montag dann wieder sehr sommerlich mit etlichen Sonnenstunden, vielleicht ein paar Wolken, die drüber ziehen, Regenschauer am ehesten, vielleicht im Wienerwaldgebiet, kaum Wind und bis zu 30 Grad heiß morgen. Und der Blick auf die Straßen mit Grüßen zu Ihnen ins Auto. 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Da sind uns aktuell keine Störungen gemeldet worden. Sie kommen überall gut voran. Gute Fahrt und wir berichten gleich über den Matura-Stress, der nächste Woche wieder losgeht. Und vielleicht haben wir auch den einen oder anderen guten Tipp zum Durchschnaufen und richtig konzentrieren für euch dabei. Naja. Und ansonsten gibt es wie immer gute Musik, Cool and the Gang, Minisex und Paul Simon jetzt bei mir. Schönen Nachmittag.
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Vielleicht haben Sie heute ja auch schon ein bisschen Sport gemacht, spazieren gegangen oder einmal irgendwo tief durchgeatmet. Und das müssen auch alle, die morgen oder ab morgen bis inklusive 19. Juni zum zweiten Teil der Matura-Prüfung, und zwar zur mündlichen Matura-Prüfung, antreten. Und das war und ist für viele sicherlich eine absolute Stresssituation. Vielleicht erinnern Sie sich auch noch daran, die Situation an der Tafel oder vielleicht das eine oder andere Blackout, wenn die einfachsten Dinge schlicht und ergreifend verschwinden und weg sind aus dem Kopf. Deshalb starten wir jetzt einmal dieses Geräusch. Einen schönen Gong zum Entspannen und Durchatmen. Vielleicht ist die eine oder andere Strategie zum Coolbleiben und gegen die Prüfungsangst ja mit dabei. Gabriela,

0: einer Rolle berichtet.
1: Ich habe mir drei Tipps von drei verschiedenen Experten geholt, die versprechen, dass man so seine Prüfungsangst in den Griff bekommt.
2: Erstens, Muskeln anspannen und wieder entspannen.
1: Das ist eine ganz einfache Übung aus dem Spitzensport. Muskeln anspannen, also zum Beispiel Fäuste ganz fest zusammenballen, anspannen, die Spannung richtig lang halten und dann wieder loslassen. Das ist ein Tipp von Neuropsychologe Giselher Gutmann.
2: Zweitens, Ängste knapp vor der Prüfung aufschreiben.
1: Es ist nämlich so, dass die Angst eine Emotion ist und Emotionen in unserem Hirn immer Vorrang haben. Jetzt passiert Folgendes. Dörte Kaminski, sie ist Coach, spezialisiert auf Prüfungsangst.
3: Die Angst blockieren einfach das Denken in dem Moment. Und wenn ich sie niederschreibe, das haben sie halt herausgefunden, dass das sehr gut hilft, das Arbeitsgedächtnis freizuräumen.
1: So bleibt dann wieder Platz, um Prüfungsaufgaben zu erledigen.
2: Und drittens, langsam atmen.
1: Das klingt zwar banal, aber wenn man sich auf das Atmen konzentriert, dann bleibt weniger Konzentration auf die Angst, sagt Psychologin Elke Bohaska.
4: Also was immer auf jeden Fall mal hilft, ist, wenn man sich mal hinsetzt und wirklich so dreimal tief ein- und ausatmet, weil das bringt dann von der Aktivität runter.
1: Durch dieses langsame Atmen verlangsamt sich dann auch der Herzschlag und man kommt so in einen entspannteren Zustand.
0: Die Tipps zum Coolbleiben vor der Prüfung, tief durchatmen. Ich bin überzeugt davon, ihr schafft's das und wir halten ganz, ganz fest die Daumen. Ab Montag geht's los mit dem zweiten Teil der Matura, die mündliche Matura steht an und dann kann gefeiert werden.

0: Die Fahrer wärmen sich schon auf, eher mental, weil die Temperaturen in Monaco ähnlich hoch sind wie bei uns. Aber das muss auch sein bei so vielen Menschen, die ihnen da zusehen werden und jetzt auch zusehen. So viel wie bei keinem anderen Grand Prix ist beim Grand Prix in Monaco los. Und gefühlt jeder, der einen Balkon hat, hat entweder alle Freunde bis zur Belastungsgrenze eingeladen oder ihn auch vermietet und viel Geld damit verdient. Fürstin Charlene hat ein weißes, langes Kleid mit einem zarten braunen Gürtel an und viele Promis haben wirklich die erste Wäsche rausgeholt. Das weiß auch Gerhard Brasker, unser Reporter in Monaco. Gerhard, wen hast du denn schon alle gesehen?
1: Schönen Nachmittag, Peter. Als erstes Mal probier mal auf die Distanz zu riechen, ob du irgendwas riechst. Es riecht dir nämlich verdammt nach Geld. Ja, soweit einmal das Erste. Das Zweite, viel, viel Prominenz ist da. Du hast es angesprochen. Michael Douglas habe ich gerade gesehen mit Katharina Zeta-Jones. Kim Kardashian, die Freundin von Lewis Hamilton. Lindsay Vonn ist da, habe mit ihr kurz plaudern können. Sie ist seit 3 Tagen ohne Krücken, humpelt da ein bisschen auf der Stadt Zielgeraden herum und ist guter Dinge, was die Zukunft betrifft. Lukas Podolski, Marco Odermatt, Fürst Albert Charlène, du hast es angesprochen, die Hausherren und die Hausfrauen. Alle sind bereit, die nehmen jetzt in Kürze Platz in der Loge und schauen sich das in der ersten Reihe fußfrei an. Unglaublich eigentlich, bis in die Morgenstunden hat man hier gefeiert, rund um die Raskas-Kurve, dann sind die Kehrfahrzeuge auf der Strecke gewesen, haben alles sauber gemacht und jetzt ist angerichtet für den prestigeträchtigsten Grand Prix des Jahres hier in Monte Carlo. Kimi Antonelli vorne in der Pole Position, der 19-jährige Jungster, der nach dem Qualifying gesagt hat, der Puls war so hoch, er hat geglaubt, er explodiert, es ist unglaublich, unbeschreiblich, wie viel Adrenalin da ausgestoßen wird. Und jetzt hat er noch 8 Minuten Zeit in der Kühlweste, dann ist es soweit, dann wird das Happening hier beginnen.
0: Mit Radio Wien versäumen Sie nichts. Vielen Dank, Gerhard, und wir spielen auch gleich Italienerin Gianna Nannini, I Maschi.

0: und The Living Daylights mit ihrem James Bond Song. Sonntag, 7. Juni, es ist jetzt 15 Uhr.
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0: Damit gleich weiter ins Nachrichtenstudio zu Doris Manola.
2: Schönen Nachmittag.
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2: Die Weiterbildungszeit kann ab morgen beantragt werden. Beim Fundtierservice herrscht Hochsaison, das Wiener Wetter heute windig und warm. Wer sich beruflich weiterbilden will, kann ab morgen beim AMS eine Weiterbildungszeit beantragen. Sie löst die inzwischen abgeschaffte Bildungskarenz ab und sieht höhere Hürden und strengere Anforderungen als das Vorgängermodell vor. Mehr von Eva Haslinger.
4: Wer die neue Weiterbildungszeit nutzen will, muss seit mindestens einem Jahr beim aktuellen Dienstgeber beschäftigt sein. Früher genügte ein halbes Jahr. Es wird nicht mehr möglich sein, unmittelbar nach einer Elternkarenz eine Weiterbildungsbeihilfe zu beziehen. Die Ausbildung muss mindestens 20 Wochenstunden umfassen. Bei Studien müssen 20 ECTS pro Semester absolviert werden. Außerdem hat man keinen Rechtsanspruch auf eine Beihilfe. Das AMS kann den Antrag ablehnen, wenn es eine Bildungsmaßnahme für nicht sinnvoll hält. Bei besser verdienenden Beschäftigten muss der Arbeitgeber 15% der Förderung übernehmen. Die Höhe der Beihilfe ist einkommensabhängig und beginnt bei rund 40 Euro täglich. Für die Weiterbildungszeit sind im Budget jährlich 150 Millionen Euro vorgesehen. Das ist in etwa ein Viertel dessen, was im Vorjahr in die Bildungskarenz geflossen ist.
2: Heute läuft die Frist für die Umsetzung der EU-Richtlinie zur Lohntransparenz ab. Bisher wurde sie nur von 3 Staaten in nationales Recht umgesetzt. In Österreich etwa konnten sich die Sozialpartner nicht einigen. Nun hat Sozialministerin Corinna Schumann von der SPÖ der Koalition trotzdem einen Gesetzesentwurf vorgelegt. ÖVP und NEOS befürchten allerdings zusätzliche Bürokratie und Kosten. Und auch der Präsident der Industriellenvereinigung Georg Knill kritisiert den Entwurf in der ORF-Pressestunde heute scharf. Papst Leo XIV. Hat heute in Madrid eine Messe unter freiem Himmel gefeiert. 1,2 Millionen Menschen sind gekommen. Die Polizei musste laut Medien wegen des Andrangs die Zugänge sperren. In seiner Predigt betonte Papst Leo die enge Verbindung zwischen Glauben und Alltag. Und das Wiener Fundtierservice hat in den Monaten April und Mai wieder viel zu tun gehabt. Das hat mehrere Gründe. Mit den steigenden Temperaturen werden Tiere wieder aktiver und oft bieten die Bedingungen, unter denen Tiere gehalten werden, eine willkommene Möglichkeit zu einem Ausflug, berichtet Thomas Metelko.
5: Rund 50 Ziervögel, 14 Schildkröten und mehrere Katzen sind vom Fundtierservice in den beiden Monaten April und Mai versorgt worden. Oft mussten sie auch tierärztlich behandelt werden. Ziervögel entfliegen in den meisten Fällen aus geöffneten Fenstern, wenn bei wärmeren Temperaturen wieder mehr gelüftet werde, so Ruth Jeli, Leiterin des Veterinäramts. Bei Schildkröten vermutet sie, dass diese nach dem Winterschlaf wieder aktiver werden. Sie werden wieder nach draußen gebracht, wo sie immer wieder aus Gehegen entkommen können. Ein spezielles Thema sind Katzen. Gekippte oder ungesicherte Fenster und Balkone bergen ein hohes Verletzungsrisiko. Nicht alle Tiere überleben einen Absturz. Eine entsprechende Sicherung für Katzen ist daher nicht nur sinnvoll, sondern sogar gesetzlich vorgeschrieben.
2: Und auf der Fundtierseite des Veterinäramts bleiben Fundmeldungen einen Monat lang online. Details dazu gibt es beim Radio Wien Service Point. Das waren die Nachrichten. Damit zum Wiener Wetter und Peter Tichacek.
0: Danke, Doris. Gute Temperaturen, angenehm sommerlich um die 24, 25 Grad und ja, Regen derzeit nicht in Sicht, allerdings immer wieder ein paar Wolken, die durchziehen. Und hochsommerlich wird auch der Start in die kommende Woche ab Montag mit bis zu 28, 29 Grad. Unser Blick auf die Straßen, Radio Wien mit der besten Verkehrsinformation der Stadt. Tangente Richtung Kagran zwischen dem Knoten Prater und dem Handelskai blockiert ein defektes Fahrzeug den Fahrstreifen, hier etwa 15 bis 20 Minuten Zeitverlust. Wo es geht, gute Fahrt, kommen Sie gut an Ihr Ziel und gleich sind wir live in Monaco. Start schon Erfolg beim Grand Prix Monte Carlo.
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0: Die Pole Position ist alles beim traditionellen Formel 1 Grand Prix in Monte Carlo. Aber einer ist schon draußen, Gerhard Vraska.
1: Max Verstappen als Zweiter auf der Startaufstellung gestanden, ist hängen geblieben. Technischer Defekt und nach einer Runde war das Rennen vorbei. Ist reingebogen in die Boxen und ausgestiegen. Natürlich ganz bitterer Nachmittag für Max Verstappen, der so große Ziele gehabt hat. Super Qualifying abgeliefert und dann ist das Rennen nach einer Runde vorbei. Und jetzt ist der Weg vermutlich frei für Kimi Antonelli. Der fliegt da durch das Fürstentum. 3 Sekunden der Vorsprung auf den Zweiten und das ist Lewis Hamilton im Ferrari. Dritter Leclerc, der zweite Mann im Ferrari, vierter Hadjar im Red Bull und dann erst George Russell, der zweite Mann im Mercedes. Deutlich langsamer, der bekommt die nächste Ohrfeige von seinem 19-jährigen Teamkollegen. Unfassbar, und wenn man den Start hier gewinnt, dann gewinnt man normalerweise auch das Rennen. Das letzte Überholmanöver auf dieser Strecke im Rennen bei trockenen Verhältnissen hat es 1985 gegeben. Also es ist fast aussichtslos. Antonelli, wenn er keinen technischen Defekt hat, wird er den 5. Sieg in Folge feiern. Und der ist unstoppable, wie es ausschaut, auch in der Weltmeisterschaft.
0: Danke, Gerhard. Wir bleiben live dabei.
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0: aus Vorarlberg, Mark, Want to Make Her Happy. Um 15.21 Uhr und wir schauen jetzt in die City. Da besuchen jährlich ca. 1 Million Touristinnen und Touristen und natürlich auch Wienerinnen und Wiener das Sissi-Museum in der Hofburg. Dort zeigt man seit 2004 eine wirklich eine Handvoll, kann man sagen, 150 Objekte sind es circa, persönliche Gegenstände, die die wahre Persönlichkeit der ja oft vielfach missverstandenen Kaiserin auch ein bisschen widerspiegeln. Allerdings wird sich diese Anzahl der Objekte fast verdoppeln. Seit 3 Jahren wird nämlich umgebaut im Sissi-Museum. Radio Wien-Reporter Robert Jahn.
1: Von 5 auf 12 könnte man sagen, was die Räumlichkeiten hier im Sissi-Museum betrifft, denn es wird viel, viel größer. Anna Madagratki, es tut sich einiges im Sissi-Museum und vor allem, es wird schöner und mit noch mehr Objekten.
2: Ja, wir sind gerade dabei, das Sissi-Museum grundlegend umzugestalten. Es wird Mitte November neu eröffnet mit einem Rundgang, der zukünftig die Kaiserappartements umfassen wird. Und dann geht man weiter ins neue Sissi-Museum. Im Moment umfasst das Sissi-Museum 5 Räume. Zukünftig werden wir 12 Räume präsentieren können mit Objekten aus dem Umfeld von Kaiserin Elisabeth.
1: Da hat sich einiges getan in den letzten Jahren und Michi Wohlfahrt als Kurator hat die schwere Aufgabe gehabt, aus ganz vielen Objekten so ungefähr 300 jetzt rauszusuchen. Welche Highlights gibt es denn da?
3: Es wird natürlich mehrere Highlights geben, die noch nie gezeigt wurden öffentlich. Ein besonderes Highlight wird ein Gemälde sein, ein Porträt, das die Kaiserin Elisabeth posthum zeigt. Also das wurde ein Jahr nach ihrem Tod gemalt. Und das Besondere an diesem Porträt ist, dass der Kaiser das in Auftrag gab. Der Maler war Leopold Horowitz, ein ungarisch-slowakischer Künstler. Und Franz Josef ließ diesem Maler ein Atelier in der Hofburg einrichten, im Appartement der Kaiserin. Und er ist auch jeden Tag hinübergegangen, um zu schauen, was da entsteht. Und wir wissen durch Briefen des Künstlers, dass der Kaiser dann eines Tages gesagt hat, jetzt rühren Sie es nicht mehr an. Also es hat für ihn gepasst. Dieses Porträt war auch fast 100 Jahre verschollen, ist dann 1998 aufgetaucht. Und wir sind jetzt in der glücklichen Lage, es im neuen Sissi-Museum zeigen zu können.
1: Und ich war ja schon in der Früh da und um 9 stehen da die Menschen schon Schlange. Es ist unglaublich. Und ich bin mir sicher, mit den neuen Räumlichkeiten wird die Schlange sich auch verdoppeln. Am 19. November ist es dann soweit. Aus dem noch nicht eröffneten Sissi-Museum, Robert Jahn, Radio Wien.
0: Vielen Dank, Robert. Sollte man auf der Liste haben, auch als Wienerin, auch als Wiener, einmal reinschauen ins Sissi-Museum in der Hofburg.

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1: Kurz nach 15.30 Uhr, Blick aufs Wetter, sommerlich bei bis zu 27 Grad. Ein paar Wolken, die durchziehen, gewitterige Regenschauer kann man nicht ganz ausschließen in der heißen Luft, aber derzeit keine Gewitterzellen in Wien und auch nicht im Westen Wiens zu sehen. In der Nacht heute kühlt es ab auf etwa 12 Grad im Wienerwaldgebiet, 17 Grad in den inneren Bezirken und der morgige Montag zum Start in die Woche startet wieder sommerlich, eigentlich hochsommerlich mit bis zu 30 Grad. Blick auf die Straßen, Radio Wien mit der besten Verkehrsinformation der Stadt. Aktuell Tangente Richtung Kagran, das defekte Fahrzeug zwischen dem Knoten Prater und dem Handelskäse entfernt. Der Stau sollte sich jetzt nach und nach auflösen. Und wir sind gleich wieder live beim Formel 1 Grand Prix in Monaco, wo der Überflieger derzeit Kimi Antonelli führt vor Lewis Hamilton im Ferrari.

0: Der Formel 1 Grand Prix in Monaco, prestigeträchtig, aber natürlich auch sportlich, naja, überholen eher Fehlanzeige. Dafür gefällt es der Society und allen zigtausend Zuschauerinnen und Zuschauern natürlich und auch den Formel 1 Fans ist die, auch wenn es nur manchmal eine Prozession ist in Monte Carlo, immer spannend. Aber wie es derzeit gerade aussieht, weiß Gerhard Brasker. Hallo Gerhard.
1: Ja, hi, ja, die Schönen und Reichen nach der Aufregung am Start haben jetzt wieder die Möglichkeit, in Ruhe den Prosecco zu schlürfen. Es tut sich nicht allzu viel. Der Erste, der jetzt neue Reifen abgeholt hat, Lewis Hamilton, der Zweitplatzierte in diesem Rennen. Der hat aber keine Möglichkeit gehabt, Kimi Antonelli auch irgendwie nur gefährlich zu werden. Der 19-jährige Italiener, der neue Superstar der Formel 1, der macht wirklich alles richtig. Da sieht man, wenn Talent mit dem besten Auto und Selbstvertrauen zusammenkommt, dann ist man einfach unschlagbar. Der wird sich diesen fünften Sieg in Serie nicht nehmen lassen, ist damit der ganz große Favorit auf den WM-Titel und das mit 19 Jahren. Und George Russell, der hängt da fest auf Platz 5, der Teamkollege, ganz bitter, eigentlich als Nummer 1 in die Saison gestartet und jetzt wird ihm die Show da gestohlen und das im wahrsten Sinn des Wortes. Antonelli vorne, Leclerc jetzt auf 2, Hamilton jetzt auf 3, aber die werden in Kürze dann vermutlich wieder Platz tauschen. Hatcher 4, Russell 5, sicherlich kleine Überraschung.

0: Überraschung und Max Verstappen, der ist bereits am Weg zurück. Seine Frau, seine Kinder sind da und die werden die Rennstrecke in Kürze verlassen, aber nicht allzu weit. Der wohnt ja hier in Monte Carlo, hat einen Heimschläfer, also der wird sich in die Wohnung zurückziehen, sich das Ganze am Fernsehen anschauen und vermutlich dann einen Antonelli-Sieg zu sehen bekommen.
1: Danke, Gerhard.
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1: Ah, schade, schon beim Start ausgeschieden, Max Verstappen. Aber so ist das halt. Muss er weiterkämpfen und vielleicht ein bisschen mehr GT-Rennen fahren. So, für alle Fans gepflegter Gitarren jetzt Kiss, I Was Made.

0: 15 Minuten, 16 Uhr. Einen angenehmen Sonntagnachmittag. Und jetzt geht's ab nach Hernals zum Postsportplatz. Der steht im Mittelpunkt einer Diskussion. Wir haben ja auch in den vergangenen Monaten, Jahren immer wieder darüber geredet, um den Erhalt dieser wunderschönen Sportanlage, um die Freiräume und eben auch um die Flächen, die zukünftig einer anderen Nutzung vielleicht zugeführt werden können. 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
0: Danke, Lukas. Wenn Sie also mitreden wollen, sind Sie dabei und Ihre Meinung ist wie immer gefragt, wenn Sie was bewegen wollen.

0: Platz wäre, führt im Paris-Finale gegen Coppoli mit 4:1 im ersten Satz und Kimi Antonelli führt beim Formel 1 Grand Prix in Monaco noch immer vor Lewis Hamilton und Charles Leclerc.
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0: Und deshalb geht's ab gleich ins Nachrichtenstudio zu Doris Manola.
2: Angenehmen Nachmittag.
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2: 12 Verletzte bei Schüssen auf Musikfestival in Ohio. Wiener Hundekurse in der Schwebe. Das Wiener Wetter heute überwiegend sonnig, windig und warm. Bei einer Schießerei im US-Bundesstaat Ohio sind mindestens 12 Menschen verletzt worden, 2 von ihnen lebensgefährlich. Der Vorfall hat sich während eines beliebten Musikfestivals in der Stadt Toledo ereignet. Von den Tätern fehlt nach wie vor jede Spur. Auch die Hintergründe der Tat sind noch völlig unklar. Barbara Tschandl berichtet.
4: Auf einem Handyvideo ist zu sehen, wie ein junger Mann mit Schusswunden auf einem Gehsteig taumelt. Passanten versuchen ihm zu helfen, rufen nach Rettungskräften.
5: Es war ein schrecklicher Anblick. Ich gehe zu einem Bein und denke, braucht jemand Hilfe? Und es waren ziemlich viele Leute, die Hilfe gebraucht haben.
4: Erzählt ein Augenzeuge. Die Schüsse fallen nahe des Old West End Festivals in Toledo. Zum Zeitpunkt des Schusswaffenvorfalls ist die Polizei bereits mit einem Großaufgebot vor Ort.
6: Es dürfte sich um 2 Schützen gehandelt haben. Ich denke, sie haben wahrscheinlich aufeinander geschossen. 12 Personen wurden von Kugeln getroffen,
4: sagt der Leiter des Toledo Police Departments. Bisher ist noch keiner der Täter festgenommen worden. Die Fahndung nach ihnen läuft auf Hochtouren. Derzeit werden Zeugen befragt und Handyvideos ausgewertet.
2: Nach Österreich. Zur beruflichen Weiterbildung kann man ab morgen beim AMS eine Weiterbildungszeit beantragen. Sie löst die inzwischen abgeschaffte Bildungskarenz ab und sieht höhere Hürden und strengere Anforderungen als das Vorgängermodell vor. Wer in Wien einen Hund anmeldet, muss vorher einen Sachkundekurs besucht haben. 7 Jahre nach ihrer Einführung soll dieser Wiener Hundekurs ab 1. Juli von einem bundesweiten Sachkundenachweis abgelöst werden. Tierschutzorganisationen üben heftige Kritik an dem Entwurf. Details von Anja Bachleitner und Thomas Metelko.
7: Spontankäufe von Hunden verhindern, dazu dient der verpflichtende Sachkundekurs. Was in Wien seit Jahren Praxis ist, soll ab 1. Juli in allen Bundesländern gelten. Die geplante Vereinheitlichung setzt dabei unter den Wiener Qualitätsanforderungen für Kursleiterinnen an. Zahlreiche Tierschutzorganisationen sehen das kritisch. Im zuständigen SPÖ-Staatssekretariat spricht man hingegen von bundesweiten Mindeststandards. Bei der für Tierschutz zuständigen MA60 hofft man unterdessen, an den strengeren Regeln für Wiener Kursleiterinnen festhalten zu können. Genaueres wisse man aber erst, wenn die Regierung die fertige Verordnung vorlegt. Für die Kursleiterinnen selbst stellt sich die Frage, ob sie ihre Stunden wie bisher abhalten können. Dem Vernehmen nach könnte der Bund auch einen einheitlichen Lehrplan vorgeben.
2: Ein 30-Jähriger ist in der Nacht in Liesing von 2 Männern vor seinem Wohnhaus angegriffen worden. Zeugen verständigten die Polizei, einer der Angreifer soll ein Messer, der andere einen Holzstock dabei gehabt haben. Als Polizisten den Tatort erreichten, flüchteten die beiden Männer. Die Fahndung verlief ohne Erfolg. Der Mann wurde von der Berufsrettung Wien versorgt. Die Hintergründe sind unklar. Das waren die Nachrichten damit zum Wiener Wetter und Peter Tichacek.
0: Vielen Dank, Doris. Wir haben noch immer wirklich sommerliches Wetter. In der Stadt Temperaturen um 26, 27 Grad. Gewittrige Schauer können wir nicht ganz ausschließen, aber Gewitterzellen haben sich derzeit vor Wien im Westen noch keine gebildet. Aber ja, die Luft ist sehr volatil, kann schon noch dazu kommen. Aber allzu viel, sagen unsere Expertinnen und Experten aus der Wetterredaktion, wird da heute nicht dabei sein. Der morgige Montag zum Start in die Woche wieder hochsommerlich, nach dem für viele langen Wochenende wieder ein Hochsommertag, der noch zusätzlich dazu kommt. Regenschauer am ehesten im Wienerwald, am Nachmittag kaum Wind und wie gesagt sehr warm und hochsommerlich. Und der Blick auf die Straßen ist auch gut, da sind uns aktuell keine Störungen gemeldet worden. Sie kommen in Wien überall gut voran. Niederösterreich, A4 Ostautobahn Richtung Wien bei Bruck Ost, derzeit plus 15 Minuten vor einer geräumten Unfallstelle. Und S6 Semmering Schnellstraße Richtung Wien zwischen Glocknitz und Neunkirchen ebenfalls 15 Minuten mehr, da aber im Baustellenbereich. Wo es geht, gute Fahrt, kommen Sie gut an Ihr Ziel. Und jetzt gibt es Neil Diamond mit Sweet Caroline und ein Duett mit Bryan Adams und Mel C, When You're Gone. Hier ist Radio Wien, einen schönen Sonntagnachmittag.
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0: Gestern ist Fotografin Elfi Semodan überraschend im Alter von 84 Jahren verstorben. Mit ihren ja, wirklich ikonischen Porträts und Modefotografien hat sie Weltruhm erlangt. Nicht zuletzt auch durch ihre legendären Werbekampagnen bei uns in Österreich für Mineralwasser oder eine Dessous-Marke. Aber auch internationale Superstars, Hollywood-Stars wie Marion Cotillard oder Colin Farrell, Brad Pitt, William Defoe hat sie porträtiert, auch Supermodels waren dabei, zum Beispiel Naomi Campbell. Ja, und die Vertreterinnen und Vertreter der Kunst und Politik zeigten sich sehr betroffen. Alexander Van der Bellen, unser Bundespräsident, würdigte Semodan als eine der bedeutendsten und bekanntesten Fotografinnen. Er sagt, selbstbewusst und doch selbst stets bescheiden prägte sie die Modefotografie und sorgte damit für Aufmerksamkeit und Diskussion. Die internationale Fotokünstlerin durfte gestern beim Schwimmen im Freibad Jennersdorf einen Herzstillstand erlitten haben. Trotz Erste-Hilfe-Maßnahmen konnte sie dann nicht mehr gerettet werden. Semodan hätte im Juli ihren 85. Geburtstag gefeiert. Thomas Hochwarter mit einem Nachruf über die vielbekannte und stets geschätzte Fotografin.
1: In der Abgeschiedenheit des Südburgenlandes in Grieselstein findet Elfi Semodan neben Wien und New York ein Zuhause und einen wichtigen Rückzugsort.
2: Die Gegend ist einfach eine schöne ländliche Gegend, ohne dass jetzt irgendwelche sensationelle Dinge wären. Also ich wurde mal gefragt, ob ich eine Idee hätte, wie man diese Gegend sozusagen anpreisen könnte. Und ich habe gesagt, ich würde sagen, hier gibt's gar nichts, hier haben Sie Ruhe.
1: Die Ruhe am Land ist Ausgleich zu einem Leben im Scheinwerferlicht. Nach dem Besuch der Modeschule Hetzendorf zieht es sie mit 20 Jahren nach Paris. Zuerst als Model, später wechselt sie hinter die Kamera als Modefotografin.
2: Modefotografie wird von vielen als oberflächlich abgetan, so wie von vielen behauptet wird, Fotomodelle sind dumm. Ja, das ist eine genauso absurde Ansage wie Modefotografie ist oberflächlich.
1: Neben Modefotografie beschäftigt sich Semodan auch mit Landschaftsaufnahmen und Künstlerporträts. Auch zahlreiche Hollywood-Stars stehen immer wieder vor ihrer Kamera. Seit den 1980er Jahren verbindet Semodan eine enge Freundschaft mit Helmut Lang. Prägend auf Österreichs Plakatwänden sind ihre Kampagnen für Römerquelle und Palmers. Für ihre Arbeiten wird Semodan vielfach international ausgezeichnet und erhält auch das Ehrenzeichen der Republik für Wissenschaft und Kunst. Privat ist die Fotografin in erster Ehe mit dem Künstler Kurt Kocherscheid verheiratet, nach dessen Tod mit Künstler Martin Kippenberger. Elfi Semodan hinterlässt zwei Söhne.

Alexander Zverev, der Deutsche, im Finale in Roland Garros in Paris gegen Flavio Cobolli, hat den ersten Satz schon gewonnen, führt auch im zweiten Satz, ist also drauf und dran, endlich seinen, ja, richtigen Traum zu erfüllen, nämlich endlich einen Grand Slam Turnier zu gewinnen. Und Kimi Antonelli, der junge Italiener und Shootingstar der Formel 1, der schon 4 Grand Prix hintereinander gewonnen hat, führt auch noch in Monte Carlo. Und das Ganze vor den beiden Ferrari-Piloten Hamilton und Leclerc. Und auch da sieht es aus, als würde Kimi Antonelli seinen Formel 1-Traum erfüllen, indem er auch schon in seiner richtig geilen Saison, wo er WM-Führender ist, auch Monte Carlo gewinnt. In wenigen Minuten gibt es die Sportmeldungen bei uns. Gerhard Brasker hat alle Infos gleich nach Steve Miller und der Groove Connection. Wie?

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2: Es ist 16.33 Uhr, einen angenehmen Sonntagnachmittag, jetzt mit den Sportmeldungen. Gerhard Brasker ist für uns in Monaco, aber es gibt natürlich auch Tennis für alle Tennisfans zu berichten. Gerhard, wie steht's denn bei dir beim Grand Prix?
3: Na ja, jetzt haben sie die Reichen und Schönen doch noch einmal verschluckt am Prosecco. Jetzt kommt da noch einmal Spannung auf in den letzten 12 Runden. Zuerst bohrt sich Lance Stroll in die Leitplanken, Safety Cover draußen, dann Restart und dann verliert Charles Leclerc den Ferrari, fliegt auch in die Leitplanken und das heißt, der Safety Car ist neuerlich draußen. Rennen ist neutralisiert, Kimi Antonelli immer noch vorne, Lewis Hamilton sitzt ihm allerdings jetzt im Nacken. Das heißt, der Vorsprung von mehr als 20 Sekunden, der ist dahin. Dritter Hatscher, vierter Russell, fünfter Gasly, sechster Piastri, nicht mehr dabei der Weltmeister Lando Norris, nicht mehr dabei Max Verstappen, nach einer Runde mit technischem Defekt draußen. Charles Leclerc, den sehe ich da gerade, wütend, enttäuscht klarerweise bei seinem großen Heimrennen und wir warten jetzt auf den neuerlichen Start. Einmal geht es noch dann rauf Richtung Casino. Antonelli, immer noch der ganz große Favorit, aber du hast es angesprochen, es gibt heute klarerweise nicht nur die Formel 1, entschieden ist die MotoGP in Budapest, Marc Marquez gewinnt vor Pedro Acosta. Und Tennis wird in Paris gespielt, das historische Finale für Alexander Zverev. Der hat die Chance, zum ersten Mal ein Grand-Slam-Turnier zu gewinnen. Gegen Flavio Cupoli hat er den ersten Satz zumindest einmal mit 6:1 gewonnen.
2: Vielen Dank, Gerhard. Zum Finale der Formel 1 sind wir natürlich wieder live dabei. Und jetzt schauen wir mal auf die Wetteraussichten für die kommenden Tage. Nun heute noch ein wirklich schöner Sommertag mit bis zu 27 Grad. Regen derzeit nicht in Sicht, nur ein paar Wolken, die durchziehen. Zum Start in die neue Woche, dann knacken wir sogar den 30er Morgen mit viel, viel Sonnenschein und im weiteren Trend bis Wochenmitte dürfte es auch schön bleiben. Lediglich so, ja, ab Donnerstag kommen die ersten Wolken herein und es könnte Regen möglich sein. Blick auf die Straßen, Radio Wien mit der besten Verkehrsinformation der Stadt und Grüße zu Ihnen hinter Steuer, da ist alles gut. Sie kommen in Wien überall gut voran, es sind uns keine Störungen gemeldet worden. Jetzt gibt's Luke Andrews aus Österreich, Robert Holmes mit seinem Pina Colada Song und die Steve Miller Band zaubert uns was vor mit Abracadabra. Schönen Nachmittag.
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1: Luke Andrews auf Radio Wien um 16.45 Uhr und Hubert Kicking aus unserer Nachrichtenredaktion und Online-Redaktion ist bei mir im Studio. Servus Hubert.
2: Schönen Nachmittag, hallo.
1: Wir plaudern am Sonntagnachmittag immer über spannende Geschichten, die bei uns auf wien.orf.at besonders häufig geklickt wurden. Und da geht es diesmal dem Wetter entsprechend um den Badeteich in Hirschstetten in der Donaustadt. Dort gibt es angeblich Cyanobakterien, also sogenannte Blaualgen. Was hat es denn mit diesen Blaualgen auf sich, Hubert?
2: Ja, die zuständige MA45 hat gestern einen Hinweis bekommen, dass es sich um diese Cyanobakterien handeln könnte und sie hat dann einmal Proben genommen und vorsorglich den Badebereich für die Kinder abgesperrt.
1: Und wie geht's weiter?
2: Ja, die Ergebnisse von den genommenen Proben werden ab Mitte der Woche erwartet. Da zeigt sich dann, ob sich der Verdacht bestätigt oder nicht.
1: Also der Bereich bleibt abgesperrt.
2: Ja, durch die Bakterien, da bildet sich so ein schleimiger Film im Wasser, meist örtlich begrenzt und vor allem im flachen Bereich. Und wenn man den entdeckt und wegen der grün-bläulichen Trübung seine Füße beim Baden nicht mehr sehen kann, dann soll man nicht mehr ins Wasser gehen. Der Leiter der MA45 hat heute auf Nachfrage aber betont, dass man in den nicht abgesperrten Bereichen des Badeteichs noch weiter baden gehen kann.
1: Wie gefährlich sind denn diese Blaualgen?
2: Ja, Menschen müssen schon größere Mengen Wasser mit den Bakterien verschlucken oder versehentlich in die Atemwege bekommen. Dann kann es zum Beispiel zu Übelkeit, Fieber, Erbrechen, Durchfall, Lähmungserscheinungen oder Hautausschlägen kommen. Und besondere Vorsicht gilt jedenfalls für Hundebesitzer, denn für die Vierbeiner können die Cyanobakterien tödlich sein, wenn sie sich die vom Fell schlecken oder am Ufer die verrottenden Algen eben fressen.
1: Badeteich in Hirschstetten, also derzeit gesperrt. Wir bleiben weiter dran und diese Geschichte können Sie natürlich auch nachlesen und viele weitere spannende Geschichten auf wien.orf.at. Hubert Kicking aus unserer Online- und Nachrichtenredaktion. Vielen Dank.
2: Gerne.

0: 9 Minuten ist es. 17 Uhr sollte eigentlich Schlussphase sein in Monte Carlo beim Grand Prix. Und was hören wir? Wir hören nichts. Und warum wir nichts hören und alle Motoren stillstehen, sagt uns jetzt Gerhard Prohaska.
1: Ja, 10 Runden hätten wir noch zu fahren, aber im Moment stehen alle still, rote Flagge draußen. Als erst wurde diskutiert, was da los ist. Jetzt wissen wir mehr. Der Asphalt ist aufgebrochen in der Raskas-Kurve. Zwei sind zum Opfer geworden, Leclerc und Stroll. Die sind rausgerutscht in die Leitplanken. Das ist so wie Rollsplit und deshalb ist es schwer zu kontrollieren auf der Bremse. Und wenn man da genau in dem Bereich Gas gibt, deshalb die Sicherheitsvorkehrung. Jetzt einmal, man probiert einmal den Asphalt wegzukehren, die Asphalt Faltstücke wegzukehren und diskutiert jetzt, ob ein neuerlicher Start Sinn macht oder nicht. Im Moment wissen wir es noch nicht. 10 Runden wären noch zu absolvieren. Antonelli, Hamilton, Hatcher und Russell, das wären im Moment die ersten vier.
0: Wobei, Gerhard, du hast ja gesagt, am Anfang des Grand Prix in der Raskas-Kurve wurde gestern noch groß gefeiert.
1: Genau, da wurde gefeiert, möglicherweise die Stöckelschuhe, da hat man zu intensiv getanzt, die haben den Asphalt aufgerieben, keine Ahnung, irgendwas passt da nicht.
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1: Es ist 17 Uhr. Doris Manolo ist im Nachrichtenstudio für Sie.
2: Schönen Nachmittag.
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4: Präsident der Industriellen Vereinigung kritisiert Doppelbudget und Gesetzesentwurf für Lohntransparenz. Mehr als 1 Million Menschen bei Papstmesse in Madrid. Das Wiener Wetter wird morgen sommerlich. Das kommende Doppelbudget ist zu wenig ambitioniert, sagt der Präsident der Industriellen Vereinigung Georg Knill in der ORF-Pressestunde. Die Einsparungen hätten seiner Ansicht nach dreimal so hoch ausfallen müssen. Das zuletzt von Sozialministerin Corinna Schumann von der SPÖ vorgestellte Gesetz zur Lohntransparenz lehnt Knill ab. Details von Thomas Langpaul.
5: Das von Sozialministerin Corinna Schumann vorgestellte Lohntransparenzgesetz, das gleiche Entlohnung für Männer und Frauen bei gleicher Arbeit sicherstellen soll, ist für IV-Präsident Georg Knill zu viel Bürokratie.
6: Gut gemeint, schlecht gemacht. Mit dieser Entgelttransparenzrichtlinie möchte man diesen Gender Pay Gap schließen, bekommen tun wir aber eine Bürokratielawine.
5: Das Doppelbudget, das kommende Woche im Nationalrat präsentiert wird, ist Knill zu wenig ambitioniert. In Sachen Pensionen wünscht er sich eine Anhebung des gesetzlichen Pensionsantrittsalters im Anschluss an die laufende Angleichung des Frauenpensionsalters an das der Männer.
6: Es wäre doch logisch und naheliegend, dass wir nachher, wenn diese Angleichung auf 65 Jahren Männer und Frauen erreicht ist, ab 2033 beide Geschlechter jährlich um ein halbes Jahr anhebt, dann sind wir nachher bei 2040 ungefähr bei 68 Jahren.
4: Im US-Bundesstaat Ohio sind bei einem Schusswechsel 12 Menschen verletzt worden, 2 von ihnen lebensgefährlich. Der Vorfall ereignete sich auf einem beliebten Musikfestival in der Stadt Toledo. Die Polizei geht von 2

0: Schützen aus, die aufeinander geschossen haben. Nach ihnen wird noch gesucht. Madrid bereitet Papst Leo XIV. Einen großen Empfang. Geschätzte 1,2 Millionen Menschen haben heute am Fronleichnamsgottesdienst teilgenommen. Den vor allem jungen Gläubigen gilt die zentrale Botschaft der Pastoralreise. Sie sollen nicht Zaungäste sein, sondern gegen Gleichgültigkeit, Krieg und Lüge auftreten, so der Papst. Josef Manola berichtet.
1: Mehr als 1 Million Menschen bei der Fronleichnamsmesse in Madrid. Es waren 2 Stunden unter sengender Sonne. Den lautesten Empfang bereiteten Leo die jüngeren Gläubigen. Am Vorabend hatten sich rund 600.000 von ihnen zur Gebetsfeier versammelt. Der Papst trifft offenbar den Ton der Generation unter 35. Leo spricht wie ein Missionar, der mehr als 20 Jahre in Peru unter Armen lebte. Niemand kann vor Gott knien und gleichzeitig Mitmenschen verachten. Auch politisch zeigt der Besuch Wirkung. Der Sozialist Pedro Sánchez lobt Leos Haltung. Konservative zeigen sich zurückhaltender. Morgen wird der Papst im Parlament zu Abgeordneten und Senatoren sprechen. Die Rede wird mit Spannung erwartet.
0: Und mit einer zerbrochenen Flasche hat ein 49-jähriger Brite in Favoriten einen Unbeteiligten am Hals verletzt. Der Mann war zuvor selbst in der Nacht am Keplerplatz von 2 unbekannten Tätern ausgeraubt worden. Er gab an, den falschen Mann für einen der Räuber gehalten zu haben. Die Polizei ermittelt, der verletzte Passant kam ins Krankenhaus. Das waren die Nachrichten, damit zum Wiener Wetter und Peter Tichocek.
2: Bis zu 27 Grad heute, ein wirklich schöner Sommertag, Regen derzeit keiner in Sicht. Meist sternenklar dann in der Nacht, im Wienerwaldbereich etwa 12 Grad, in den inneren Bezirken um die 17 Grad. Und morgen Montag zum Start in die neue Woche geht es größtenteils sonnig durch den Tag. Regenschauer vielleicht kurz am ehesten im Wienerwaldgebiet. Temperatur steigt auf bis zu 30 Grad und im weiteren Trend auch übermorgen am Dienstag schwül und trocken bei bis zu 28 Grad. Allerdings mit Gewitterneigung im Laufe des Nachmittags. Und noch unser Blick auf die Straßen mit der besten Verkehrsinformation der Stadt. Da kommen Sie derzeit überall gut voran. Es sind uns keine Störungen gemeldet worden. Der Formel 1 Grand Prix in Monaco ist unterbrochen. Da ist dann auf der Straße ein bisschen Beton ausgebrochen. Das muss irgendwie repariert werden. In 10 Minuten soll es da weitergehen. Da führt Kimi Antonelli vor Lewis Hamilton. Charles Leclerc ausgeschieden. Auch Max Verstappen schon ausgeschieden in der ersten Runde bereits. Und im Tennis bei dem Masters-Turnier, dem Grand Slam in Paris, will Alexander Zverev endlich sein Trauma, zu dem auch Dominic Thiem beigetragen hat. Gegen den hat er ja auch schon verloren im Finale bei einem Grand Slam eben in Paris. Ja, da sollte er heute doch gewinnen gegen den Italiener Coboli. Und das hat er sich, glaube ich, auch ein bisschen leichter vorgestellt, nachdem er den ersten Satz 6:1 gewonnen hat, ist der Deutsche im zweiten 6:4 verloren gegangen und der dritte Satz hat gerade begonnen. Da wird also auch noch lange gespielt. Ihnen einen schönen Sonntagnachmittag mit Tommy Rowe, Dizzy und Cher, der Sub-Sub-Song, Schub-Schub-Song. Zum Start in diese Stunde.
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2: Gleich ist auch noch Elisabeth Vogel bei mir im Studio.

0: Elisabeth Vogel ist bei mir im Studio. Einen schönen Vorabend, Elisabeth.
1: Einen schönen Vorabend, Peter.
0: Ihr startet mit Wien heute, wie immer pünktlich um 19 Uhr in ORF 2. Und eines eurer Themen ist zum Beispiel Blutmangel.
1: Ja, laut Rotem Kreuz sind die Blutlager jetzt vor den Sommermonaten lange nicht so gefüllt, wie es notwendig wäre. Für die Sommermonate wird dringend Blut für OPs, chronisch Kranke und mehr benötigt. Morgen startet ja die Blutspendewoche bei uns und das ist wäre ein guter Zeitpunkt und Anlass, über eine Blutspende nachzudenken. Alles dazu sehen Sie dann bei uns.
0: Und welche Themen habt ihr mit der Redaktion heute noch vorbereitet?
1: Ja, es geht um eine ganz besondere Entdeckung im Schloss Schönbrunn. Dort wird gerade der Zeremoniensaal restauriert und dabei haben die Restauratoren auch ein zugemauertes Fenster wieder aufgemacht. Ja. Was sich da aufgetan hat, das zieht jetzt viele Forschungsfragen nach sich. Wir haben uns dieses Fenster in die Vergangenheit und was dahinter zu sehen ist, ganz genau angeschaut.
0: Nicht versäumen, 19 Uhr, ORF 2, spannende Themen mit Elisabeth Vogel.
1: Auf Wiedersehen.

0: Formel 1 Grand Prix in Monte Carlo. Und das war recht spannend bis jetzt, wiewohl ohne Überholmanöver. Aber jetzt, nach längerer Unterbrechung, sind die Motoren wieder an und Gerhard Brask erklärt uns auf, was passiert ist.
1: 8 Runden vor dem Ende hat es einen neuerlichen Start gegeben, nachdem der Asphalt aufgebrochen ist, nachdem wir 2 Crashes gesehen haben von Leclerc und Stroll. Restart und Kimi Antonelli macht wieder alles richtig. Fängt da Lewis Hamilton ab, Hamilton auf 2, Pierre Gasly auf 3, der wird mitgehen zur Siegerehrung. 4. Hatscher, 5. Piastri und George Russell ist jetzt zurückgefallen, hat eine Strafe kassiert. Nur Rang 11 für den Teamkollegen von Kimi Antonelli. Also da sind die Fronten im Krieg der Sterne jetzt einmal geklärt. Antonelli, der funkelnde Stern, und der untergeht, das ist George Russell, der bleibt vermutlich ohne Punkte. Also es geht jetzt noch 5 Runden und dann darf Antonelli in der Fürstenloge vorstellig werden. Bravo, der 19-Jährige macht im Moment wirklich alles richtig.
0: Danke, Gerhard.
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Michael Blue, Beautiful Day und gleich nach Nils Sedaka gibt's unsere Sportmeldungen, Wetter und Verkehr in unserem Serviceblock kurz vor 5:30.

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2: Kurz vor 17.30 Uhr Sport mit Gerhard Prohaska und Gerhard löst auch auf, wie denn der Formel 1 Cup in Monaco jetzt ausgegangen ist.
3: Kimi Antonelli ist der neue Superstar der Formel 1. Ich höre den da am Ohr jubeln, singen und das völlig zu Recht. Wahnsinn, was der abgeliefert hat an diesem Wochenende. Antonelli gewinnt den Restart, Antonelli gewinnt das Rennen und geht in Kürze zum ersten Mal mit 19 in die Fürstenloge. Das ist historisch. Fünfter Sieg in Serie vor Lewis Hamilton, der wird Zweiter und dahinter dritter Hatscher, vierter Piastri, fünfter Lawson und George Russell weit zurück, nur auf Rang 13, nicht im Ziel heute. Verstappen, Leclerc, Norris, es war ein turbulenter Grand Prix mit einem würdigen Sieger, der uns noch viel Freude bereiten wird und der ist natürlich der ganz große Favorit jetzt auf den WM-Titel. Kimi Antonelli, der fliegt durch Monte Carlo an diesem Wochenende. Gratulation!
2: Vielen Dank, Gerhard. Und wir haben auch noch einen Blick auf Tennis, auf das Finale in Roland-Garros. Da hat Sascha Zverev den ersten Satz mit 6:1 gewonnen. 6:4 gewinnt den zweiten Satz sein Gegner Flavio Cobolli. Also steht es da jetzt 1:1 in Sätzen. Das wird noch spannend. Dritter Satz derzeit offen. Aber natürlich drücken auch alle, die Tennis gerne schauen, dem Alexander Zverev, der ja doch sehr sympathisch ist, die Daumen, denn er hat es immerhin schon dreimal im Finale versucht, einmal ja auch gegen Dominic Thiem verloren. Wir bleiben da auch weiter dran und machen jetzt einen Blick auf die Wetteraussichten und da klingt der Tag trocken aus mit etwas Sonnenschein noch Richtung Sonnenuntergang und Temperaturen um die 26, 27 Grad in der Stadt. In der Nacht dann meist sternenklar bei etwa 12, 13 Grad im Wienerwaldgebiet. Da ist es naturgemäß immer ein bisschen frischer. 17 Grad noch in der inneren Stadt. Und größtenteils sonnig geht es auch durch den morgigen Wochenstart. Montag nur ein paar Wolken, die durchziehen. Der Wind ist eher schwach, Temperatur steigt demnach auf bis zu 30 Grad. Und übermorgen am Dienstag schwül, zunächst noch trocken mit viel Sonne und 28 Grad am Nachmittag. Dann vermehrte Gewitterneigung. Unser Blick auf die Straßen. Grüße zu Ihnen hinter Steuer. Hier ist Radio Wien mit der besten Verkehrsinformation der Stadt. Da sind uns aktuell keine Störungen gemeldet worden. Sie kommen überall gut voran. Gute Fahrt. S5 Stockerauer Schnellstraße. Wir sind in Niederösterreich Richtung Wien zwischen Königsbrunn und Tulln. Ein PKW ist von der Fahrbahn abgekommen und liegt in der Böschung. Einsatzkräfte sind schon vor Ort. Der rechte Fahrstreifen ist in diesem Bereich gesperrt. Bitte vorsichtig fahren. Gute Fahrt.
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nehme Sie jetzt mit auf einen kleinen Wien-Spaziergang, kurz vor 5:45 am Sonntagvorabend. Wenn Sie in letzter Zeit vielleicht mal da in der Gumpendorfer Straße beim Haus des Meeres vorbeigekommen sind, ist Ihnen vielleicht aufgefallen, es sind so Art Holzpaletten auf der Außenfassade angebracht. Das ist kein Provisorium für eine Baustelle oder dergleichen, sondern

0: Es handelt sich um neue Tierquartiere, genauer gesagt um Schlafquartiere für Fledermäuse. Und warum das so wichtig war, die anzubringen und was da genau erforscht wird, das hat Radio Wien-Reporterin Caroline Bogda für uns nachgefragt.
1: Ich stehe an der Nordseite vom Haus des Meeres, habe ich mir gerade sagen lassen, und schaue hinauf auf diese Holzpaneele. Man sieht sie sehr gut, Chef Reiner, bei mir, der Direktor. Ich habe gedacht, die hängen viel höher, aber das passt für die Fledermäuse hier.
2: Genau, das ist absolut ausreichend. Und wenn wir nach oben schauen, dann haben wir ja auch die größte Grünwand Österreichs darüber. Und darunter hängen gleich 9 Quartiere für die Fledermäuse. Und damit wollen wir ganz einfach ein Zeichen setzen, denn auch wir haben Interesse an den Tieren vor der eigenen Haustür und setzen uns für Wildtiere in Wien ein.
1: Ganz genau. Was zu den Quartieren kann man jetzt sagen? Die Judith Ullmann vom Naturschutzbund, sie kooperieren da mit dem Haus des Meeres unter anderem auch. Was hat es damit auf sich? Und die sind auch verschieden groß, diese Quartiere.
3: Wir testen, wo sich am meisten Fledermäuse dann finden, zu welcher Jahreszeit. Und versuchen da das abzulesen, also wo es Sinn macht, Quartiere aufzustocken.
1: Es sind eben so Holzpaletten, haben wir schon erwähnt, aber wo fliegen denn die Tiere rein, wo kommen sie wieder raus, wie kann man sich denn das vorstellen?
3: Man kann auch sagen, dass ein Fledermauskasten, unten ist ein Spalt und die Tiere fliegen wirklich senkrecht auf ein Landebrett, kriechen dann ins Quartier und hängen sich kopfüber drinnen auf. Und beim Ausflug lassen sie sich also gegen den Boden wirklich fallen und stürzen praktisch aus dem Quartier heraus. Und deshalb ist auch ganz besonders wichtig, dass drunter sehr viel Platz ist.
1: Man kann sich irgendwie vorstellen wie ein Postkastel, nur der Schlitz ist unten eigentlich, oder?
3: Könnte man. Und sie sind da im Haus des Meeres auch wunderschön verblecht mit Alublech, um Wetterfestigkeit zu garantieren.
1: Ganz kurz, warum sind Fledermäuse für uns so wichtig?
3: Fledermäuse sind, was für uns sehr praktisch ist, alle in Europa Insektenfresser. Also jeder, der auf der Terrasse am Abend sitzt und wild um sich schlägt, um die Gelsen zu erwischen, wird froh sein, wenn er Fledermäuse in der Nachbarschaft hat.
1: Chef Reinhardt, jetzt muss ich Sie fragen, haben Sie schon welche gesichtet? Sind schon welche eingezogen?
2: Tatsächlich haben wir noch keine gesichtet. Wir hoffen, dass wir nicht allzu geduldig sein müssen, sondern auch schon hier vor der eigenen Haustür die Fledermäuse, die Wildform der Fledermäuse beobachten können.
1: Vom Haus des Meeres, Caroline Bogda, Radio Wien.

Otto Walkes und die Ottifanten auf Gastbesuch in der Albertina Modern. Eines der Themen in der kommenden Stunde. Bis zu den Nachrichten in 8 Minuten gibt es bei mir noch Ace of Base und das Electric Light Orchestra. 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
3: Es ist jetzt 18 Uhr im Nachrichtenstudio Doris Manola.
4: Guten Abend.
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4: Israel greift Beirut an. Mercedes-Jugendstar Antonelli gewinnt turbulenten Grand Prix von Monaco. Das Wiener Wetter wird morgen sommerlich. Israels Armee hat trotz einer Waffenruhe erneut Vororte der libanesischen Hauptstadt Beirut beschossen. Ministerpräsident Benjamin Netanyahu und Verteidigungsminister Israel Katz sprechen von Angriffen auf Terroristen-Hauptquartiere. Aus Beirut Paul Hoemer.
6: Dichter Rauch steigt auf über Tahir, der Hisbollah-Hochburg im Süden Beiruts. Zwei Wohnhäuser stehen in Flammen. Nach Angaben der israelischen Armee habe man gezielt Kommandozentralen der Miliz getroffen, nicht einzelne Personen. Der Angriff löst Panik in der Hauptstadt aus. Tausende Menschen flüchten aus den südlichen Vororten aus Angst vor weiteren Luftschlägen. In den letzten Wochen wurde die Hauptstadt weitgehend verschont. US-Präsident Donald Trump hatte Israel-Angriffe auf die libanesische Hauptstadt untersagt, auch mit Blick auf die laufenden Gespräche mit dem Iran. Teheran hatte zuletzt mit schwerwiegenden Konsequenzen gedroht, sollte Israel Beirut ins Visier nehmen. Ob mit diesem gezielten Angriff diese rote Linie nun überschritten wurde, ist derzeit noch offen.
4: Die Industriellen Vereinigung kritisiert den Gesetzesentwurf zur Lohntransparenz. Präsident Georg Knill sagt heute in der ORF-Pressestunde, der Unterschied in der Bezahlung zwischen Männern und Frauen solle durch den Markt verringert werden, nicht per Gesetz. Das bringe nur Bürokratie. Die Regierung hätte bis heute die sogenannte Lohntransparenzrichtlinie der EU in ein Gesetz umsetzen müssen. ÖVP, SPÖ und NEOS haben sich aber nicht geeinigt. Sozialministerin Corinna Schumann von der SPÖ hat gestern im Alleingang einen Gesetzesentwurf vorgelegt. Er sieht vor, dass Unternehmen ab 250 Mitarbeitern jährlich einen Einkommensbericht vorlegen müssen, kleinere Unternehmen alle 3 Jahre. Die Wiener Netze und Wien Energie haben heute für 25. bis 29. Juni umfangreiche Arbeiten zur Wartung und Erweiterung des Fernwärmenetzes angekündigt. Dadurch kommt es in einzelnen Straßenzügen im 14. und 16. Bezirk zu einer Unterbrechung der Belieferung mit Fernwärme. Betroffen sind etwa 140 Hausanschlüsse. Die Betroffenen werden über Ausweichmöglichkeiten informiert. Und Mercedes-Jungstar Kimi Antonelli hat vor kurzem einen turbulenten Grand Prix von Monaco gewonnen und die WM-Führung mit dem 5. Grand Prix-Sieg in Folge weiter ausgebaut. Gerhard Prohaska.
7: 2 Starts, eine aufgebrochene Strecke, viele prominente Ausfälle wie Verstappen, Leclerc, Norris und einer macht alles richtig, schüttelt alle Probleme ab und ist mit 19 Jahren der jüngste Monte Carlo-Sieger der Geschichte, Andrea Kimi Antonelli.
8: Oh my God.
9: What a great job.
8: Thank you so much, guy. Car was a beast today. My goodness, thank you so much.
7: Lewis Hamilton im Ferrari wird Zweiter, Isaac Hatcher im Red Bull Dritter und George Russell, Antonellis Teamkollege, nur 13. Damit wird auch die Weltmeisterschaft zur Antonelli-Show. Nach dem 5. Sieg in Serie hat er 66 Punkte bereits Vorsprung auf Lewis Hamilton.
4: Das waren die Nachrichten, damit zum Wiener Wetter und Peter Tichacek.
3: Sollte es jetzt trocken bleiben und keine Regenwolken mehr hereinkommen, auch die Gewitter sind wir verschont geblieben. Und zum Start in den morgigen Montag in die neue Woche gibt es vorübergehend vielleicht ein paar Wolken und am Nachmittag Regenschauer, am ehesten im Wienerwaldgebiet, tagsüber aber sehr, sehr sonnig und heiß, bis zu 30 Grad. Schwül und zunächst noch trocken mit Sonne, dann am Dienstag bei bis zu 28 Grad. Am Nachmittag steigt dann die Gewitterneigung. Und noch der Blick auf die Straßen. Radio Wien mit der besten Verkehrsinfo der Stadt. Keine Störungen, Sie kommen überall gut voran. Wir wünschen gute Fahrt und hören gleich, was Otto dazu sagt, dass er jetzt mit seinen Ottifanten in der Albertina Modern zu Gast sein darf.
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0: Los Lobos mit La Bamba, kurz vor 6:45 am Sonntagabend. Und jetzt zu einem Thema, das in der vergangenen Woche in allen Medien war. Und ja, ich finde das besonders spannend, weil es tatsächlich so ist, dass Ralf Gleis, der neue Albertina-Chef, gesagt hat, wir brauchen eine neue Klientel in der Albertina. Und das ist ihm, glaube ich, gelungen. Er macht sein Haus interessant für ein neues Publikum, denn er lässt die Ottifanten von Otto in sein Haus. Otto und die Ottifanten zu Gast in der Albertina. Und diese süßen kleinen Ottifanten, die kommen bei Otto in Werken von Dürer, Schiele und Bruegel vor. Es ist ein bisschen Culture Clash. Mit seinem unvergleichlichen Humor schafft es Otto und seinen Zeichen- und Malstil. Und das kann er ja tatsächlich wirklich sehr, sehr gut. Auch ja, jüngere Menschen vielleicht für dieses Haus zu begeistern. Radio Wien-Reporter Robert Jahn hat Otto getroffen in der vergangenen Woche.
1: 250 Jahre Jubiläum in der Albertina. Also ich denke, das ist schon für Sie auch was wow, oder?
2: Das ist natürlich für mich ein Riesenkompliment. Ich bin total beeindruckt. Mir seit 3 Tagen wandel ich hier durch diese Prunksäle und sage, hier könnte ich auch wohnen. nein, aber das ist schon eine große Überraschung für mich, diese Bereitwilligkeit, auf mich einzugehen. Nicht? Denn gerade in dieser Szene ist ja der Wolf unter den Wölfen ist ja nicht so einfach da, und das existiert, das funktioniert aber.
1: Das funktioniert auf jeden Fall. Ja. Ihr Vater war Malermeister. Hat Ihnen der den ersten Pinsel in die Hand gedrückt?
2: Ja, der hat mit Bleistift, dem Tapetenbleistift, das war so ein breites Ding. Der, als Unterlage habe ich die paar Tapetenbücher meines Vaters genommen. Die waren ja auf der Rückseite. Vorne war das Muster, auf der Rückseite war freies Papier. Und konnte ich dann immer schön üben und so weiter. Ne?
1: Was hat Ihnen am meisten Spaß gemacht, danach zu machen sozusagen oder neu zu machen?
2: Dann nochmal weiterzuentwickeln. Eben der Dürers. Also Dürer war für mich eine schöne Basis. So hat es ja eigentlich angefangen. Und dann habe ich ja dieses wunderbare, verlockende Angebot von dem Herrn Gleis bekommen. Und ich habe es einfach gemacht und er war überrascht, dass ich so schnell geliefert habe.
1: Wobei man muss sagen, ihr profitiert beide, denn ich glaube, es kommen Menschen in die Albertina, die vorher noch nie da waren und vielleicht kommen auch Menschen in die Albertina, die Otto noch nie gesehen haben.
2: Das ist gut möglich. Ich wurde heute gefragt bei Frühjahr, sind Sie Österreicher? Ja, mittlerweile ja, sage ich, fühle mich schon so wohl, bin schon so oft hier und bin ja auch hier, auch in den 70er Jahren viel aufgetreten schon hier. Ne?
1: Ich war dabei, im
2: ja?
1: Konzerthaus.
2: Ja, wunderbar. Beim ersten Mal. Also das ist der Beweis. Genau. Es gibt ihn doch.
1: Lieber Otto, danke schön.
2: Gerne.
0: Vielen Dank, Robert Jahn. Otto und die Albertina. Unbedingt anschauen, wenn Sie die Ottofanten durch Dürers Hasenhupfen sehen möchten.
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2: Hoffentlich auch für Sie ein perfekter Ausklang dieses hoffentlich auch für Sie verlängerten Wochenendes gewesen. Ich hoffe, Sie konnten den Tag genießen bei bis zu 28 Grad Tageshöchsttemperatur. In den westlichen Bezirken kann es heute doch deutlich abkühlen auf bis zu 12 Grad in der Nacht. In den inneren Bezirken bleibt es sehr mild bei 17 Grad. Und zum Start in die kommende Woche großteils sonnig, Regenschauer vielleicht am ehesten im Wienerwaldbereich. Temperatur steigt wieder auf 30 Grad. Und die Blick auf die Straßen, die beste Verkehrsinformation der Stadt, aktuell keine Störungen. Sie kommen überall gut voran. Gute Fahrt, jetzt gibt's gleich Multi-Instrumentalist und einer der fantastischen Sänger, Al Jarreau, Alice for a Lover, gibt's gleich nach Texas und Summer Sun.
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Rogers und Dolly Parton, kurz vor 6:45. 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

Ähnlich wie bei Taylor Swift, auch bei Coldplay immer ganz viel Liebe mit dabei. 18.52 Uhr ist es, noch 8 Minuten bis zu unseren Nachrichten. Bis dahin gibt es noch Susi Quattro und ein Riesenhit von STS.

0: Der Sonntagabend hier bei uns auf Radio Wien. Es ist jetzt gleich 19 Uhr und damit ins Nachrichtenstudio zu Doris Manola.
1: Guten Abend.
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1: Der Präsident der Industriellen Vereinigung kritisiert Doppelbudget und Gesetzesentwurf für Lohntransparenz. Beim Frontier-Service herrscht Hochsaison, das Wiener Wetter morgen sommerlich. Das kommende Doppelbudget sei zu wenig ambitioniert, sagt der Präsident der Industriellen Vereinigung Georg Knill in der ORF-Pressestunde. Die Einsparungen hätten seiner Ansicht nach dreimal so hoch ausfallen müssen. Das zuletzt von Sozialministerin Corinna Schumann von der SPÖ vorgestellte Gesetz zur Lohntransparenz lehnt Knill ab. Details von Thomas Langpaul.
3: Das von Sozialministerin Corinna Schumann vorgestellte Lohntransparenzgesetz, das gleiche Entlohnung für Männer und Frauen bei gleicher Arbeit sicherstellen soll, ist für IV-Präsident Georg Knill zu viel Bürokratie.
4: Gut gemeint, schlecht gemacht. Mit dieser Entgelttransparenzrichtlinie möchte man diesen Gender Pay Gap schließen, bekommen tun wir aber eine Bürokratielawine.
3: Das Doppelbudget, das kommende Woche im Nationalrat präsentiert wird, ist Knill zu wenig ambitioniert. In Sachen Pensionen wünscht er sich eine Anhebung des gesetzlichen Pensionsantrittsalters im Anschluss an die laufende Angleichung des Frauenpensionsalters an das der Männer.
4: Es wäre doch logisch und naheliegend, dass wir nachher, wenn diese Angleichung auf 65 Jahren Männer und Frauen erreicht ist, ab 2033 beide Geschlechter jährlich um ein halbes Jahr anhebt, dann sind wir nachher bei 2040 ungefähr bei 68 Jahren.
1: Das freiwillige Sozialjahr wird immer beliebter. Laut Sozialministerium haben sich im Vorjahr rund 1.900 Menschen dafür gemeldet, um 200 mehr als 2024. Das Durchschnittsalter der Freiwilligen betrug 19 Jahre. Die meisten engagieren sich im Rettungswesen, gefolgt von der Sozial- und Behindertenhilfe sowie der Betreuung von Kindern und älteren Menschen. Im Badeteich in Herstetten in der Donaustadt gibt es den Verdacht auf Cyanobakterien, die umgangssprachlich auch als Blaualgen bezeichnet werden. Die zuständige Emma 45 hat deshalb vorsorglich den Kinderbadebereich gesperrt und Proben entnommen. Und das Wiener Fundtierservice hat in den Monaten April und Mai wieder viel zu tun gehabt. Das hat mehrere Gründe. Mit den warmen Temperaturen werden Tiere wieder aktiver und oft bieten die Bedingungen, unter denen Tiere gehalten werden, eine willkommene Möglichkeit zu einem Ausflug. Thomas Mithelko berichtet.
5: Rund 50 Ziervögel, 14 Schildkröten und mehrere Katzen sind vom Fundtierservice in den beiden Monaten April und Mai versorgt worden. Oft mussten sie auch tierärztlich behandelt werden. Ziervögel entfliegen in den meisten Fällen aus geöffneten Fenstern, wenn bei wärmeren Temperaturen wieder mehr gelüftet werde, so Ruth Jeli, Leiterin des Veterinäramts. Bei Schildkröten vermutet sie, dass diese nach dem Winterschlaf wieder aktiver werden. Sie werden wieder nach draußen gebracht, wo sie immer wieder aus Gehegen entkommen können. Ein spezielles Thema sind Katzen. Gekippte oder ungesicherte Fenster und Balkone bergen ein hohes Verletzungsrisiko. Nicht alle Tiere überleben einen Absturz. Eine entsprechende Sicherung für Katzen ist daher nicht nur sinnvoll, sondern sogar gesetzlich vorgeschrieben.
1: Und auf der Fundtierseite des Veterinäramts bleiben Fundmeldungen einen Monat lang online. Details dazu gibt es beim Radio Wien Service Point. Das waren die Nachrichten, damit zum Wiener Wetter und Peter Tichacek.
0: Vielen Dank, Doris. In der Nacht heute in den Wienerwaldbezirken um die 12, 13 Grad. In der inneren Stadt bleibt es sehr mild bei 17 Grad. Und morgen großteils sonnig, höchstens vorübergehend ein paar Wolken. Temperatur steigt bis auf 30 Grad und am Dienstag dann schwül, zunächst noch trocken mit Sonnenschein und 28 Grad. Am Nachmittag sind dann vermehrt Regenschauer oder Gewitter möglich. Und noch unser Blick auf die Straßen. Radio Wien mit der besten Verkehrsinformation der Stadt am Sonntagabend. Nicht viel los auf den Straßen, sie kommen überall gut voran. Es sind uns keine Störungen gemeldet worden. Ich wünsche Ihnen eine gute Fahrt, kommen Sie gut an Ihr Ziel und noch einen angenehmen Sonntagabend. Wenn Sie mögen, unser wie immer gut gelauntes Guten Morgen-Team weckt Sie pünktlich ab 5 Uhr früh morgen. Und jetzt geht's mit George Michael, Duran Duran und Gloria Gaynor in diesen Abend. Wiederhören.
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1: Einen schönen Abend. Mein Name ist Barbara Wackolbinger und Sie hören den Radio Wien Wochenrückblick. Das sind die wichtigsten Nachrichten der Woche in einfacher Sprache und einfach erklärt. Und darüber sprechen wir heute. Österreich ist jetzt im Sicherheitsrat der UNO. Viele Menschen in der Wirtschaftskammer verlieren ihre Arbeit. Und die Felsenpinguine in Schönbrunn haben Babys bekommen.
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1: Österreich ist jetzt im Sicherheitsrat der UNO. Die UNO wird auch Vereinte Nationen genannt. In der UNO arbeiten fast alle Länder der Welt zusammen. Der Sicherheitsrat ist für Frieden und Sicherheit zuständig. Er soll aufpassen, dass sich alle Länder an die Regeln halten. Österreich ist jetzt für 2 Jahre im Sicherheitsrat. Die Wirtschaftskammer kümmert sich um Firmen und Geschäfte in Österreich. Jetzt muss die Wirtschaftskammer sparen. Deshalb verlieren dort 200 Menschen ihre Arbeit. Das ist ein Viertel aller Menschen, die dort arbeiten. Die Wirtschaftskammer hat vor kurzem eine neue Chefin bekommen. Die neue Chefin will dort viel ändern. Die Wirtschaftskammer soll moderner werden. Die Felsenpinguine im Tiergarten Schönbrunn haben Babys bekommen. Felsenpinguine sind Pinguine mit großen gelben Augenbrauen aus Federn. Babys von Pinguinen nennt man Küken. Die Küken sind schon im April auf die Welt gekommen. Jetzt kann man die 10 Küken auch besuchen und sehen. Die Küken lernen gerade schwimmen. Das war der Radio Wien Wochenrückblick in einfacher Sprache und einfach erklärt. 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
1: Am Mikrofon Daniela Nicolai. Madrid hat Papst Leo XIV. Einen großen Empfang bereitet. Geschätzt 1,2 Millionen Menschen nahmen heute am Fronleichnamsgottesdienst teil. Den Gläubigen galt die zentrale Botschaft der Pastoralreise. Sie sollen nicht Zaungäste sein, sondern gegen Gleichgültigkeit, Krieg und Lüge auftreten, sagte der Papst. Josef Manola berichtet.
2: Mehr als 1 Million Menschen bei der Fronleichnamsmesse in Madrid. Es waren 2 Stunden unter sengender Sonne. Den lautesten Empfang bereiteten Leo die jüngeren Gläubigen. Am Vorabend hatten sich rund 600.000 von ihnen zur Gebetsfeier versammelt. Der Papst trifft offenbar den Ton der Generation unter 35. Leo spricht wie ein Missionar, der mehr als 20 Jahre in Peru unter Armen lebte. Niemand kann vor Gott knien und gleichzeitig Mitmenschen verachten. Auch politisch zeigt der Besuch Wirkung. Der Sozialist Pedro Sánchez lobt Leos Haltung. Konservative zeigen sich zurückhaltender. Morgen wird der Papst im Parlament zu Abgeordneten und Senatoren sprechen. Die Rede wird mit Spannung erwartet.
1: In Israel ist heute ein Anschlag mit Schusswaffen verübt worden. Der Attentäter öffnete bei einer Tankstelle wahllos das Feuer. Ein Mann wurde getötet, weitere 5 verletzt. Der Attentäter wurde erschossen. Die Polizei spricht von einem Terrorakt. Bekannt hat sich dazu bis jetzt niemand. Arbeitsministerin Schumann von der SPÖ hat einen Entwurf zur Umsetzung einer EU-Richtlinie für transparentere Löhne vorgelegt. Mit den Sozialpartnern hatte sich die SPÖ im Vorfeld nicht geeinigt. Die Arbeitgeberseite lehnt den Entwurf auch heute ab. Zum Tennis. In Paris ist soeben das Herrenfinale der French Open zu Ende gegangen. Der Deutsche Alexander Zverev hat in 5 Sätzen gegen den Italiener Flavio Cobolli gewonnen. Es ist Zverevs erster Sieg bei einem Grand-Slam-Turnier. Wolfgang Aichinger.
3: In seinem 4. Grand-Slam-Finale krönt Alexander Zverev seine Tenniskarriere mit dem 1. Grand-Slam-Titel. Dafür hat aber der 29-jährige Deutsche lange und hart arbeiten müssen. 1:0 und 2:1 in Sätzen in Führung. Flavio Cobolli kann aber immer ausgleichen. Nur im 5. Satz ist Alexander Zverev der Chef am Center Court. 6:1 für den Deutschen und nach 4 Stunden und 15 Minuten darf Alexander Zverev den begehrten Pokal entgegennehmen und liebkosen. Unter den Gästen auf der Tribüne in Roland Garros, Dominic Thiem, er hat ja Zverev bei seinem US Open Sieg 2020 im Finale besiegt.
1: In der Formel 1 hat der junge Italiener Kimi Antonelli seinen 5. Sieg in Serie eingefahren. Der erst 19-jährige Mercedes-Pilot gewann den Grand Prix von Monaco. Lewis Hamilton im Ferrari wurde 2. Red Bull-Pilot Isaac Hadjar 3. Das waren die Nachrichten. Jetzt zum Wetter.
4: Größtenteils bleibt es am Abend und heute Nacht trocken. Vom Tiroler Alpenhauptkamm über Osttirol und Kärnten bis in die Steiermark gehen aber weiterhin stellenweise Regenschauer sowie einzelne Gewitter nieder. Derzeit etwa in den Tuxer Alpen und bei Friesach. Und die Schauer klingen nur sehr langsam ab. Der Wind lässt dagegen rascher nach. Morgen Montag dann überwiegend sonnig und sehr warm, allerdings auch wieder einige Wolken und am Nachmittag im Bergland ein paar Regenschauer und Gewitter. Höchstwerte 23 bis 30 Grad, in 2000 Meter Höhe 12 bis 16 Grad. So viel zum Wetter mit Jörg Stieboer.
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1: Einen schönen Abend. Mein Name ist Barbara Wackolbinger und Sie hören den Radio Wien Wochenrückblick. Das sind die wichtigsten Nachrichten der Woche in einfacher Sprache und einfach erklärt. Und das sind heute unsere Themen. Es gibt in vielen Orten zu wenig Wasser. Die österreichische Fußballmannschaft ist in die USA geflogen und die Polizei in Wien sucht einen Mann, der Kinder anspricht.
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1: In den vergangenen Wochen hat es viel zu wenig geregnet. Der Monat Mai war sehr heiß. In vielen Orten in Österreich ist es deshalb zu trocken. Auch auf den Almen in der Steiermark gibt es zu wenig Wasser. Eine Alm ist eine Wiese auf einem Berg. Im Sommer sind dort Kühe oder Schafe. Jetzt haben die Tiere auf den Almen viel zu wenig Wasser. Das Wasser muss mit dem Lastwagen auf die Almen hinaufgebracht werden. Bald startet die Fußball-Weltmeisterschaft. Bei der Weltmeisterschaft spielen die besten Mannschaften der Welt mit. Die Weltmeisterschaft findet dieses Mal in den Ländern USA, Kanada und Mexiko statt. Auch Österreich spielt mit. Die österreichische Mannschaft ist diese Woche in die USA geflogen. Allerdings ist der Spieler Christoph Baumgartner nicht mitgeflogen. Er hat sich schwer verletzt, deshalb kann er nicht mitspielen. Die Polizei sucht einen Mann. Der Mann hat im Wiener Donaupark Kinder angesprochen. Er hat die Kinder nicht gekannt. Der Mann hat gesagt, die Kinder sollen mit ihm mitkommen. Einmal hat er auch versucht, ein Kind mitzunehmen. Das hat glücklicherweise nicht funktioniert. Die Polizei sucht jetzt Menschen, die den Mann gesehen haben. Das war der Radio Wien Wochenrückblick in einfacher Sprache und einfach erklärt. 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
1: Am Mikrofon Daniela Nicolai. Die EU-Lohntransparenzrichtlinie hätte heute in Österreich in Kraft treten sollen. Weil die Regierung sich bisher nicht einigen konnte, hat Arbeitsministerin Corinna Schumann von der SPÖ im Alleingang einen Gesetzentwurf vorgelegt. Der Präsident der Industriellen Vereinigung Georg Knill kritisiert den Bürokratieaufwand. Der Unterschied in der Bezahlung zwischen Männern und Frauen solle durch den Markt geregelt werden, nicht per Gesetz.
2: Es steht für uns außer Zweifel und ist selbstverständlich, dass für gleiche Arbeit der gleiche Lohn zu bezahlen ist. Aber es zeigt sich, und leider wieder einmal, gut gemeint, schlecht gemacht. Mit dieser Entgelttransparenzrichtlinie möchte man diesen Gender Pay Gap schließen, bekommen tun wir aber eine Bürokratielawine. Nicht umsonst haben mit dem heutigen Tag, wo diese Richtlinie nationales Gesetz umgesetzt werden müsste, erst 3 Länder von 27 diese Richtlinie umgesetzt.
1: Sagt der Präsident der Industriellen Vereinigung in der ORF-Pressestunde. Bei der Parlamentswahl im Kosovo zeichnet sich ein Sieg der Regierungspartei von Ministerpräsident Albin Kurti ab. Nach Schließung der Wahllokale kam die Partei laut einer Nachwahlbefragung auf 42,3% der Stimmen. Ob das genügt, um die anhaltende politische Krise im Kosovo zu beenden, ist noch unklar. Irans Fußballnationalmannschaft darf an der Fußball-WM in den USA teilnehmen. Das wird auch abseits des Rasens für viel Aufsehen sorgen. Schon im Vorfeld gibt es große Hürden für die Mannschaft. Die beginnen schon bei der Eriksen, erneut auf dem Spielfeld zusammengebrochen. Während eines Länderspiels gegen die Ukraine fiel der 34-Jährige in der 65. Minute zu Boden. Nach der Behandlung durch die Teamärzte werden. Das waren die Nachrichten zum Wetter.
3: Die Nacht verläuft größtenteils trocken. Vom Tirol einzelne Gewitter nieder. In Friesach hat es innerhalb einer Stunde sogar 29 Liter auf den Quadratmeter geregnet. Und die Schauer klingen nur sehr langsam ab. Morgen dann überwiegend sonnig und sehr warm. Anfangs aber noch ein paar Nebel- und Wolkenreste. Und im Laufe des Tages vermehrt Quellwolken, im Bergland am Nachmittag auch ein paar.

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1: Am Mikrofon Daniela Nicolai. Israel meldet derzeit Raketenbeschuss aus dem Iran. Abwehrsysteme seien im Einsatz, um die Bedrohung abzufangen, hieß es. Über mögliche Schäden ist noch nichts bekannt. Der Angriff ist möglicherweise eine Reaktion Teherans auf den israelischen Militäreinsatz im Libanon. Markus Langer berichtet.
2: Der iranische Parlamentspräsident Ghalibah hatte die jüngsten israelischen Angriffe im Libanon verurteilt und mit Konsequenzen gedroht. Amerikanische und israelische Stützpunkte seien nun legitime Ziele iranischer Angriffe, meinte er. Ungeachtet einer eigentlich verkündeten Waffenruhe im Libanon hatte Israels Militär zuvor erneut Vororte von Beirut angegriffen. Die südlich der libanesischen Hauptstadt gelegene Region gilt als Hochburg der mit dem Iran verbündeten schiitischen Hisbollah-Miliz, sie ist aber auch dicht bewohnt. Die israelische Armee habe Terroristen-Hauptquartiere als Reaktion auf den Beschuss Israels durch die Hisbollah-Miliz angegriffen, teilten Ministerpräsident Netanyahu und Verteidigungsminister Katz mit.
1: Die SPÖ hat im Alleingang einen Entwurf zur Umsetzung der EU-Richtlinie für transparentere Löhne vorgelegt. Mit Regierungs- und Sozialpartnern war im Vorfeld keine Einigung zustande gekommen. Die Arbeitgeberseite lehnt

0: den Entwurf heute ab. Der Präsident der Industriellen Vereinigung spricht von einer drohenden Bürokratielawine. Wer sich beruflich weiterbilden will, kann ab morgen beim AMS eine Weiterbildungszeit beantragen. Sie löst die inzwischen abgeschaffte Bildungskarenz ab und sieht höhere Hürden und strengere Anforderungen als das Vorgängermodell vor. Eva Haslinger hat sich die Unterschiede angesehen.
1: Wer die neue Weiterbildungszeit nutzen will, muss seit mindestens einem Jahr beim aktuellen Dienstgeber beschäftigt sein. Früher genügte ein halbes Jahr. Es wird nicht mehr möglich sein, unmittelbar nach einer Elternkarenz eine Weiterbildungsbeihilfe zu beziehen. Die Ausbildung muss mindestens 20 Wochenstunden umfassen. Bei Studien müssen 20 ECTS pro Semester absolviert werden. Außerdem hat man keinen Rechtsanspruch auf eine Beihilfe. Das AMS kann den Antrag ablehnen, wenn es eine Bildungsmaßnahme für nicht sinnvoll hält. Bei besser verdienenden Beschäftigten muss der Arbeitgeber 15% der Förderung übernehmen. Die Höhe der Beihilfe ist einkommensabhängig und beginnt bei rund 40 Euro täglich. Für die Weiterbildungszeit sind im Budget jährlich 150 Millionen Euro vorgesehen. Das ist in etwa ein Viertel dessen, was im Vorjahr in die Bildungskarenz geflossen ist.
0: Am Flughafen München ist vor kurzem der Betrieb zum Teil eingestellt worden. Deutsche Medien berichten von einem Brand im Tower. Die Bundespolizei spricht von einer bisher unklaren Lage. Die Feuerwehr prüfe die Situation. Wie sich das auf den Flugbetrieb auswirkt, ist noch unklar. 3 Wochen nach dem Einsturz eines Hauses in der Stadt Görlitz in Ostdeutschland hat die Polizei 2 tatverdächtige Männer festgenommen. Sie sollen Metalldiebe sein und in dem Haus Leitungen beschädigt haben. Das könnte den Austritt von Gas und damit die Explosion verursacht haben. 3 Menschen kamen dabei ums Leben. Das Wichtigste vom Sport jetzt mit Wolfgang Eichinger.
2: Kimi Antonelli gewinnt einen turbulenten Grand Prix in Monaco mit Abbruch und Neustart. Für Antonelli egal, er feiert seinen 5. Sieg in Folge. 2. Hamilton vor Hatscher, in der WM führt Antonelli 66 Punkte vor Hamilton. Im Tennis gewinnt Alexander Zverev die French Open in Paris durch einen 5-Satz-Finalerfolg über den Italiener Goboli und holt in seinem 4. Grand-Slam-Finale seinen 1. Grand-Slam-Titel. Heute war wieder Training des österreichischen Fußballnationalteams im WM-Camp in Santa Barbara. Einige prominente Spieler wie Arnautovic, Gregoric, Sabitzer, Alaba und Wimmer haben auslassen müssen. Alle sind noch nicht voll belastbar. Und schlechte Nachrichten vom dänischen Teamkapitän Christian Eriksen. Er ist im Länderspiel gegen die Ukraine zusammengebrochen. Eriksen konnte nach einer ersten Behandlung aber wieder aufstehen und zu einem Krankenwagen gehen. Laut dänischem Verband ist der Kapitän den Umständen entsprechend wohlauf. Während der M21 war ja Eriksen beim ersten dänischen Spiel gegen Finnland zusammengebrochen. Der Mittelfeldspieler musste damals auf dem Spielfeld reanimiert werden. Er hat dann 2022 seine Karriere fortgesetzt, nachdem ihm unter anderem ein Defibrillator am Herzen eingesetzt wurde.
0: Und jetzt zum Wetter.
3: Größtenteils bleibt es heute Nacht trocken. Ein paar Regenschauer und Gewitter sind aber immer noch unterwegs, vor allem in Osttirol und Kärnten. Einzelne gibt es aber auch noch anderswo. Und die Schauer klingen nur sehr langsam ab. Morgen wird es dann wieder überwiegend sonnig und sehr warm. Anfangs gibt es aber noch stellenweise Nebel- oder Wolkenreste. Und im Laufe des Tages bilden sich vor allem im Bergland einige größere Quellwolken und ein paar Regenschauer und Gewitter. Besonders in Tirol, Salzburg und der Obersteiermark. Höchstwerte morgen 23 bis 30 Grad. So viel zum Wetter mit Jörg Stibor.
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1: Am Mikrofon Daniela Nicolai. Der Konflikt im Nahen Osten spitzt sich wieder zu. Israel hat heute erstmals wieder Ziele der vom Iran unterstützten Hisbollah-Miliz nahe der libanesischen Hauptstadt Beirut angegriffen. Teheran machte daraufhin seine Drohung wahr und feuerte in den Abendstunden ballistische Raketen auf den Norden Israels ab. David Kriegleder aus Tel Aviv.
2: Es ist das erste Mal seit 2 Monaten, dass der Iran wieder auf Israel feuert und das Eskalationspotenzial ist riesig. Mehrere iranische Raketenwellen prasseln auf den Norden Israels ein. Laut israelischen Angaben wurden alle Geschosse abgefangen. Der Iran spricht von einer Warnung. Israel droht mit Vergeltung. Die große Frage lautet jetzt, ob US-Präsident Trump die israelische Führung von einem harten Gegenschlag abhalten kann, um die stockenden US-Verhandlungen mit Teheran zu retten, oder ob sie nun endgültig entgleisen.
1: Deutschland, Frankreich und Großbritannien wollen die stockenden Bemühungen um ein Ende des Ukraine-Kriegs wieder in Gang bringen. Kanzler Merz, Präsident Macron und Premier Starmer kamen am Abend in London zusammen, um über die Chancen für Verhandlungen mit Russland zu beraten. Auch der ukrainische Präsident Zelensky nahm an dem Treffen teil. Vor der Mittelmeerinsel Malta ist ein Flüchtlingsboot gekentert. An Bord waren etwa 60 Menschen. Die italienische Küstenwache kam rasch zu Hilfe und konnte 48 Migranten retten. 10 konnten nur noch tot geborgen werden. Die Suche nach weiteren Insassen des Bootes dauert noch an. Nach Österreich jetzt. Bund und Länder haben sich bisher nicht auf das Gesetz geeinigt, das den Ausbau der erneuerbaren Energien beschleunigen soll. Für Donnerstag steht das sogenannte EABG auf der Tagesordnung des Nationalrats, wie Paul Sihosch berichtet.
3: Die Beschleunigung für Erneuerbare braucht eine Zweidrittelmehrheit. Die Verhandlungen laufen, sagt Energiestaatssekretärin Elisabeth Seehettner, ÖVP.
4: Es gibt noch ein paar Knackpunkte, wo wir uns zwar über das gemeinsame Ziel einig sind, aber nicht über den Weg, wie wir dorthin kommen.
3: Der Verhandlungspartner, die Grünen. Energiesprecher Lukas Hammer ist wenig optimistisch, dass es am Donnerstag ein Ja von den Grünen im Parlament geben wird.
5: Das hängt davon ab, ob der Herr Wirtschaftsminister den Mut aufbringt, sich gegen die Blockadehaltung der Landeshauptleute durchzusetzen und Nachbesserung bei den Zielen auch durchzusetzen.
3: Ein Knackpunkt, die Ausbauziele für Wind und Sonne. Einige Länder stemmen sich gegen die Vorgaben vom Bund. Dabei müssten die Ziele höher sein, kritisieren neben die Grünen. Kritik am Entwurf kommt auch von Vertretern der Wind- und Kleinwasserkraft.
1: Noch Tennis. Alexander Zverev hat die French Open in Paris gewonnen. Der Deutsche besiegte den Italiener Flavio Cobolli in einem 5-Satz-Krimi. 6:1, 4:6, 6:4, 6:7 und 6:1. Es ist Zverevs erster Sieg bei einem Grand-Slam-Turnier. Das Wetter.
6: Einzelne gewittrige Regenschauer sind zwar noch unterwegs, in erster Linie im Süden. Meist verläuft die Nacht aber trocken. In der Früh und am Vormittag ist es dann oft sonnig, Nebel und Wolkenreste lösen sich bald auf. Im Laufe des Tages bilden sich aber vor allem im Bergland einige größere Quellwolken und ein paar Regenschauer und Gewitter, besonders in Tirol, Salzburg und der Obersteiermark. Höchstwerte zwischen 23 und 30 Grad. Am Dienstag von der Schweiz her allmählich verbreitet Schauer und Gewitter, davor im Osten und Südosten noch einmal sehr warm. So viel zum Wetter mit Jörg Stibor.
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1: Montag, der 8. Juni. Im Studio ist Daniela Nicolai. Die USA haben am Persischen Golf wieder iranische Drohnen abgeschossen, die offenbar US-Stützpunkte in den Golfstaaten im Visier hatten. Die Verhandlungen über eine Beendigung des Krieges stecken fest, aber die USA verstärken jetzt den wirtschaftlichen Druck auf den Iran. Hartmut Fiedler berichtet.
2: Der Iran braucht dringend Geld und drängt in den Verhandlungen mit den USA daher auch auf eine Freigabe eingefrorener Guthaben. Angeblich geht es um bis zu 24 Milliarden Dollar. Die US-Regierung will den Druck ihrerseits verstärken und iranisches Vermögen heranziehen, um Kriegsschäden in den Golfstaaten zu entschädigen. Details sind nicht bekannt, aber die Verhandlungen über die Bedingungen für ein Kriegsende könnten noch komplizierter werden. Die wichtigsten Forderungen der USA, die Aufgabe des iranischen Atomprogramms und die Freigabe der Straße von Hormuz für den internationalen Schiffsverkehr. Eine Regierungsdelegation aus Pakistan ist zurzeit zur Vermittlung in der iranischen Hauptstadt Teheran.
1: Unterdessen spitzt sich der Konflikt weiter zu. Israel hat erstmals wieder Ziele der vom Iran unterstützten Hisbollah-Miliz nahe der libanesischen Hauptstadt Beirut angegriffen. Teheran machte daraufhin seine Drohung wahr und feuerte in den Abendstunden ballistische Raketen auf den Norden Israels ab. Nach israelischen Angaben konnten alle abgefangen werden. In Armenien liegen Teilergebnisse der richtungsweisenden Parlamentswahl vor. Ausgezählt sind zwar erst etwa 10% der Wahllokale, demnach kommt die Partei von Ministerpräsident Pashinyan aber auf 57% der Stimmen. Das pro-russische Bündnis Starkes Armenien kommt nur auf 22%. Am Flughafen von München läuft der Betrieb langsam wieder an. Er war am Abend vorübergehend eingestellt worden, weil es einen Feueralarm im Tower gab. Die Fluglotsen mussten ihre Plätze räumen, der Turm wurde evakuiert. Brand konnte jedoch keiner entdeckt werden. Bis jetzt sind wegen des Zwischenfalls viele Flüge verspätet. Die Siegesserie von Kimi Antonelli geht weiter. Der italienische Jungstar gewinnt auch den turbulenten Formel 1 Grand Prix in Monte Carlo. Aus dem Fürstentum Monaco berichtet Gerhard Prohaska.
3: Ja, der 19-Jährige war an diesem Wochenende überragend. Er hält sich aus allen Problemen heraus, war mit Abstand der Schnellste und feiert den 5. Sieg in Serie.
4: It's been an incredible weekend, incredible race. And it was one of those days where, you know, we had so incredible pace.
3: Und da ist nicht nur die Fürstenfamilie Spalier gestanden, auch der Zweitplatzierte Lewis Hamilton war tief beeindruckt.
5: Kimi is doing an incredible job. It's great to see and I'm really happy for them.
3: Oscar Piastri wird Dritter, weil Hadjar eine Strafe kassiert. George Russell völlig ratlos, nur Zwölfter.
6: Yeah, totally lost the words. I don't know.
3: Verstappen, Leclerc und Norris sind ausgeschieden. In der Weltmeisterschaft hat Antonelli bereits 66 Punkte Vorsprung.
1: In Los Angeles muss sich ab heute der mutmaßliche Brandstifter des Feuers im Nobelvorort Pacific Palisades vor Gericht verantworten. Der Angeklagte soll aus Wut auf die Reichen in der Neujahrsnacht 2025 das Feuer gelegt haben. Bei den verheerenden Bränden kamen 12 Menschen ums Leben, tausende Häuser wurden vernichtet. Und jetzt zum Wetter.
7: Einzelne gewitterige Regenschauer sind zwar noch unterwegs, in erster Linie im Süden, meist verläuft die Nacht aber trocken. In der Früh und am Vormittag ist es dann oft sonnig, Nebel und Wolkenreste lösen sich bald auf. Im Laufe des Tages bilden sich aber vor allem im Bergland einige größere Quellwolken und ein paar Regenschauer und Gewitter, besonders in Tirol, Salzburg und der Obersteiermark. Höchstwerte zwischen 23 und 30 Grad. Am Dienstag von der Schweiz her allmählich verbreitet Schauer und Gewitter, davor im Osten und Südosten noch einmal sehr warm. So viel zum Wetter mit Jörg Stibor.
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1: Am Mikrofon ist Sophie Mooseder, es ist 1 Uhr. Dass es die Spritpreisbremse nur mehr in abgeschwächter Form gibt, merkt man beim Tanken. Im Vergleich zum Mai sind die Preise im Juni wieder leicht gestiegen. Und auch zwischen April und Mai hat es einen deutlichen Unterschied gegeben, wie eine Analyse des ÖRMTC zeigt. Johannes Schmerger-Lunder.
2: Während Diesel mit 1,92 Euro pro Liter im Mai deutlich günstiger geworden ist, ging es beim Benzin nach oben mit dem Preis. Ein Liter kostete knapp 1,80 Euro. Martin Graslober vom ÖRMTC.
3: Grundsätzlich sieht man sozusagen in den Monaten ab Frühling, wenn es dann Richtung Sommer geht, einfach auch mehr Kilometer, die mit Benzinern gefahren werden. Das heißt, es gibt hier eine höhere Benzinnachfrage und hier reagiert dann auch der Preis, sprich es wird teurer an der Zapfsäule.
2: Mit der verlängerten, aber deutlich verschlankten Spritpreisbremse sind die Preise Anfang Juni wieder etwas gestiegen. Der ÖRMTC empfiehlt, Preise zu vergleichen. Preisanstiege vom Mittag würden gegen Abend wieder abnehmen.
3: Unser Tipp ist hier, wenn man nicht knapp vor 12 Uhr tanken kann, dann sollte man es zumindest gegen Abend tanken. Da ist es auch schon wieder um einiges günstiger.
2: Am günstigsten sei tanken am Sonntag oder Montagvormittag.
1: Am Wiener Landesgericht geht der Folterprozess gegen zwei ehemalige Unterstützer des Assad-Regimes in Syrien weiter. Ihnen werden schwere Straftaten an inhaftierten Zivilisten vorgeworfen. Opfer werden dazu heute vor Gericht aussagen. Beate Tomasowitsch.
4: Der erste Zeuge, der heute aussagen wird, reist aus Frankreich an. Details seiner Aussage sind noch nicht bekannt. Alle Zeugen aber wurden im Gefängnis gefoltert. Sie wurden inhaftiert, weil sie in irgendeiner Form an Demonstrationen und Protesten gegen das Assad-Regime beteiligt waren. Die Anklage geht davon aus,

0: dass die beiden Angeklagten zumindest von den Folterungen gewusst haben mussten, sie zum Teil befohlen haben und auch unmittelbar daran beteiligt waren. Einer der Angeklagten war General im syrischen Geheimdienst in Raqqa, der andere Leiter der Kriminalpolizei. Beide weisen die Anschuldigungen zurück, sie haben sich nicht schuldig bekannt. Für die Opfer sind die Aussagen vor Gericht nicht einfach. Sie stehen ja quasi jenen Personen gegenüber, von denen sie vielleicht gefoltert wurden. Sie leiden laut einem Gutachten immer noch an posttraumatischen Belastungsstörungen.
1: Und jetzt steht fest, was den Feueralarm am Münchner Flughafen ausgelöst hat. Ein defektes Bauteil in der Lüftungsanlage. Der Flugbetrieb läuft wieder, heißt es vor kurzem vom Flughafen. Der Tower könne wieder arbeiten. Am Abend war der Flugbetrieb in München für mehrere Stunden eingestellt worden. Und jetzt weiter zum Wetter und zu Michi Mattern.
2: Die neue Woche beginnt sommerlich. Heute ist es in ganz Österreich überwiegend sonnig mit meist nur dünnen Wolken. Einzelne Nebelfelder lichten sich rasch. Am Nachmittag bilden sich zwar stellenweise größere Quellwolken, aber nur wenige Schauer oder Gewitter und die in erster Linie im Bergland vom Adelberg bis in die Obersteiermark. Bei nur wenig Wind wird es sehr warm, Höchstwerte 23 bis 30 in 2000 Meter um 12 Grad. Morgen Dienstag im Osten und Süden zunächst noch zeitweise sonnig, warm und schwül, im Lauf des Tages aber von Westen her mit kräftigen Schauern und Gewittern Abkühlung.
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1: Am Mikrofon ist Sophie Mooseder, es ist 2 Uhr. Ab heute kann es wieder laut werden. Das Bundesheer übt Überschallflüge mit den Eurofightern. 2 Flüge pro Tag sind geplant für die nächsten beiden Wochen über ganz Österreich, außer in Tirol und Vorarlberg. Sebastian Rosenauer.
2: Bei Verdacht auf eine Luftraumverletzung sind die Eurofighter innerhalb von Minuten in der Luft. Im Vorjahr ist das 19 Mal passiert. Daher muss regelmäßig geübt werden, sagt Bundesheersprecher Marcel Taschwa.
3: Da gehört dazu die schnelle Alarmierung am Boden, das Aufsteigen in die Lüfte und auch die gute Koordination mit dem Bodenpersonal bis hin zum tatsächlichen Abfangen von solchen Flugzeugen.
2: Wie sich das Fliegen mit mehr als 1200 km/h anfühlt, müssen Piloten unter realen Bedingungen trainieren, sagt Taschwa. Bei dieser Geschwindigkeit durchbricht der Eurofighter die Schallmauer. Die Stoßwellen, die dabei entstehen, können bei gutem Wetter sogar noch am Boden zu hören sein.
3: Ich sage immer dazu, mit ein bisschen Glück kann man es hören, aber wahrscheinlich nimmt man es so gar nicht wahr in diesem Moment.
2: Schaulustige sollten es im ländlichen Gebiet probieren. Dort dürfte es bis zum 19. Juni noch das eine oder andere Mal knallen.
1: Ab heute kann man beim AMS eine Weiterbildungszeit beantragen. Im Vergleich zum Vorgängermodell der Bildungskarenz gibt es strengere Kriterien. Zum Beispiel kann man die Weiterbildungszeit nicht an die Elternkarenz anhängen. Nach den iranischen Angriffen auf Israel ist der Flugbetrieb in der iranischen Hauptstadt Teheran bis auf weiteres großteils eingestellt worden. Das berichten lokale Medien. Der Iran hatte Israel am Abend mit Raketen angegriffen. Zum ersten Mal seit im April eine Waffenruhe in Kraft getreten ist. Und die Siegesserie von Kimi Antonelli geht weiter. Der 19-jährige Italiener gewinnt den turbulenten Formel 1 Grand Prix in Monte Carlo. Gerhard Prohaska.
4: Ja, der 19-Jährige war an diesem Wochenende überragend. Er hält sich aus allen Problemen heraus, war mit Abstand der Schnellste und feiert den 5. Sieg in Serie.
5: It's been an incredible weekend, incredible race, and it was one of those days where, you know, we had so incredible pace.
4: Und da ist nicht nur die Fürstenfamilie Spalier gestanden, auch der Zweitplatzierte Lewis Hamilton war tief beeindruckt.
6: Kimi is doing an incredible job. It's great to see, and I'm really happy for them.
4: Isaac Hatscher wird Dritter, Oscar Piastri Vierter.